0: Steiner Kreuz und Wiesbaden-Liebrich wegen einer Baustelle bis 5 gesperrt. Das war's. Weiterhin eine gute und störungsfreie Fahrt für Sie.
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0: Für Sie am Sabbeln ist André Holst und ich rede gerne in ein Mikro. Außerdem liebe ich den Soundtrack für die Nacht und da gibt's jetzt Nick Kershaw. Wouldn't it be good?

0: Das war Diana Ross mit den Supremes. Wunderschöne Erinnerung an eine längst vergangene Zeit. ARD Nacht, wir haben es jetzt 11:11. Licht an, Kopf an, helles, möglichst bläuliches Licht signalisiert ja unserem Körper, es ist Tag, auch wenn draußen die Sterne funkeln. Also Arbeitsplatz immer gut ausleuchten, damit man gut durch die Nachtschicht kommt.
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0: Holding Back the Years, Musik mit Simply Red.

What is Love? ARD Hitnacht ist Liebe um 2:50. Was machen Sie eigentlich und vor allem mit wem machen Sie gerade was? Wo hören Sie uns? Das sind die Fragen, die mich interessieren. Australien, USA, Feuerland oder einfach so gemütlich auf dem Sofa? Ich bin ehrlich, ich will alles wissen, alles sofort. Schreiben Sie uns, wenn Sie möchten, ard-hitnacht@mdr.de. Und wenn Sie auch was wissen wollen, fragen Sie mich einfach.

0: Azure Heat of the Moment hier in der ARD Hit nach 2:31. Ich gucke jetzt noch mal eben, was so auf den Straßen heute. Hier ist der Verkehrsservice in der ARD Nacht. Hallo an alle unterwegs. Die A3 Oberhausen-Arnheim ist zwischen Emmerich-Ost und Beck in den Niederlanden wegen Bauarbeiten bis 5 gesperrt. A5 Frankfurt Richtung Karlsruhe ist zwischen Bruchsal und Karlsruhe-Nord nach einem Unfall gesperrt. Und die A66 Wiesbaden Richtung Frankfurt ist zwischen Schiersteiner Kreuz und Wiesbaden-Biebrich wegen einer Baustelle bis 5 gesperrt. Das war's, sonst haben Sie freie Fahrt in den neuen Tag.
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0: Heute mit André Holst und Musik von Chris Rea. Er besingt seine Julia.

Wir haben 2:50, die ARD-Hitnacht. Schön, dass Sie bei uns sind. Und jetzt habe ich eine echte Hymne. Eine Hymne aus dem Osten hier bei uns. Über 7 Brücken musst du gehen von Karat. Das ist ein Song, der so stark ist, dass ihn später sogar die ganzen Großen gecovert haben. Ne? Maffay, Chris de Burgh, Heinz-Rudolf Kunze, Karussell, viele andere. Und das war dann ein richtiger musikalischer Ritterschlag. Melancholie, Hoffnung, Kraft, da ist alles drin in diesem Song. Und genau darum berührt er bis heute.

eigentlich niemals, ne? Von Kesha Gugu, Too Shy oder The Never Ending Story, Sie wissen. Ich meine, der mittlerweile 67-Jährige ist bodenständig und tiefentspannt und hat gerade einem genialen Projekt an einer Kinderschauspielschule mitgewirkt. Und zum krönenden Abschluss trat er dann mit den Kids bei der Jugendfeier in der Johanneskirche in Magdeburg auf. Das war ein echter Gänsehautmoment. Und da hat es immer noch drauf. Auch nach 40 Jahren singt er leidenschaftlich immer noch The Never Ending Story. Und jetzt hier in der ARD Hitnacht.

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1: Um 3 Uhr mit Olaf Knapp. Hamburg hat sich erneut aus dem Rennen um eine deutsche Olympiabewerbung verabschiedet. Die Menschen in der Hansestadt sprachen sich klar gegen eine Kandidatur aus. Aus Hamburg Oliver Wuttke.
2: Das Nein zu einer Hamburger Olympiabewerbung fiel deutlicher aus als von vielen erwartet. Rund 55% sprachen sich gegen Spiele in der Stadt aus, mehr als beim Olympiareferendum 2015. Nur 45% unterstützten das Projekt. Das Ergebnis sei für den Senat bindend, sagte der erste Bürgermeister Peter Tschentscher. Er habe dem DOSB und dem deutschen IOC-Vertreter die Absage der Hamburger Bewerbung bereits mitgeteilt. Ende September kann der DOSB nun zwischen Berlin, München und der Rhein-Ruhr-Region als deutschem Austragungsort entscheiden.
1: Schleswig-Holsteins Ministerpräsident Günther fordert die schwarz-rote Koalition auf, bei anstehenden Reformen an einem Strang zu ziehen. Im ARD-Bericht aus Berlin erinnerte der CDU-Politiker alle Beteiligten an ihre Verantwortung. Unzufrieden zeigte sich Günther mit den schlechten Umfragewerten der Bundesregierung. Die würden erst wieder steigen, wenn die Regierung Dinge vernünftig voranbringe. Das sei nicht die alleinige Aufgabe von Kanzler Merz. Jüngste Spekulationen um einen Austausch des Bundeskanzlers wies Günther als absurd zurück. Für die Betreuung kranker Kinder bleiben nach wie vor meistens Frauen der Arbeit fern. Laut der Krankenkasse AOK nahmen zuletzt fast 3/4 der Kinderkrankentage weibliche Versicherte in Anspruch. Die Chefin des AOK-Bundesverbands Reimann spricht von einer weiterhin ungleichen Verteilung der Care-Arbeit in Familien. Gesetzlich versicherte Eltern können Krankengeld beantragen, wenn ein Kind krank ist und sie deshalb nicht zur Arbeit gehen. Die deutsche Fußballnationalmannschaft hat im vorletzten WM-Test gegen Finnland einen souveränen 4:0-Sieg gefeiert. Aus Mainz Philipp Hofmeister.
3: Angeführt vom spielfreudigen Startelf-Debütanten Lennart Karl zeigte die DFB-Auswahl nach etwas Anlaufschwierigkeiten vor allem im zweiten Durchgang ansprechenden Kombinationsfußball, auch wenn die letzte Überzeugung und die ultimative Kreativität in den Offensivaktionen ab und an fehlte. Zweimal Dennis Undaf, Jamal Musiala und Florian Wirtz schossen den auch in der Höhe verdienten Sieg gegen harm und hilflose Finnen heraus. Doppelpacker Undaf musste Mitte der zweiten Hälfte angeschlagen ausgewechselt werden, gab aber nach Abpfiff schnell Entwarnung.
1: Das Wetter in Deutschland. Am Tage ein Wechsel aus Sonne und Wolken, teilweise länger wolkig und vereinzelt Schauer, im Südosten auch Gewitter. 19 bis 26 Grad. Am Dienstag schauerartige, teils gewittrige Regenfälle und im Osten heiter, 20 bis 27 Grad. Mittwoch wechselhaft, 17 bis 24 Grad. Die Zeit, es ist gleich 3:03.
4: Und nach den Nachrichten wird Zeit für den Blick auf die Straßen. Hallo an alle unterwegs, hier ist der Verkehrsservice in der ARD-Hitnacht. A3 Oberhausen-Arnheim ist zwischen Emmerich-Ost und Beek in den Niederlanden wegen Bauarbeiten bis 5 gesperrt, da werden zwei Brücken abgerissen. A5 Frankfurt Richtung Karlsruhe ist zwischen Bruchsal und Karlsruhe-Nord nach einem Unfall gesperrt. Und die A66 Wiesbaden Richtung Frankfurt ist zwischen Schiersteiner Kreuz und Wiesbaden-Biebrich wegen einer Baustelle bis 5 Uhr gesperrt. Die Umleitungen sind ausgeschildert.
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4: Vom MDR aus Magdeburg. Heute mit André Holz. Schön, dass Sie dabei sind.

Nelly Furtado war das hier in da, der Hit Nacht. Willkommen im Club der Nachteulen. Wir haben es 3:12 am 1. Juni 2026. Früh ist es jetzt mittlerweile, der neue Tag ist 3 Stunden und 12 Minuten jung. Und das bedeutet, wenn Sie im Club der Nachteulen stecken mit einem Bein, Augen vielleicht halb offen, Kaffee in der Hand und wenn die Müdigkeit anklopft, vielleicht hilft so ein kleiner Trick, Pfefferminzbonbons oder Kaugummi. Das ist ein Fitnessstudio für den Mund, mehr oder weniger. Und wenn es dann im Mund knackt, bleibt der Kopf auf Zack.

Scott McKenzie, San Francisco, um 4:10 in der ARD-Hitnacht. Und jetzt möchte ich mit Ihnen über Löwen reden, denn ein schlafender Löwe ist die beste Version eines Löwen. Leicht und leise, entspannt, nicht daran interessiert, dich als Snack zu betrachten. Wenn du ihn aber weckst, bekommst du die Safari-Erfahrung, die niemand bestellt hat, inklusive den Warum rennst du so Soundtrack.

0: Ja, jeder hat eine zweite Chance verdient. Na, auch Montagmorgen, finde ich. Aber dieses Mal können wir die Woche leider nicht verkürzen. Das war ja letzte Woche der Fall. Denn diesen Montag beginnt eben auch ein neuer Montag. Und ein neuer Monat dabei. Der 1. Juni 2026. Everybody gets a second chance. Auch der Montag. Und da sind wir schon mal Buchstaben M. Mike and the Mechanics.
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0: Zeit für den Verkehrsservice in der ARD Nacht um 3.30 Uhr. Hallöchen an alle unterwegs. Die Meldung von der A3 habe ich hier Oberhausen-Arnheim zwischen Emmerich-Ost und Beek in den Niederlanden. Da ist die Strecke bis 5 Uhr gesperrt wegen Bauarbeiten. Da werden, glaube ich, 2 Brücken abgerissen. Und der A5 Frankfurt Richtung Karlsruhe ist zwischen Bruchsal und Karlsruhe Nord nach einem Unfall gesperrt. Die A66 Wiesbaden Richtung Frankfurt ist zwischen Schiersteiner Kreuz und Wiesbaden-Biebrich wegen einer Baustelle bis 5 Uhr gesperrt. Die Umleitungen sind für Sie ausgeschildert.
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0: Ich bin André Holst. Grüße gehen raus an Sie alle. Und dieser Song ist Programm an einem Montagmorgen. Die Bangles and Manic Monday.

Die Bengals hier in der ARD-Hitnacht. Und jetzt mache ich was Schönes. Made in Germany. Jawohl, das ist ein Qualitätssiegel, steht für Zuverlässigkeit und Qualität. Und genauso ist er auch, der deutsche Musikmarkt. Musik Made in Germany, auch von Adel Tawil. Hier sind Lieder.

kleines bisschen angleichen und verändern, damit es dann auch genau funktioniert und sich entsprechend richtig anhört. Balladen laden bedeutet nach Robert De Niro's Rating John Lennon mit einem Titel, der einfach unter die Haut geht. Sie merken schon,

0: Ich habe was Besonderes. Es gibt da tatsächlich diesen Michael Jackson Fanclub in der ARD Hitnacht. Da treffen sich die Menschen, verbringen Zeit miteinander und feiern dann den Moment, in dem Michael Jackson hier bei uns im Radio läuft. Und klar, heute kann man Michael Jackson theoretisch rund um die Uhr streamen, aber dieser kleine Fanclub, der feiert nicht den Algorithmus, sondern den Moment, wenn Michael Jackson bei uns im Radio tatsächlich läuft und auftaucht. Das nenne ich mal Hitmagie mit individueller Ansage. Kein Play-Button. Ladies and Gentlemen, jetzt gibt's Michael Jackson auf die Ohren mit Billie Jean.
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Billie Jean, Michael Jackson, und damit wird der Michael Jackson Fanclub hier in der ARD Hitnacht ganz herzlich gegrüßt. 3.52 Uhr, 8 Minuten vor 4, wir steuern auf die Nachrichten zu, langsam aber sicher. Aber an dieser Stelle soll nochmal Grüße rausgehen an alle Nachteulen auf 4 oder mehr Rädern. Ob durch Regen, Funklöcher oder durch einsame Landstraßen, sie bringen die Welt zum Rollen, während der Rest träumt. Fahren Sie sicher, bleiben Sie wach und denken Sie dran, die nächste Raststätte versteht euch besser als so mancher Tagmensch.

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1: Um 4 Uhr mit Olaf Knapp. Beim Olympia-Referendum in Hamburg hat sich eine klare Mehrheit gegen eine Bewerbung der Stadt ausgesprochen. Rund 55% der Wähler haben mit Nein gestimmt. Aus Hamburg Holger Gersker.
2: In einem Telefonat mit dem Präsidenten des Deutschen Olympischen Sportbundes hat der erste Bürgermeister der Hansestadt, Peter Tschentscher, die Hamburger Bewerbung offiziell zurückgezogen. Das vorläufige Ergebnis ist noch deutlicher als beim Olympia-Referendum vor 11 Jahren. Damals ging es um die Spiele 2024. Die Hamburgerinnen und Hamburger haben sich jetzt mit 54,9% zu 45,1% gegen Sommerspiele und gegen Paralympics in ihrer Stadt ausgesprochen. Die Olympiagegner feierten das Ergebnis. Hamburg habe die Sorgen bezüglich Mietsteigerungen, Verkehrschaos und wachsender sozialer Ungerechtigkeit geteilt.
1: Das milliardenschwere Sondervermögen für Infrastruktur und Klimaschutz wird von der Bundesregierung nicht in vollem Umfang genutzt. Das geht aus dem Bericht des Finanzministeriums hervor, der an den Haushaltsausschuss des Bundestages gehen soll. Danach sollten aus dem Sondervermögen allein im vergangenen Jahr gut 37 Milliarden Euro abfließen. Tatsächlich waren es aber nur rund 24 Milliarden Euro. Vor allem in die Bereiche Energie und Verkehr floss weniger Geld als ursprünglich geplant. Im tschechischen Pilsen wird heute über die Auslieferung der verurteilten deutschen Rechtsextremistin Liebig entschieden. Aus der Nachrichtenredaktion Katharina Jetter.
3: Liebig lehnt eine Auslieferung ab. In ihrer Verhandlung in Tschechien sagte sie aus, sie befürchte, in einem deutschen Männergefängnis ums Leben zu kommen. Liebig war im Juli 2023, damals noch als Mann mit dem Vornamen Sven, vom Amtsgericht Halle wegen Volksverhetzung, übler Nachrede und Beleidigung zu einer Freiheitsstrafe von 1 Jahr und 6 Monaten verurteilt worden. Nach der Verurteilung hatte Liebig den Geschlechtseintrag von männlich auf weiblich ändern lassen. Zum Haftantritt war sie jedoch nie erschienen. Sie wurde erst nach monatelanger europaweiter Fahndung Anfang April dieses Jahres von tschechischen Beamten festgenommen.
1: 2 Wochen vor dem WM-Auftakt gegen Curaçao hat die deutsche Fußballnationalmannschaft das vorletzte Testspiel klar gewonnen. In Mainz setzte sich die Mannschaft von Bundestrainer Nagelsmann mit 4:0 gegen Finnland durch. Die Tore erzielten zweimal Dennis Undaf und je einmal Florian Wirtz und Jamal Musiala. Das Wetter in Deutschland. Am Tage ein Wechsel aus Sonne und Wolken. Teilweise ist es auch länger wolkig. Und es gibt vereinzelt Schauer, im Südosten auch Gewitter, 19 bis 26 Grad. Am Dienstag dann schauerartige, teils gewittrige Regenfälle. Und im Osten heiter bei 20 bis maximal 27 Grad. Die Zeit, es ist gleich 4.03 Uhr.
4: Hier ist der Verkehrsservice in der ARD-Hitnacht. Die A3 Oberhausen-Arnheim ist zwischen Emmrich-Ost und Beek in den Niederlanden wegen Bauarbeiten bis 5 Uhr gesperrt. Da werden 2 Brücken abgerissen. Und die A66 Wiesbaden Richtung Frankfurt ist zwischen Schiersteiner Kreuz und Wiesbaden-Beverich wegen einer Baustelle bis 5 gesperrt. Die Umleitungen sind ausgeschildert.
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4: Heute mit André Holst.

Carrie Jackson mit Seasons in the Sun. Das war jetzt ganz, ganz viel Gefühl hier in der ARD-Hitnacht um 12 nach 4. Guten Morgen am Montag, am 1. Juni. Ich habe festgestellt, es gibt ja Radioversprecher, die so gut sind, die müssen einfach passieren. Ne? So von Briefwahlstimmen, die sich weigern, ausgesprochen zu werden, bis hin zu Zuckhochdrohnen. Zum Glück läuft das Mikro und wir dürfen mitlachen. Zuckhochdrohnen. Sie haben richtig gehört. Die frühere NDR-Moderatorin Heidrun von Gössel hat nämlich mal in einem Wetterbericht im Fernsehen aus einer Hochdruckzone eine Zuckhochdrohne gemacht. Das war sehr witzig, denn ein paar Tage später bekam sie vom Imkerverein ein Glas Honig zur Beruhigung ihrer Nerven.

0: Back to the Start, Michael Schulte hier in der ARD Hitnacht. Und ich habe schon gerade über Versprecher geplaudert. Das ist mal das ganz Besondere, wenn sich ein Radiomoderator verhaspelt, dann merken Sie sofort, das ist ein echter Mensch und keine KI. Und das macht Radio einfach so lebendig. Mir ist das auch mal passiert. Da hatte ich die Meldung, auf der A4 Richtung Köln steht ein unbefeuchtetes Fahrzeug. Gemeint war natürlich unbeleuchtet, aber sowas passiert.
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0: Yellow Electric Light Orchestra hier in der ARD-Nacht. Ich gucke gleich mal auf die Straßen, damit Sie sicher an Ihr Ziel kommen. Aber vorher habe ich noch einen musikalischen Leckerbissen für Sie. Wo kommt er her? Aus dem Jahre 1985. Die Formation Two of Us mit Blue Night Shadow.
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0: 4.30 Uhr haben wir es mittlerweile. Guten Morgen, hier ist der Verkehrsservice in der ARD-Hitnacht. Die A2 Hannover Richtung Dortmund ist zwischen Lauenau und Rehren wegen eines brennenden LKW derzeit gesperrt. A3 Oberhausen-Arnheim ist zwischen Emmerich-Ost und Beek in den Niederlanden wegen Umbauarbeiten derzeit bis 5 gesperrt. Da werden 2 Brücken abgerissen. Und die A66 Wiesbaden Richtung Frankfurt ist zwischen Schiersteiner Kreuz und Wiesbaden-Biebrich wegen einer Baustelle bis 5 Uhr früh gesperrt.
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0: Ein neuer Tag, eine neue Woche, ein neuer Monat. Ich bin André Holst und wünsche Ihnen einen schönen 1. Juni.

Das tut richtig gut. Das war musikalisches Balsam für die Seele. Ten Sharp mit You hier in der ARD Hitnacht. 4.38 Uhr haben wir es. Einen schönen guten Morgen wünsche ich. Und jetzt die Frage, was macht eigentlich Peter Schilling? Naja, immer noch Musik. Ne? Und zwar so, als wäre Major Tom nie gelandet. Der Mann quasi im Dauerorbit. Zwischendurch spielt er Live-Shows, gibt Planetarium-Konzerte und feiert Chart-Comebacks. Er ist immer noch völlig losgelöst. Nur mit besserem WLAN.

0: Katie Melua, 9 Million Bicycles. Was für ein schöner Song. Episch um 10 vor. Vor was haben wir eigentlich? Ja, vor 5 mittlerweile. ARD-Hitnacht. Und für alle, die unsere Nacht jetzt schon verlassen, ich wünsche Ihnen einen schönen Start in die neue Woche, in den neuen Monat und gute Unterhaltung mit Ihrem Landesprogramm. Schön, dass Sie dabei waren.
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1: Um 5 Uhr mit Thorsten Altenhöhner. Guten Morgen. Hamburg hat sich erneut aus dem Rennen um eine deutsche Olympia-Bewerbung verabschiedet. In einer Volksabstimmung sprach sich eine klare Mehrheit gegen eine Kandidatur aus. Holger Gerska.
2: In einem Telefonat mit dem Präsidenten des Deutschen Olympischen Sportbundes hat der erste Bürgermeister der Hansestadt, Peter Tschentscher, die Hamburger Bewerbung offiziell zurückgezogen. Die Hamburgerinnen und Hamburger haben sich mit 54,9% zu 45,1% gegen Sommerspiele und gegen Paralympics in ihrer Stadt ausgesprochen. Ende September kann der Deutsche Olympische Sportbund nun aus 3 Kandidaten auswählen. Berlin, München und die Bewerbung von Rhein-Ruhr mit Köln im Zentrum stellen sich dann zur Wahl.
1: Die Bundesregierung hat ihre Ziele beim Sondervermögen offenbar bislang nicht erreicht. Das berichten mehrere Medien unter Berufung auf einen Monitoring-Bericht des Finanzministeriums. Demnach sind für das vergangene Jahr Ausgaben in Höhe von rund 37 Milliarden Euro für Infrastruktur und Klimaneutralität vorgesehen gewesen. Tatsächlich ausgezahlt wurden aber nur 24 Milliarden. Außerdem haben die Ministerien von den 109 für dieses Jahr geplanten Maßnahmen bis Ende Mai erst 26 erreicht. Außenminister Wadephul hat Israel und die vom Iran unterstützte Hisbollah-Miliz im Libanon dringend aufgerufen, zur vereinbarten Waffenruhe zurückzukehren. Der CDU-Politiker sagte am Rande seines Besuches bei den Vereinten Nationen in New York, Israel müsse bei seinem Vorgehen Zivilisten und zivile Infrastruktur schützen. Jan-Christoph Kitzler.
3: Israel hatte den Krieg dort in den letzten Tagen ausgeweitet. Berichten zufolge sind Soldaten zum Teil bis zu 40 Kilometer ins Landesinnere vorgerückt. Zahlreiche libanesische Dörfer wurden zerstört, hunderttausende Menschen vertrieben. Frankreich spricht von einem Verstoß gegen das Völkerrecht und hat angesichts der vorrückenden israelischen Truppen eine Dringlichkeitssitzung des UN-Sicherheitsrats gefordert.
1: Die deutsche Fußballnationalmannschaft hat ihr vorletztes Testspiel vor der Weltmeisterschaft gewonnen. Gegen Finnland stand es am Ende 4:0. Philipp Hofmeister.
4: Die erste Hälfte gegen schwache Finnen war einigermaßen zäh. Dennis Undav, der Mann vom VfB Stuttgart, traf trotzdem per Kopf und sorgte so für die Pausenführung der DFB-Auswahl. Nach dem Wechsel Deutschland deutlich aktiver, deutlich zielstrebiger. Florian Wirtz, erneut Dennis Undav und Jamal Musiala schossen am Ende einen 4:0-Sieg heraus.
1: Bei den French Open in Paris hat der deutsche Tennisprofi Alexander Zverev durch einen Dreisatzsieg gegen den Niederländer Jesper de Jong das Viertelfinale erreicht. Er trifft jetzt auf Rafael Jodar aus Spanien. Soweit die Nachrichten. Mehr Informationen auf rbb24.de.
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5: Wir gucken mal auf die Temperaturen. Da haben wir gerade 9 Grad in Perleberg, 12 in Frankfurt-Oder und auch in Potsdam, 13 in Brandenburg an der Havel und 15 schon in Cottbus. Ja, ein bisschen Regen gestern Abend und auch jetzt noch in der Nacht waren einzelne Schauer unterwegs. Aber wir starten heute Morgen dann trocken. Heute erwartet uns dann ein Mix aus Sonne und ein paar Wolken. Mittags kann sich hier und da noch mal so ein Mini-Schauer bilden. Also nicht wundern, wenn in der Mittagspause dann 3 Tropfen runterkommen. 21 bis 24 Grad kriegen wir. Morgen sieht es ganz ähnlich aus, nicht ganz wolken. Wolkenlos und auch noch wärmer dann. Bis 28 Grad sind morgen drin. Die Wochenmitte, die sieht dann übrigens nach Gewittern aus.
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5: Und da sieht es eigentlich ganz schick aus. Nicht los, aber wir haben eine Sache bei der Regionalbahn. Da laufen nämlich Reparaturarbeiten. Da fallen die Züge des RE2 heute nochmal zwischen Hennigsdorf und Dalgo-Döberitz aus. Ansonsten, wie gesagt, gute Fahrt. Kommen Sie gut an.
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5: Morgens um die Zeit, also wenn es dämmert, dann sieht der Himmel ja so richtig schön aus. Die romantischsten Minuten des Tages, die haben sie schon hinter sich gelassen. Rosa-rot, Sonne, Nebel war richtig schön heute früh. Seit 10 Minuten ungefähr ist die Sonne aufgestanden, war richtig schick. Und mit diesem Gefühl geht's in die neue Woche, denn Wham! Sind auch schon aufgestanden. Guten Morgen!

0: Gutes Stichwort, A Walk in the Park von Nick Straker hier auf Antenne Brandenburg. Ich hoffe, Sie haben das Wochenende genossen, vielleicht hier im Park tatsächlich oder im Garten, bei einer Bootsfahrt, beim Grillen. Man hat ja irgendwie so ein bisschen das Gefühl, dass man das gerade jetzt alles ausnutzen muss, das Wetter. Und vielleicht haben Sie dann diese Frau verpasst, die Schauspielerin Elena Uhlig. Die ist ja ein ganz besonderes Talent, schafft es, den ganz normalen Wahnsinn aus Job, Beziehung, Kindern und Alltag also wirklich sehr, sehr humorvoll zu erzählen, sodass wir alle irgendwie darüber lachen können. Gestern war Elena Uhlig bei uns zu Gast, bei unserem Kollegen Olaf Kosert. Ja, und auch da wurde es ein bisschen chaotisch.
1: Und jetzt habe ich den Faden verloren.
2: Naja,
1: ich bin mich total in den Wechseljahren und vergesse zwischendurch alles.
2: Ist das ein Zeichen für Wechseljahre?
1: Ja, aber voll.
2: Dann bin ich auch in den Wechseljahren.
1: Ja, natürlich
2: ich bist das
1: du
2: auch.
1: Wie alt
2: ja.
1: bist du denn?
2: Ich bin 55.
1: Ja, da bist du, also ich
2: bin ich schon
1: sagen,
2: drüber weg,
1: nicht,
2: war?
1: Nein, du bist nicht nur dabei, du bist mittendrin.
2: Mittendrin, weißt? Ja.
1: Aber das sind wahrscheinlich viele unserer Zuhörerinnen und Zuhörer auch, weil es ist einfach so, dass du plötzlich, du wolltest gerade was machen und weißt es in der nächsten Sekunde nicht.
2: Ja, geht mir öfter so.
1: Also, ja, mir auch ständig, fürchterlich.
0: 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Guten Morgen, 5:13 Uhr haben wir es jetzt.

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0: Guten Morgen um 5.21 Uhr hier auf Antenne Brandenburg. Wenn Sie heute auf die Idee kommen, zur Eisdiele zu gehen, einfach so in der Mittagspause. Achtung, da gibt's heute lange Schlangen. Und wenn Sie über 16 sind, dann müssen Sie eh alle vorlassen. Ja, die Kinder. Heute ist Kindertag. Ich habe gestern noch beim Zubettgehen mit unserer Tochter diskutiert, was man zum Kindertag so kriegt, wann es zu viel ist, wann zu wenig, wann zum Geier man das Geschenk aufmachen darf und wie viel Eis es da vielleicht geben kann. Also ich wünsche uns allen in Sachen Zuckerschock ausbalancieren und geschminkte Gesichter wieder sauber kriegen. Viel Glück und jetzt erstmal
1: guten Morgen.
0: Morgen? Tag.

0: 5.30 Uhr. 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
1: Im Studio Yvonne Krause. Guten Morgen. Mehr Zusammenarbeit mit Polen und Tschechien, das kommt der Wirtschaft in Brandenburg und insgesamt in Ostdeutschland helfen. Das schlägt der Direktor des Instituts der deutschen Wirtschaft, Hüter, vor. Er kritisierte, dass seit dem Mauerfall nur eine neue Brücke nach Polen gebaut worden ist. Die Hamburger sind gegen Olympische Spiele. In einem Referendum sprachen sich fast 55% der Bürgerinnen und Bürger gegen eine Kandidatur für die Sommerspiele in den Jahren 2036, 40 und 44 aus. Auch Berlin bewirbt sich um die Spiele. Hier gibt es aber kein Referendum. Die Bundesregierung hat die Mittel aus dem Sondervermögen für Infrastruktur und Klimaschutz im vergangenen Jahr nicht ausgeschöpft. Nach einem Bericht des Bundesfinanzministeriums waren Ausgaben in Höhe von rund 37 Milliarden Euro vorgesehen. Tatsächlich ausgezahlt wurden aber nur 24 Milliarden.
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2: Aus Cottbus mit Martin Schneider. Guten Morgen. Diese Woche beginnt mit einer neuen Baustelle auf der vielbefahrenen Bundesstraße 169 in Schwarzheide-Ost. Die Brücke über die Pößnitz wird ab heute instand gesetzt und deshalb heizartig gesperrt. Josefine Jahn weiß, was dort gemacht wird.
3: Die Arbeiten sind umfangreich. Fahrbahn- und Brückengeländer werden erneuert sowie Betonschäden ausgebessert. Der Verkehr wird in beiden Richtungen ampelgeregelt an der Baustelle vorbeigeführt. Auch Radfahrer und Fußgänger können die Brücke während der Bauarbeiten nutzen. Autofahrer müssen sich auf längere Fahrzeiten einstellen. Die Bauarbeiten sollen Ende des Monats beendet sein.
2: Der Sommer macht sich so langsam bemerkbar. Die Touristenströme in den Spreewald oder das Lausitzer Seenland werden dichter. Gleichzeitig gibt es, je nach Region, bei Hotels und Restaurants Probleme, genügend Beschäftigte zu finden. Peter Müller von der Arbeitsagentur Cottbus.
4: Da, wo Tourismus stark ist, also zum Beispiel auch im Spreewaldregion, da sehen wir ja auch die Arbeitslosigkeit sehr gering. Da ist dann die Herausforderung, finden wir tatsächlich dann auch die Beschäftigten oder potenziellen Bewerber für diese Position, für diese Aufgaben. Ich glaube, hier in dem Cottbuser Raum haben wir ziemlich viel Zugang durch die Studierenden, die dann auch tatsächlich dann solche Aufgaben in Nebenbeschäftigung übernehmen, sodass wir da eine gewisse Dynamik haben.
2: Mehrere schwere Unfälle haben die Südbrandenburger Polizei am Wochenende beschäftigt. So kam am Samstag bei einem Motorradunfall im Elbe-Elsterland ein 18-Jähriger ums Leben. Antenne-Redakteurin Inka Gluschke berichtet.
5: Der junge Mann war nach Polizeiangaben mit mehreren Motorradfahrern auf der L63 unterwegs. Zwischen Frau Walde und dem Abzweig nach Schraden kam er aus bislang ungeklärter Ursache von der Straße ab und prallte gegen einen Baum. Die Straße war für mehrere Stunden dicht. 50.000 Euro Schaden entstanden bei einem Crash zwischen einem Bus und einem Traktor in Drebkau. Es wurde niemand verletzt, die Fahrzeuge konnten auch weiterfahren. Die Polizei ermittelt nun zur Unfallursache.
2: Soweit die Nachrichten, wir haben es 5.33 Uhr.
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6: Auch heute wieder Strickjackenwetter. Also wenn Sonne da ist, dann kann man die schnell ausziehen. Und im Schatten kann es dann auch kühl sein. Gesprächsthema Nummer 1. Ja, im Schatten ist noch kalt. Im Schatten ist noch kalt. Aktuell haben wir zwischen 9 Grad in Wittstock-Dosse und 14 in Bad Liebenwerda. Heute 21 bis 24 Grad, also sehr angenehm. Ein Mix aus Sonne und Wolken. Am Mittag sind die Wolken zum Teil mal ein bisschen dichter. Hin und wieder kann auch mal ein ganz kleiner Regenschauer bei sein. Aber für die meisten bleibt es dann trocken. Und morgen ganz ähnlich. Es wird freundlich, aber auch warm, 24 bis 28 Grad. Und dann sieht es am Mittwoch schon wieder nach Gewittern aus.
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6: Auf den Straßen alles in Ordnung soweit. Wir haben diese Meldung aber von der A117 Richtung Berlin. Zwischen dem Waltersdorfer Dreieck und dem Dreieck Treptow, gab es einen Unfall im Baustellenbereich. Hier besonders vorsichtig fahren. Und ansonsten haben wir noch was bei der Regionalbahn. Da laufen Reparaturarbeiten. Deswegen fallen die Züge des RE2 heute nochmals zwischen Hennigsdorf und Dahlgow-Döberitz aus. Kommen Sie gut an.
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6: Denken Sie nicht, heute ist nur Kindertag. Heute ist auch Gehbarfußtag, internationaler Tag der Milch, meteorologischer Sommeranfang und passen Sie auch dafür gibt es ein Datum, der offizielle Start der Mückensaison. Na dann, fröhliches Klatschen jetzt im Schlafzimmer.

0: 5.43 Uhr. Bei Fußballern ist es doch am besten, wenn die sagen:
1: Das ist einfach meinen Job zu erledigen, Tore zu machen. Das kann ich am besten.
0: Ja, und das hat geklappt. Tore machen, 4 sogar. Bevor es in 2 Wochen beim ersten Spiel bei der Fußball-WM losgeht, gab es gestern nochmal ein Spiel gegen Finnland im Fußball. Und das haben wir gewonnen. Zack, 4:0. Frage an meinen Kollegen André Siems mit Blick auf die WM dann. Also welchen Namen müssen wir uns zum Grölen vielleicht merken aus diesem Spiel?
2: Also zum einen Dennis Undaff, der 2 Tore geschossen hat und dem Bundestrainer damit gezeigt hat, hey, ich bin nicht nur ein guter Einwechselspieler, der frisch von der Bank das Spiel nochmal belebt, sondern ich kann es auch von Beginn an. Undaff war in der Startelf und hat wirklich leidenschaftlich versucht, vorne die Bälle festzumachen. Sich gegen die finnische Fünferkette durchzusetzen war nämlich gar nicht so leicht, aber er hat es souverän gemacht. Der andere große Gewinner ist Lennart Kahl. Der ist erst 18 Jahre alt und hat das Spiel der Deutschen immer wieder mit tollen Pässen und Ideen angekurbelt.
0: Also Undaff und Kahl. Also wenn es Ihnen so geht wie mir, dass Sie irgendwann bei WM und EMs beim Fußball begeisterungsmäßig abgetaucht sind, dann sollten Sie zum Auftauchen in diesem Jahr sich diese Namen merken. Undaff und Kahl, kann man gut grölen, finde ich. Jetzt noch ein bisschen Entspannung bis zur WM. Auch für ein besonderes Körperteil von Dennis Undaff.
1: Arschbacke, da habe ich ein bisschen Probleme.

Eros Ramazzotti und Alicia Keys zusammen, L'Aurora. Das ist immer der Moment, wo man sich dann fragt, warum hat man eigentlich nie in der Schule Italienisch gelernt? Wäre doch mal wirklich schön gewesen, ne? Apropos Schulzeit, die hier waren in meiner Schulzeit ganz groß. Echt, du trägst keine Liebe in dir. Hier ist Antenne Brandenburg, starten Sie gut in die neue Woche.

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1: Im Studio Arne Sprung. Schönen guten Morgen. Der Wirtschaft in Brandenburg geht es gut. So sieht es der Direktor des Instituts der deutschen Wirtschaft, Hüther. Er nimmt am Ostdeutschen Wirtschaftsforum in Bad Saarow teil und sagte am Abend RBB 24 Brandenburg aktuell.
2: 80% der brandenburgischen Regionen sind auf dem Aufwärtstrend. Wir dürfen auch nicht verkennen, dass die Vernetzung der Region vorangeschritten ist. Nicht nur hat sich die Wirtschaftskraft hier in Berlin-Brandenburg im Kern der neuen Länder in den letzten 25 Jahren verdoppelt. Die Produktivität ist auf das bundesdeutsche Niveau heraufgekommen. Das war ja lange das eigentliche Problem. Und wir haben gute Strukturen in den Wissensnetzwerken und den entstandenen Wertschöpfungsketten. Von daher wüsste ich nicht, warum die neuen Länder schlechtere Chancen haben sollten als die alten Bundesländer.
1: Hüther schlägt allerdings mehr Zusammenarbeit mit Polen und Tschechien vor. Die Hamburgerinnen und Hamburger wollen keine Olympischen Spiele in ihrer Stadt. Bei einer Volksabstimmung haben sich 55% der Bürgerinnen und Bürger gegen eine Bewerbung um die Spiele 2036, 40 oder 44 ausgesprochen. Aus Hamburg berichtet Holger Gersker.
3: In einem Telefonat mit dem Präsidenten des Deutschen Olympischen Sportbundes hat der erste Bürgermeister der Hansestadt, Peter Tschentscher, die Hamburger Bewerbung offiziell zurückgezogen. Die Olympiagegner feierten das Ergebnis. Hamburg habe die Sorgen bezüglich Mietsteigerungen, Verkehrschaos und wachsender sozialer Ungerechtigkeit geteilt. Eine deutsche Bewerbung um Sommerspiele gibt es aber. Ende September kann der Deutsche Olympische Sportbund nun aus 3 Kandidaten auswählen. Berlin, München und die Bewerbung von Rhein-Ruhr mit Köln im Zentrum stellen sich dann zur Wahl.
1: Die Bundesregierung hat das Schuldenpaket für Infrastruktur und Klimaschutz im vergangenen Jahr nicht ausgeschöpft. Laut einem Bericht des Bundesfinanzministeriums sind nicht alle Gelder für Investitionen abgerufen worden. Leo Eder mit Einzelheiten.
4: Für das vergangene Jahr hatte die schwarz-rote Koalition Ausgaben in Höhe von rund 37 Milliarden Euro für Infrastruktur und Klimaneutralität vorgesehen. Tatsächlich ausgezahlt wurden laut dem Bericht aber nur 24 Milliarden. Das Finanzministerium spricht dennoch von einem erfolgreichen Start der Umsetzung. Unter anderem beim Wohnungsbau und der Digitalisierung seien erste Fortschritte und Wirkungen sichtbar, heißt es. In anderen Bereichen wie Energie- und Verkehrsinfrastruktur gäbe es aber noch Nachholbedarf.
1: 2 Wochen vor dem WM-Auftakt gegen Curaçao hat die deutsche Fußballnationalmannschaft das vorletzte Testspiel klar gewonnen. In Mainz setzte sich das DFB-Team mit 4:0 gegen Finnland durch. André Siems hat das Spiel gesehen.
5: 2 große Sieger hatte der Länderspielabend in Mainz. Beim 4:0 gegen die Finnen standen der Stuttgarter Dennis Undaf und Lennart Karl vom FC Bayern im Rampenlicht. Undaf schoss 2 Tore und zeigte damit wieder mal, dass der Bundestrainer auf ihn setzen kann. Neben ihm glänzte Lennart Karl, der in der Nationalmannschaft sein Startelfdebüt gab. Der erste von 2 Tests vor der WM ist gelungen. Mit einem satten 4:0 gegen Finnland geht es zurück nach Frankfurt, wo ein öffentliches Training ansteht.
1: Soweit die Antenne Brandenburg-Nachrichten. 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
6: Danke, Arne.
7: Gerne.
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8: Bei uns vorm Studiofenster war gerade ein Star zu sehen. Wir haben ihn dann
6: Star-Aufgebot
8: ganz,
6: hier
8: genau, ganz ruhig erklärt. Bei uns gibt es noch keine Kirschen, noch ist noch nicht so weit. Er soll noch mal eine Pause machen, jetzt ist er wieder weg. 21 bis 24 Grad kriegen wir heute. Es werden heute wieder sehr angenehme Temperaturen. Zwischen 21 und 24 ist dann auch wirklich diese Wohlfühltemperatur, die meisten angeben, wenn sie sagen, was soll das beste
6: Wetter
8: für
6: sie? Kann so bleiben.
8: Ganz genau, hier und da kann am Mittag noch vielleicht noch mal ein kleiner Schauer runterkommen. Ansonsten Sonne und Wolken morgen ganz ähnlich, aber wärmer dann wieder, 28 Grad. Naja, wird schon wieder ein bisschen drückender. Und Gewitter kommen Mitte der Woche.
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8: Da schauen wir auf die Straßen, sieht ganz gut aus. Auf der A117 haben wir aber Folgendes Richtung Berlin. Zwischen dem Baltersdorfer Dreieck und dem Dreieck Treptow ein Unfall im Baustellenbereich. Hier vorsichtig fahren. Ansonsten noch was bei der Regionalbahn. Wegen Reparaturarbeiten fallen die Züge des RE2 heute nochmal zwischen Hennigsdorf und Dalgut-Döberitz aus. Gute Fahrt.
6: Und schönen guten Morgen auch den Kleinsten.
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6: Hast du gehört, sie hat Riemecker gesagt.
8: Ja, der Name ist schwer.
6: Nee, dein Ruf eilt dir voraus, Frau Riemecker. Ja, heute ist Kindertag. Schönen Kindertag uns allen. Mhm. Denn wir sind ja auch alle Kinder unserer Eltern. Und deshalb kriegen sie auch was Schönes. Nämlich unsere schicke gelbe Antenne Sonnenbrille heute Morgen. Und das machen wir mit Kinderstimmen der Stars.
8: Den hier kennen Sie alle. Damals war er noch 17 und ist in der Fernsehsendung Talentschuppen aufgetreten.
10: Ich bin noch Schüler und im nächsten Jahr mache ich das Abitur und danach, dann mal sehen.
6: Und was willst du mal werden?
10: Ja, das, was ich also jetzt hier versucht habe zu machen, das möchte ich später auch hauptberuflich machen, eben Kabarettist oder ja, eben irgendwie ins Showbusiness.
6: Er klingt damals schon wie eine Parodie von sich selbst.
8: Ja, ja, genau. Man überlegt die ganze Zeit, ist das wirklich? Ist es der Film? Ist das wirklich?
6: Ja, wer ist es denn nun? 0331 70 98 100 anrufen und gewinnen. Guten Morgen.
8: Morgen.

0: guten Morgen.
1: Oh Mann, das geht ja schon wieder gut los. 12 nach 6, hier ist Antenne Brandenburg.
2: Hallo guten zusammen. Morgen,
1: sag mal. Ilona ist dran.
3: Hallo.
4: Ja, hallo. Ich hoffe, es geht euch gut.
1: Ja, danke schön. Wie geht's dir denn nach dem Wochenende?
4: Ja, super. Wenn ich euch höre morgens, dann bin ich sofort wach.
1: Da freuen wir uns. Und du hast, yeah. Und du hast jetzt angerufen, weil du mitmachen willst bei unserem Kindertagsquiz.
4: Genau.
1: Wir suchen ja einen Promi anhand seiner Kinderstimme.
5: Ich bin noch Schüler und im nächsten Jahr mache ich das Abitur und danach, ja, dann mal sehen.
6: Und was willst du mal werden?
5: Ja, das, was ich jetzt hier versucht habe zu machen, das möchte ich später auch hauptberuflich machen, eben Kabarettist oder ja, eben irgendwie ein Showbusiness.
1: Wer ist das?
4: Ich bin mir fast sicher, dass es Harpe Kerkeling ist.
6: Es ist Hans-Peter Kerkeling aus Recklinghausen.
1: Das ist richtig.
4: Na toll, super.
1: Ilona, so kann die Woche losgehen, oder?
4: Ja, so kann es auch weitergehen.
1: Ja, genau. Hast du heute auch irgendwas mit enkelten Kindern? Nuse weg. Egal. 12 nach 6 haben wir es. Schönen guten Morgen. Wir spielen übrigens noch eine Runde Promiraten. Und zwar in genau einer Stunde. Antenne Brandenburg. Und das ist Tim Bensko.

0: 6.15 Uhr, Viertel sieben kann man auch sagen, bei uns in Brandenburg. Und wir gucken auf die Straßen. Apropos weiter, immer weiter, da stört was.
1: Genau, auf der A2 Richtung Magdeburg nämlich. Da liegen Gegenstände auf der Straße. Fahren Sie vorsichtig hier zwischen dem Dreieck Werder und Lenin.
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0: Wir laden den Akku auf.
1: Ja.
0: Können wir auch gebrauchen am Montagmorgen. Gerade mal 6.19 Uhr, Sonne geht auf. Und noch mehr Energie kriegen wir vielleicht, wenn wir ans Wochenende zurückdenken. Metallica im Berliner Olympiastadion.
1: Ja, 95.000 Fans. 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Kollegin Caroline Kuhn war da.
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0: Ja.
2: Das war Gänsehaut Nummer eins. 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Großartiges Set. 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Master of Puppets, Enter Sandman, Seek and Destroy vom allerersten Album.
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2: Und dann natürlich auch Nothing Else Matters. 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Ey, da verschlägt sich einfach die Sprache.
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0: Antenne Brandenburg ist hier, 5 Minuten vor 6:30. Wir haben noch einen kurzen Verkehrsservice.
1: Nämlich ein totes Reh auf der Straße. Fahren Sie vorsichtig auf der B167 Löwenberg Richtung Bückwitz zwischen Triftweg und Herzbergmark. Da liegt das tote Reh. Passen Sie gut auf und kommen Sie gut an.

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1: Im Studio Yvonne Krause. Guten Morgen. Internationale Zusammenarbeit mit Polen und Tschechien könnte der Wirtschaft in Brandenburg und insgesamt in Ostdeutschland helfen. Das schlägt der Direktor des Instituts der deutschen Wirtschaft, Hüter, vor. Er kritisierte, dass seit dem Mauerfall nur eine neue Brücke nach Polen gebaut worden ist. Die Menschen in Hamburg wollen keine Olympischen Spiele in ihrer Stadt. In einer Volksabstimmung sprachen sich fast 55% gegen eine Kandidatur für die Sommerspiele in den Jahren 2036, 40 und 44 aus. Auch Berlin bewirbt sich um die Spiele. Hier gibt es aber kein Referendum. Die Bundesregierung hat nicht so viel in die Erneuerung des Landes investiert wie geplant. Die Mittel aus dem Schuldenpaket für Infrastruktur und Klimaschutz sind im vergangenen Jahr nicht ausgeschöpft worden. Laut einem Bericht des Bundesfinanzministeriums waren rund 37 Milliarden Euro Ausgaben vorgesehen. Ausgezahlt wurden aber nur 24 Milliarden.
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2: Mit Martin Schneider. Guten Morgen. Neue Woche, neue Baustelle. Auf der vielbefahrenen Bundesstraße 169 wird ab heute die Brücke über die Pößnitz in Schwarzheide-Ost instand gesetzt. Dafür wird sie halbseitig gesperrt. Josefine Jahn weiß, was dort gemacht wird.
3: Die Arbeiten sind umfangreich. Fahrbahn- und Brückengeländer werden erneuert sowie Betonschäden ausgebessert. Der Verkehr wird in beiden Richtungen ampelgeregelt an der Baustelle vorbeigeführt. Auch Radfahrer und Fußgänger können die Brücke während der Bauarbeiten nutzen. Autofahrer müssen sich auf längere Fahrzeiten einstellen. Die Bauarbeiten sollen Ende des Monats beendet sein.
2: Über 5000 freie Arbeitsstellen gibt es gerade in Südbrandenburg und mit der Sommersaison werden auch viele Kräfte in der Tourismusbranche gesucht. Je nach Region haben einige Hotels und Restaurants Probleme, genügend Beschäftigte zu finden. Peter Müller von der Arbeitsagentur Cottbus.
4: Da, wo Tourismus stark ist, also zum Beispiel auch im Spreewaldregion, da sehen wir ja auch die Arbeitslosigkeit sehr gering. Da ist dann die Herausforderung, finden wir tatsächlich dann auch die Beschäftigten oder potenziellen Bewerber für diese Position, für diese Aufgaben. Ich glaube, hier in dem Cottbuser Raum haben wir ziemlich viel Zugang durch die Studierenden, die dann auch tatsächlich dann solche Aufgaben in Nebenbeschäftigung übernehmen, sodass wir da eine gewisse Dynamik haben.
2: Gesucht werden zurzeit unter anderem Köchinnen und Köche, Helfer für die Bedienung und auch Helfer in der Reinigung. Zwei schwere Unfälle haben die Südbrandenburger Polizei am Wochenende beschäftigt. Bei einem Motorradunfall im Elbe-Elster-Kreis ist am Samstag ein 18-Jähriger ums Leben gekommen. Er war zwischen Frauwalde und dem Abzweig nach Schraden aus bislang ungeklärter Ursache von der Straße abgekommen und gegen einen Baum geprallt. Ebenfalls in Elbe-Elster, in Bad Liebenwerda, hat sich am Samstag bei voller Fahrt ein Autoanhänger gelöst und war auf die Gegenfahrbahn gekommen. Dort traf der Anhänger einen entgegenkommenden Motorradfahrer. Dieser wurde schwer verletzt mit einem Rettungshubschrauber in ein Krankenhaus gebracht. Soweit die Nachrichten für diese Stunde. Wir haben es 6.33 Uhr.
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5: Heute am 1. Juni nicht nur Kindertag, sondern auch meteorologischer Sommeranfang.
6: Ach, ist ja auch noch,
5: ja,
6: stimmt.
5: Jetzt dürfen wir offiziell davon sprechen. Ist auch frühsommerlich. 21 bis 24 Grad kriegen wir heute. Viel Sonne, ein paar Wolken dabei. Mittags auch mal ein bisschen dichter. Da kann hier und da, aber wirklich noch hier und da, ein kleiner Schauer rauskommen. Aktuell die Temperaturen zwischen 9 und 14 Grad. Morgen sieht es dann ähnlich aus, aber da können Sie dann auf jeden Fall in Pool oder in See springen, was auch immer Sie in der Nähe haben, bis 28 Grad dann.
6: Pfütze.
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5: Wie hygienisch. Auf der A10 nördlicher Berliner Ring Richtung Dreieck Barnim zwischen Birkenwerder und Mühlenbeck ist ein Fahrzeug liegen geblieben. Hier vorsichtig fahren. Dann auf der B167 aufpassen. Löwenberg Richtung Bückwitz zwischen Triftweg und Herzberg. Da liegt gerade ein totes Reh. Im Landkreis Oder-Spree in Storkow ist die Reichenwalder Straße bis Ende Juli gesperrt. Da gibt es eine Umleitung, führt über die B246 und im Stadtverkehr Berlin gerade ein bisschen voller. Einmal auf der Stadtautobahn ab Weckstraße Richtung Wedding und auf der A115 ab Dreilinden stadteinwärts. Und bei der Regionalbahn noch wichtig, es laufen Reparaturarbeiten, deswegen fallen die Züge des RE2 heute nochmal zwischen Hennigsdorf und Dalgo-Döberitz aus. Gute Fahrt.
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6: 6:35 haben wir es am Kindertag, der 1. Juni heute. Und deshalb grüßen wir ganz besonders am Kindertag Klein Klinike, Klein Marzens und Klein Zerlang.
5: Ja!

0: Antenne Brandenburg am Montag. Guten Morgen zusammen.
1: Neue Woche, 6.43 Uhr. Kommen Sie gut in den Tag.
0: Ich weiß ja nicht, wann Sie sich zuletzt mal auf die Waage gestellt haben.
1: Mach ich gar nicht mehr.
0: Ich wollte jetzt auch nicht die Laune runterziehen. Aber ich, ganz ehrlich, ich habe es gestern Abend gemacht und habe gedacht, oh Gott, was ist denn hier passiert? Ich war ewig nicht mehr auf der Waage.
1: Ja, hast du abgenommen oder was?
0: Na. Ja, da lachen wir alle mal. Nee, weißt du was? Seit Pfingsten habe ich gestern so überlegt, wir grillen quasi Dauer. Also es wird nur gegrillt, man kommt ja nicht mehr raus.
1: Man kann ja auch gesund grillen, ne?
0: Ja, aber es ist jetzt halt auch die Zeit, wo man so anfängt mit Grillen. Mhm. Und Heike und Jörg, deshalb erzähle ich das, unsere beiden Lieblingsbrandenburger, denen geht's nicht anders.
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3: So Heike, heute wird gegrillt wie bei den Profis.
4: Du meinst wie letzten Sommer, als fast die Feuerwehr ausgerückt ist?
3: Mensch, das war kontrolliertes Flambieren.
4: Da hat der Brombeerstrauch gebrannt, Jörgi. Bei dem Feuer kann sich Lucifer noch eine Scheibe abschneiden von dir.
3: Du, das braucht man für die Röstaromen.
4: Schatz, das ist doch kein Grill mehr, das ist ein Inferno. Bei dieser Hitze stirbt dir das Steak ein zweites Mal, das ist doch viel zu heiß.
3: Heike, jetzt lass mich doch mal machen.
5: Sag mal, brennt's bei euch?
4: Nee. Jörgi kocht.
3: Das ist große Grillkunst.
4: Sehr groß. Vor allem die Flammen. Ungefähr so muss das gewesen sein, als die Wikinger früher ihre Signalfeuer gemacht haben.
3: So, Heike, hier, dein Steak. Bitteschön.
4: Ist das noch knusprig oder schon verbrannt?
3: Ach, mach einfach ein bisschen Senf drüber, dann schmeckt es.
4: Also Jörgi, eins kann ich dir sagen, wenn das mit dem Grillen nächstes Mal nicht besser läuft, dann gibt es für dich die Höchststrafe, mein Freund.
3: Und die wäre?
4: Deine Frau wird Vegetarierin.
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0: Fritz, ich und ich. Guten Morgen.
1: Und sie und sie und wir und wir. Kleine Brandenburg hier, guten Morgen.
0: Das ist ja furchtbar. Die ganze Nacht, alle halbe Stunde hupen die Züge des RB60. Entschuldigung, alle halbe Stunde hupen die Züge des RB60 an einem unbeschrankten Bahnübergang in Bad Freienwalde.
1: Mann, ja, Mann.
0: Die Züge des RB60 müssen an einem unbeschrankten Bahnübergang regelmäßig hupen, auch in der Nacht. Ja, wenn du schlafen willst. Die Anwohner haben jetzt die Faxen dicke. Martina Rölke aus unserem Studio in Frankfurt-Oder. Und nu?
2: Ja, jetzt reicht's, sagen 20 Familien, die mittlerweile keine Nacht mehr durchschlafen. Sie haben eine Unterschriftenaktion in Bad Freienwalde gestartet und die Bürgermeisterin mit ins Boot geholt. Ulrike Heidemann hat jetzt angekündigt, dass sie der Bahn Dampf machen will. Sie will sich was einfallen lassen, damit die Anwohner am unbeschrankten Bahnübergang nicht immer das Hupen ertragen müssen. Denn Hupen ist zwar vorgeschrieben, aber nicht wie. Es kann eklig sein oder ganz zart. Übrigens, bei Rendsburg im Norden hat's geklappt. Da hupen die Züge jetzt netter. Hoffentlich klappt das auch in Bad Freienwalde.
0: Ja, drücken wir mal die Daumen. Ich hätte noch einen Vorschlag.
1: Oh.
0: Nee, lieber doch nicht. 6.53 Uhr.
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1: Mit Arne Sprung im Studio. Schönen guten Morgen. Die Aussichten für Kinder und Jugendliche in Brandenburg sind schlecht. Das sagt Anna Krupa vom Verband privater Träger der Freien Kinder-, Jugend- und Sozialhilfe in Brandenburg. Wir haben sie heute zum Kindertag gefragt.
2: Ein internes Arbeitspapier, das es gerade gibt von Bund, Ländern und kommunalen Spitzenverbänden, enthält Kürzungspläne von mindestens 8,6 Milliarden Euro in der Kinder-Jugendhilfe. Und das bedeutet konkret für uns als Gesellschaft eben, dass individuelle Hilfen deutlich abgebaut werden sollen. Der Unterhaltsvorschuss für über 850.000 Kinder soll gekürzt werden. Das ist ein alarmierendes Signal für uns als Verband. Diese Sparmaßnahmen, die gehen ja auf den Rücken der Schwächsten.
1: Der VdK fordert, Familien wieder mehr zu stärken. Der Wirtschaft in Brandenburg geht es gut. 80% der Regionen im Land sind im Aufwärtstrend. Das sagt jedenfalls der Direktor des Instituts der deutschen Wirtschaft, Hüther. Allerdings könnte es bessere Zusammenarbeit mit Polen und Tschechien geben, sagte Hüther RBB24 Brandenburg aktuell.
3: Da ist sicherlich einfach mehr möglich. Das haben die alten Bundesländer schon länger geübt, beispielsweise mit grenzüberschreitenden Gewerbeparks, mit Euregios, das hier noch stärker zu machen. Es ist ja seit dem Mauerfall nur eine neue Brücke nach Polen gebaut worden. Das muss man sicherlich neu denken. Verkehrsprojekte europäischer Einheit wäre eine solche Überschrift.
1: Die Bundesregierung hat nicht so viel Geld in die Erneuerung des Landes gesteckt wie geplant. Die Mittel aus dem Schuldenpaket für Infrastruktur und Klimaschutz sind im vergangenen Jahr nicht ausgeschöpft worden, heißt es in einem Bericht des Bundesfinanzministeriums. Aus dem Hauptstadtstudio berichtet Lissy Kaufmann.
4: 37,2 Milliarden Euro. So viel wollte der Bund im vergangenen Jahr in Infrastruktur und Klimaschutz investieren, mit dem Geld aus dem entsprechenden schuldenfinanzierten Sondertopf. Doch gut ein Drittel des Geldes ist gar nicht abgeflossen. So steht es im Monitoringbericht des Bundesfinanzministeriums. Dass weniger Geld geflossen ist, hat laut Ministerium vor allem verwaltungsrechtliche, also technische Gründe. Die meisten Fortschritte bei den Investitionen sind laut Bericht in den Bereichen Wohnungsbau und Digitalisierung erzielt worden.
1: Die Menschen in Hamburg wollen keine Olympischen Spiele in ihrer Stadt. In einer Volksabstimmung haben die Bürgerinnen und Bürger eine Bewerbung für die Spiele 2036 oder später abgelehnt. Oliver Wuttke hat Einzelheiten.
5: Das Nein zu einer Hamburger Olympia-Bewerbung fiel deutlicher aus als von vielen erwartet. Rund 55% sprachen sich gegen Spiele in der Stadt aus, mehr als beim Olympia-Referendum 2015. Nur 45% unterstützten das Projekt. Das Ergebnis sei für den Senat bindend, sagte der erste Bürgermeister Peter Tschentscher. Er habe dem DOSB und dem deutschen IOC-Vertreter die Absage der Hamburger Bewerbung bereits mitgeteilt. Ende September kann der DOSB nun zwischen Berlin, München und der Rhein-Ruhr-Region als deutschem Austragungsort entscheiden.
1: Zwei Wochen vor Beginn der WM hat die deutsche Fußballnationalmannschaft ein Testspiel klar gewonnen. In Mainz setzte sich das deutsche Team 4:0 gegen Finnland durch. Soweit die Antenne Brandenburg-Nachrichten. Mehr Informationen aus Brandenburg und Berlin finden Sie jederzeit auf rbb24.de.
6: Schönen Dank, Arne.
1: Gerne.
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7: Salat, Salat, Salat.
6: Alles also gut?
7: Im Garten wächst das Gemüse, ja jeden Tag gibt es bei uns Salat. Also. Was wächst bei dir schon im Garten?
6: Erdbeeren meine ich. Erdbeeren, also ist auch rot.
7: Also mich hätte auch nicht gewundert, wenn jetzt eine Hackpflanze erfunden hat. Auf jeden Fall wächst das alles ganz gut, gerade bei 14 Grad zum Beispiel in Koschen, 11 haben wir in Buko und bei 10 Grad haben wir in Templin. Bis zu 24 Grad werden es heute auch noch wirklich schönes Wetter, damit die Pflanzen dann noch mehr wachsen, aber bitte nicht noch mehr Salat. Das reicht jetzt langsam, wir kriegen Sonne, ein paar Wolken dazwischen. Mittags kann mal hier und da ein Schauer runterkommen, aber der ist dann auch gleich wieder weg. Morgen auch nicht ganz wolkenlos, wärmer auf jeden Fall, 24 bis 28 Grad. Vielleicht wächst dann auch wieder Salat.
6: Oder Hack. Ich meine, es gibt ja auch eine Hacke, nicht umsonst.
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7: Wie du dir mal alles schönreden kannst. Vorsicht auf der A10, südlicher Berliner Ring, Richtung Dreieck Werder, zwischen Rangsdorf und Genshagen, da haben wir gerade einen Spanngurt auf der Straße. Dann im Landkreis Oder-Spree in Storkow, die Reichenwalder Straße, bis Ende Juli ist die gesperrt. Hier gibt es eine Umleitung, führt über die B246. Im Stadtverkehr Berlin ordentlich Berufsverkehr, bisschen voller auf der Stadtautobahn ab Wegstraße Richtung Wedding, ebenso ab Dreieck Charlottenburg in Richtung Treptow und auch voller auf der A115 ab Dreilindenstadt einwärts. Und bei der Regionalbahn noch wichtig, der RE2, da wird immer noch repariert. Nochmal fallen die Züge aus zwischen Hennigsdorf und Dalgo-Döberitz. Gute Fahrt.
6: Und schönen guten Morgen auch den Kleinen.
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9: Ja, 1. Juni, Kindertag. Und wir haben uns was Schönes für Sie überlegt, denn Sie sind ja auch noch Kinder. Es gibt schicke gelbe Antenne-Sonnenbrillen für Sie, wenn Sie nämlich Promis an Ihren Kinderstimmen erkennen.
7: Ja, und hier sind jetzt zwei, noch ganz am Anfang ihrer Karriere, im zarten Alter von 16.
10: Ja, das ist schon heftig.
11: Das ist auf jeden Fall uns überraschend immer, wie viele Leute dann extra für uns kommen. Also wir haben gerade draußen gesehen, dass so viele Fans da stehen und das ist echt total erstaunlich. Also wir freuen uns tierisch, dass sie uns so unterstützen.
12: Das wird auch nicht normal für uns. Also das ist schon immer wieder geil.
9: Welche berühmten Zwillinge sind das in ihrer Jugendzeit? Rufen Sie an 0331 70 98 100.

0: Jeans on, kurze Hose on, Rock on, was auch immer Sie anziehen wollen. 12 Grad so haben wir im Moment. Man kann schon kurze Hose anziehen, finde ich, oder?
1: Kann man, wenn man ein gutes Beinkleid hat, also so Haare an den Beinen. Ja, ist ein bisschen frisch nur. Das sind jetzt wirklich so die Tage, wo man denkt, so, ah, dann nehme ich lieber noch mal noch was Dickeres mit.
0: Tja, oder ein Epilierer. 12:07 was, guten Morgen. Du redest dich um Kopf und Kragen. So, Andrea aus Sagast bei Pudlitz ist gerade auf dem Weg zur Arbeit. Was habt ihr am Wochenende gemacht?
2: Ja, wir waren zu Hause und haben unseren Pool sauber gemacht.
0: Oha! Richtig viel wegzuwischen oder wie macht ihr das?
2: Na, einmal auspumpen, ein bisschen kärchern und wieder neu reinlassen.
0: Und schon drin gewesen, neu? Oder muss erst warm werden?
2: Muss erst warm werden.
0: Okay, aber vielleicht setzt ihr ja dazu die Antenne Sonnenbrille auf.
2: Ja, das wäre super.
0: Ja, die gibt es nämlich heute zum Kindertag hier auf Antenne Brandenburg, auch für alle großen Kinder. Denn wir wollen wissen, welche Promis sind das hier, als sie noch Kinder und Jugendliche waren?
3: Ja, das ist schon heftig.
4: Das ist auf jeden Fall uns überraschend, immer, wie viele Leute dann extra für uns kommen. Also wir haben gerade draußen gesehen, dass so viele Fans da stehen und das ist echt total erstaunlich. Also wir freuen uns tierisch, dass sie uns so unterstützen.
3: Das wird auch nicht normal für uns. Also das ist schon immer wieder geil.
0: So, Andrea, wer ist das?
2: Tokyo Hotel.
0: Das sind Bill und Tom von Tokyo Hotel, die Kaulitz-Brüder, absolut richtig. Und
2: damit super, danke schön.
0: Damit du deinen Pool noch besser siehst, schicken wir dir eine Sonnenbrille.
2: Ja, perfekt. Vielen, vielen Dank.
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0: 13:07, moin. 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

0: 80er Sounds, New Order, der blaue Montag 88. Da kommen wir jetzt zum orange-gelben 1. Juni-Montag 2026. Hallo.
1: Guten Morgen, 7.20 Uhr haben wir's.
0: Juni, das klingt jetzt wirklich, also jetzt Juni klingt das schon so ein bisschen nach Sommer und Urlaub, ne?
1: Mhm.
0: Und wo wir schon mal im Thema Urlaub sind, mit wie vielen Koffern? Wenn Sie jetzt mal alleine in Urlaub fahren, wie viele Koffer haben Sie da normalerweise mit?
1: Eins, ne, zwei, drei. Einer ist davon immer mit Kuscheltieren gefüllt.
0: Also drei wäre schon viel.
1: Ja, ja, wenn jeder seinen eigenen hat, dann drei, sonst zwei.
0: Hm. Ist aber eigentlich total lachhaft, denn an der deutsch-schweizerischen Grenze wurde jetzt eine Frau angehalten, die war mit dem Transporter unterwegs. Und die Beamten haben sich gedacht, Mensch, die kontrollieren wir mal. Mhm. So, schönen guten Tag. Wir würden gerne mal Ihr Gepäck kontrollieren. Können Sie mal bitte kurz rausholen? Na klar, sagt die, kleinen Moment. Das kleinen Moment stimmte nicht ganz. Denn nach und nach hat diese Frau immer mehr Gepäck rausgeholt. Insgesamt 55 Koffer. 55 Koffer.
1: Um das zu schaffen, halten Sie sich fest, alles in Ordnung, kein Schmuggel, keine Straftat, alles in bester Ordnung. Die Dame hat gesagt, sie käme aus dem Urlaub.
0: Ja, und jetzt fragen Sie sich natürlich genau das, was wir uns auch gefragt haben. Wo war sie denn im Urlaub und wie lange?
1: Ja.
0: Das haben die Grenzbeamten nicht gefragt.
1: Sag mal, es liegt doch auf der Hand.
0: Oder sie sagen es uns einfach nicht. Mann.
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0: werde ich dich wiedersehen. Vielleicht haben Sie sich vor einer Stunde gefragt, als Sie Yvonne Krause hier gesehen haben im Fernsehen mit den Nachrichten, wann werde ich Sie wiedersehen?
1: Und zack, jetzt ist es passiert.
0: Ja,
2: jetzt ist sie wieder da.
0: Eine Stunde hat sie schön geschlafen.
1: Ja. Stimmt gar nicht.
0: Natürlich nicht, sie hat neue Nachrichten für uns. Ja. Bitte schön.
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4: Im Studio Yvonne Krause. Guten Morgen. Sparen auf dem Rücken der Schwächsten. So kritisiert der Verband privater Träger der freien Kinder-, Jugend- und Sozialhilfe in Brandenburg Kürzungspläne in der Kinder- und Jugendhilfe. Bundesweit sollen in dem Bereich laut Sprecherin Cooper 8,6 Milliarden Euro gespart werden. Internationale Zusammenarbeit mit Polen und Tschechien könnte der Wirtschaft in Brandenburg und insgesamt in Ostdeutschland helfen. Das schlägt der Direktor des Instituts der deutschen Wirtschaft Hüter vor. Er kritisierte, dass seit dem Mauerfall nur eine neue Brücke nach Polen gebaut worden ist. Die Menschen in Hamburg wollen keine Olympischen Spiele in ihrer Stadt. In einer Volksabstimmung sprachen sich fast 55% gegen eine Kandidatur für die Sommerspiele in den Jahren 2036, 40 und 44 aus. Auch Berlin bewirbt sich um die Spiele, hier gibt es aber kein Referendum.
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5: Mit Martin Schneider. Guten Morgen. Südbrandenburg bekommt eine erste Kinderschutzambulanz. Dort sollen Kinder betreut werden, die beispielsweise Opfer von Gewalt oder vernachlässigt wurden. Heute fällt der Startschuss für den Aufbau in Lauchhammer an den Sana-Kliniken, berichtet Florian Ludwig.
6: Ein Team von Experten aus verschiedenen Fachrichtungen soll hier zusammenarbeiten, darunter Psychologen, medizinisches Fachpersonal oder beispielsweise auch Kinder- und Jugendgynäkologen. Die Kinderschutzambulanz soll als zentrale Ansprechstelle dienen, auch beispielsweise für Nachbarn, Erzieherinnen oder Angehörige. Brandenburg war bis vor kurzem das einzige Bundesland ohne eine solche Einrichtung. Die erste war im April in Potsdam eröffnet worden.
5: Die in Lauchhammer soll in rund 3 Jahren öffnen. Einen Computernetzwerk- und Stromausfall gab es in der Nacht in den Krankenhäusern im Elbe-Elster-Kreis. Betroffen waren ab 9:30 alle 3 Standorte des Elbe-Elster-Klinikums in Finsterwalde, Herzberg und Elsterwerder, so die Leitstelle Lausitz. Eine kurze Zeit lang konnten deshalb keine neuen Patienten aufgenommen werden. Inzwischen sei das Problem größtenteils behoben, die Krankenhäuser können arbeiten. Wer hat über 230 Rinder, vor allem aus Südbrandenburg, gestohlen? Nach der Diebstahlserie suchen die Ermittler noch intensiver nach den Tätern. Arne Sprung berichtet.
7: Eine erste größere Verkehrskontrolle fand bereits in der Nacht zu Samstag auf der Autobahn 15 bei Großbademeusel statt. Verstöße wurden keine festgestellt. Es soll nun weitere Kontrollen geben, nicht nur an der Autobahn, sagte die Polizei. Ein Schwerpunkt sei dabei der Landkreis Elbe-Elster. Darüber hinaus hat Innenminister Riedmann Jäger um Unterstützung gebeten, denn die Diebe schlagen vermutlich in der Nacht oder am frühen Morgen zu, so der Minister. Also dann, wenn auch Jäger auf der Pirsch sind. Hilfe vom Hochsitz sei deshalb willkommen.
5: Etwas Geduld brauchen ab heute Autofahrer auf der vielbefahrenen B169, wenn sie durch Schwarzheide-Ost wollen. Dort wird die Brücke über die Pößnitz instand gesetzt und deshalb halbseitig gesperrt. Eine Baustellenampel regelt den Verkehr. Die Bauarbeiten gehen bis Ende des Monats. Die Uhrzeit 7:33 Uhr.
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1: In Prenzlau auf dem Markt ist übrigens gerade Rummel aufgebaut. Marienjahrmarkt.
8: Noch eine Runde in die neue Woche.
1: Ja, genau. Am Wochenende übrigens, am nächsten ist dann Stadtfest und ich kann mir da denken, heute am Kindertag wird am Süßkramstand wirklich ordentlich zugeschlagen. Aua. Dazu gibt es schön Sonne und Wolken abwechselnd, 21 bis 24 Grad. Heute Vormittag eher Wolken mit Sonne und am Nachmittag eher Sonne mit Wolken, also von den Anteilen her.
8: Immer anders.
1: Genau. Morgen dann 24 bis 28 Grad. Also richtig schön warm und die Quittung gibt es dann am Mittwoch wahrscheinlich mit Gewittern.
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1: Da haben wir die B1 Berlin Richtung Küstrin-Kiez. Zwischen dem Abzweig nach Darmsdorf und der Waldsiedlung Eichendamm haben wir gerade eine ungesicherte Unfallstelle. Und dann Tiere auf der Straße auf der B96, Reinickendorf-Fürstenberg, zwischen Gransee und Alt-Lüdersdorf in beiden Richtungen aufpassen. Ebenfalls Vorsicht in Teltow auf der Oderstraße. Ein totes Tier auf der Straße zwischen dem Ende der Straße und dem Kreisverkehr hier. Und Stadtverkehr Berlin, da haben wir Berufsverkehr. Und zwar stockt es da auf der Stadtautobahn ab Wegstraße Richtung Wedding. Dann ab Dreieck Charlottenburg in Richtung Treptow. Und auf der A115 ab Dreilinden stadteinwärts. Und bei der Regionalbahn wichtig, Reparaturarbeiten beim RE2. Deswegen fallen die Züge auch heute noch zwischen Hennigsdorf und Dalgo-Döberitz aus. Gute Fahrt.
0: Das, was aber nicht ausfällt, ist der Wunsch 80er um kurz nach halb 8.
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0: Ihre Möglichkeit, dass wir mal Songs spielen, die vielleicht nicht immer zu im Radio laufen. Ja, und heute kommt der Wunsch von Lars aus Fürstenwalde. Angel in my Pocket von One to One verbindet er mit seiner Jugend und dem Radiohören, hat er uns geschrieben. Und das Schöne ist ja, Radiohören geht immer noch und Jugend kommt dann zurück.
1: Ja.
0: Vorhang auf also für One to One mit Angel in my Pocket.

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0: bin schon halb in Schoko und Vanille getunkt. Nee, also ich bin heute bei den Eisbuben. Das ist eine kleine Eismanufaktur, genauer gesagt in der Produktionsstätte. Sieht aus wie eine Küche, würde ich sagen, mit ganz vielen, 1, 2, 3, 4, 5, 6 Eismaschinen. Die sehen aus wie Kühlschränke, haben Hähne dran und oben kann man reingucken, weil so ein Plastedeckel oben drauf ist. Der Adrien ist der Herr des Eises hier, würde ich sagen. Hier sieht man schon, ist eine rote Färbung. Ich nehme an, das ist Himbeer.
1: Nein, falsch. Erdbeer.
0: Erdbeer.
1: Genau.
0: Hätte man vielleicht auch riechen können, ja? Also, wenn man, ja,
1: wenn man den Deckel aufmachen dürfte, ja.
0: Wenn man den Deckel aufmachen würde, würde man es riechen.
1: Definitiv.
0: Machen wir jetzt aber nicht.
1: Machen wir es aber nicht, genau.
0: Warum nicht?
1: Aus hygienischen Gründen.
0: Hier stehen noch so Plastepötte rum.
1: Genau, da ist auch alles vorab gefüllt.
0: Ah, da riecht es aber so ein bisschen schon nach Erdbeer.
1: Aber, ja.
0: Ja, wie funktioniert es denn? Erklär doch mal. Also, wie funktioniert so eine Eismaschine überhaupt?
1: Ja, die ganze Wand in diesem Zylinder, die wird gekühlt, wird es nach und nach immer cremiger. Immer wieder abgeschabt, die Flüssigkeiten, ne? Und dadurch entsteht Eis.
0: Darfst du auch mal kosten?
1: Ob ich darf? Ich muss. Ich muss.
0: Du musst kosten? Okay, dann müssen wir ja auch mal kosten.
1: Das könnten wir tun. Da kannst du aber nur mit einem großen Löffel.
0: Man kann hier nur mit einem großen Löffel kosten. Das machen wir gleich mal. Wir müssen das Eis nämlich unbedingt noch verkosten mit einem großen Löffel, weil wir wollen es heute noch zu einer Schule bringen und die Kinder dort überraschen. Die cool. Sabine hat es organisiert. Wo geht's denn hin?
2: Ja, wir haben heute tatsächlich zwei Events. Einmal beim Pappelheim und einmal in Waldstadt. Ein Kinderfest.
0: Und da geht das Eis hin?
2: Da geht das Eis hin. Da wollen die Kinder gerne Eis essen.
3: Oh, am Kindertag. Großartig. Mm. Dann hören wir uns in einer Stunde wieder.

0: schöner Fresh Kaff. Also ein frischer Kaffee.
1: Und noch ein Kaff und noch ein Kaff. Mm. Wie viel Sie auch mögen am Montagmorgen hier auf Antenne Brandenburg.
0: Muss sein. Gerade nach dem gestrigen Fußballspiel auch wieder, um ein bisschen wach zu werden.
1: Ja.
0: Also wenn das so läuft wie gegen Finnland gestern mit unserer deutschen Nationalelf, 4-0 gewonnen, dann mache ich mir da keine Sorgen.
1: Ja, aber sind leider nicht alle so leicht zu knacken wie die Finnen, ne?
0: Nee, mal gucken. Nächste Woche Donnerstag geht es schon los, die FIFA-Fußball-Weltmeisterschaft 2026. Nächste Woche Donnerstag, so schnell ist es dann ran.
1: Mhm.
0: Und was wäre eine WM natürlich ohne unser Antenne-Tippspiel?
1: Mhm.
0: Ja, schön mit Freunden, mit der Familie, mit Kollegen, auch mit uns gemeinsam. Wir tippen ja da auch mit. Gucken wir mal, wer hier wirklich der Fußballchecker ist. Ich habe schon mal alles durchgeklickt gerade. Und du?
1: Ich bin noch dabei, mir einen Fußballernamen auszudenken. Ich bin so gerade bei Annelinho oder so. Hab natürlich überhaupt keine Ahnung und überlege, ob ich das einfach folgendermaßen mache, dass ich mir die Paarung angucke, dann für die tippe, wo ich eigentlich eher denke, die verlieren. Also genau andersrum und dann ein absurd hohes Ergebnis. Vielleicht ist das ja so eine kleine Masche.
0: Du wirst lachen, so haben schon einige gewonnen.
1: Ja, ne?
0: So haben schon einige gewonnen. Ja, und Sie machen das vielleicht ähnlich oder auch ganz anders. Gerne in der Antenne Brandenburg App oder auf antennebrandenburg.de am Rechner Ihre Tipps schon mal abgeben. Und zu gewinnen gibt es natürlich auch wieder was. Drei coole WM-Fußbälle beim Antenne-Tippspiel. Jetzt haben wir es 7.52 Uhr.
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1: Im Studio Arne Sprung. Schönen guten Morgen. Der Wirtschaft in Brandenburg geht es gut. 80% der Regionen im Land sind im Aufwärtstrend. Das jedenfalls sagt der Direktor des Instituts der deutschen Wirtschaft, Hüther. Trotzdem könnte es noch besser werden, so Brandenburgs CSU-Wirtschaftsministerin Clement. Sie fordert eine Verlängerung des Tankrabatts über Ende Juni hinaus und günstigere Energiepreise. Clement sagte am Morgenradio 1 vom RBB.
2: Wir sind ja in Brandenburg beim Thema Ausbau erneuerbarer Energien sehr weit vorne. Wo wir aber eben noch nicht davon profitieren, ist, dass wir so viele Erneuerbaren bei uns im Land haben. Die Preise sind bei uns leider genauso hoch wie überall anders. Und da würden wir wirklich gern ran, dass dort in den Regionen, wo der Strom erzeugt wird, die Leute auch und auch die Unternehmen auch günstigeren Strom perspektivisch beziehen können.
1: Heute werden sie ganz besonders geliebt. Mit rund 370.000 Kindern und Jugendlichen in Brandenburg wird heute Internationaler Kindertag gefeiert. Politisch muss aber einiges passieren, fordern Sozialverbände. Sie kritisieren die Pläne des Bundes, wonach Milliarden unter anderem in der Kinder- und Jugendhilfe eingespart werden sollen. Positiv sieht aber Anna Krupa vom Verband privater Träger der freien Kinder-, Jugend- und Sozialhilfe, dass Kinder jetzt mehr mitentscheiden dürfen.
3: Kinder und Jugendlichen, die immer mehr in den Gremien und Ausschüssen auch beteiligt werden auf Landesebene, das ist ein großer Fortschritt, den wir jetzt in den letzten Jahren erreicht haben, dass man auch den Kindern und Jugendlichen zuhört. Was wollt ihr? Was bedrückt euch? Wo können wir auf Landesebene da politisch auch uns verbessern und Forderungen verlangen und gemeinsam dann da Veränderungen bewirken?
1: Die Menschen in Hamburg wollen keine Olympischen Spiele in ihrer Stadt. Bei einer Volksabstimmung haben sich 55% der Bürgerinnen und Bürger gegen eine Bewerbung um die Spiele 2036 oder später ausgesprochen. Aus Hamburg berichtet dazu Holger Gerska.
4: In einem Telefonat mit dem Präsidenten des Deutschen Olympischen Sportbundes hat der erste Bürgermeister der Hansestadt, Peter Tschentscher, die Hamburger Bewerbung offiziell zurückgezogen. Die Olympiagegner feierten das Ergebnis. Hamburg habe die Sorgen bezüglich Mietsteigerungen, Verkehrschaos und wachsender sozialer Ungerechtigkeit geteilt. Eine deutsche Bewerbung um Sommerspiele gibt es aber. Ende September kann der Deutsche Olympische Sportbund nun aus 3 Kandidaten auswählen. Berlin, München und die Bewerbung von Rhein-Ruhr mit Köln im Zentrum stellen sich dann zur Wahl.
1: 2 Wochen vor dem WM-Auftakt gegen Curaçao hat die deutsche Fußballnationalmannschaft das vorletzte Testspiel klar gewonnen. In Mainz setzte sich das DFB-Team mit 4:0 gegen Finnland durch. André Siems hat das Spiel gesehen.
5: 2 große Sieger hatte der Länderspielabend in Mainz. Beim 4:0 gegen die Finnen standen der Stuttgarter Dennis Undaf und Lennart Karl vom FC Bayern im Rampenlicht. Undaf schoss 2 Tore und zeigte damit wieder mal, dass der Bundestrainer auf ihn setzen kann. Neben ihm glänzte Lennart Karl, der in der Nationalmannschaft sein Startelfdebüt gab. Der erste von 2 Tests vor der WM ist gelungen. Mit einem satten 4:0 gegen Finnland geht es zurück nach Frankfurt, wo ein öffentliches Training ansteht.
1: Soweit die Antenne Brandenburg Nachrichten. 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
6: Dem Zwischenhoch Cornelius, dem können Sie heute mal freundlich zunicken, denn der macht so schönes Wetter am Kindertag. Es gibt heute Wolken und Sonne gemixt in unterschiedlichen Anteilen. Am Nachmittag noch sonniger als jetzt am Vormittag und bis zu 24 Grad ist wirklich ein richtig schönes Wetter. Da kommt man nicht so doll ins Schwitzen, da friert man auch nicht. Und morgen sieht es dann ähnlich aus. Da können Sie aber auf jeden Fall schon wieder irgendwo ins kühle Nass springen. Bis 28 Grad sind angesagt. Und falls Sie sich jetzt fragen, so, wann kommt denn jetzt endlich mal wieder ein bisschen mehr Regen? Der Garten schon wieder furztrocken. Ja, bei mir auch. Mittwoch. Mittwoch ist es soweit.
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6: Da haben wir die A10. Westlicher Berliner Ring Richtung Dreieck Havelland zwischen Brieselang und Falkensee, Gegenstände gerade auf der Straße und auch Richtung Dreieck Werder. Da liegen Gegenstände zwischen Potsdam Nord und Leest. Dann die A10 westlicher Berliner Ring Richtung Dreieck Havelland. 20 Minuten Baustellenstau zwischen Großkreuz und der Havelbrücke. Auf der B1 Berlin Richtung Küstrin-Kietz gibt es gerade eine Sperrung zwischen Jahnsfelde und Marxdorf. Da ist nämlich ein Unfall passiert. Und auf der B112 Guben Richtung Bosen zwischen der A12 Auffahrt Frankfurt-Mitte und Bosen ein totes Tier auf der Straße. In Potsdam brauchen Sie ein bisschen Geduld. Und zwar stadteinwärts auf der Nutestraße ab Neuendorfer Straße und im Stadtverkehr Berlin. Bisschen voller auf der Stadtautobahn ab Weckstraße Richtung Wedding. Ab dem Dreieck Charlottenburg Richtung Treptow und auch auf der A115 ab Dreilinden stadteinwärts. Gute Fahrt.
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7: Kindertag heute. Und wir haben gesagt, wir sind ja alle Kinder, Sie auch, noch Kinder von Ihren Eltern schließlich. Und da gibt es auch was Schönes bei uns für Sie, nämlich die gelben Antenne Sonnenbrillen. Und wir raten heute mit Ihnen, welche berühmten Stars wir hier als Kinder hören.
6: Jetzt eine absolute Alleskönnerin, muss man sagen. Komikerin, Schauspielerin, Moderatorin, Synchronsprecherin, Sängerin und schon als Kind im Fernsehen.
8: Also im nächsten Film geht es um einen Jungen, der umzieht und sich einer neuen Clique anschließen will. Das Ganze heißt Till, der Junge von nebenan, die Mutprobe.
7: Na, welche Kracher-Lady suchen wir? Rufe sie an, 0331 70 98 100.

0: irgendwo auf dem Bootssteg in Brandenburg.
1: Ja, man muss sich noch nicht mal vier Texten merken, ne?
0: Nee.
1: 8.13 Uhr, da geht das ja manchmal auch noch ein bisschen schwieriger.
0: Annelie Redeker und Markus Asmus sind hier auf Antenne Brandenburg. Und da ist wer? Hallo?
2: Ja, guten Morgen, hier ist die Anna Jurke.
0: Wer ist Anna Gurke?
2: Nein, nicht Gurke, Jurke.
0: Wir haben tatsächlich schon die erste kleine Snackgurke bei uns im Garten geerntet.
1: Wirklich?
0: Ja.
2: Ja, ich weiß, kenne ich euch, ja.
0: Genau. Ja, jetzt ist gerade der Empfang so ein bisschen schlecht. Schön stehen bleiben, wo Sie stehen.
2: Ja.
0: Also Anne, okay. Anne ist dran, ja?
2: Nein, die Anna.
0: Die Anna. Ach. Jetzt verstehe ich.
2: Ja.
0: So,
1: das hat ja auch nur 3 Minuten gedauert, bis wir endlich zum Namen gekommen sind.
0: Ja, genau. Und wir suchen ja noch einen Namen, weil heute Kindertag ist, haben wir vom Prominenten mal geguckt, wer hat denn schon als Kind was von sich gegeben? In dem Fall war es eine Sie.
3: Also im nächsten Film geht es um einen Jungen, der umzieht und sich einer neuen Clique anschließen will. Das Ganze heißt Till, der Junge von nebenan, die Mutprobe.
2: Das ist Anke Engelke.
0: Das ist Anke Engelke, ja. Die hatte im ZDF schon, da war sie 9 Jahre alt, hat die auch schon ein Ferienprogramm angesagt.
1: Das ist irre.
2: Das habe ich auch gerne geguckt, ja.
0: Ja, ich auch, das kam nach mir das immer, ne? Kinder,
2: ja, genau.
0: Die da sind Ferien, da. Und dann kam so meistens Silas oder irgendwie so eine Kindersachen.
2: Genau.
0: Schön, also du hast recht und damit kriegst du eine Antenne Sonnenbrille geschickt nach Hause.
1: Glückwunsch.
2: Super, ganz, ganz lieben Dank, macht weiter so.
0: Machen wir gerne.
2: Ich höre euch jeden Tag.
0: Das freut uns. Jetzt gerne auch weiter, denn hier ist Leonie mit Simple Life.
2: Danke.

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0: Rappatadam. Schönen guten Morgen.
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0: Wo es sonst meistens so klingt.
2: Meine Damen und Herren, was kann als Grundsatz parlamentarischer Arbeit betrachtet werden?
0: Klingt es heute eher so. 100 Grundschüler aus ganz Brandenburg feiern heute Kindertag. Nicht nur da, wo sie gerade sind, sondern auch in Potsdam in der Staatskanzlei bei Ministerpräsident Dietmar Woidke. Auch die Perleberger Geschwister-Scholl-Schule ist dabei. Und Andreas Pöttl aus unserem Perleberger Antennestudio weiß auch, was sie da vorbereitet haben.
3: Naja, man denkt bei sowas an Lieder singen, Gedichte aufsagen, tanzen oder so ähnlich. Aber die Perleberger zeigen heute, was sie so sportlich drauf haben. Das Motto des Kindertagsfestes lautet ja, Kinder, was bewegt euch? Und für die Perleberger ist das eben Laufen, Hüpfen, Weitsprung. An der Geschwister-Scholl-Schule werden die Kids da besonders gefördert und trainieren da regelmäßig. Unter anderem Hürdenlauf ist ja auch nicht alltäglich. Und als Clou führen die 22 Mädchen und Jungen heute in der Staatskanzlei, und jetzt haltet euch fest, ein Hürdenballett auf.
0: Ui!
3: Aber bevor du jetzt fragst, Markus, ich weiß nicht, was ein Hürdenballett ist. Weißt du das?
0: Nee, ich weiß es nicht. Ich kann mir nur vorstellen, die springen über Hürden und dabei erklingt Ballettmusik vielleicht. Und ich finde, das könnten die Landtagsabgeordneten dann auch mal probieren über die Stuhlreihen.
1: Genau, und am Ende der Sitzung, da werden dann Pflaster verteilt.
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1: Im Studio Yvonne Krause. Guten Morgen. Tankrabatt verlängern und Energiepreise senken, das fordert Brandenburgs Wirtschaftsministerin Clement, um der Wirtschaft im Land zu helfen. Unter anderem schlägt sie vor, dass Brandenburg vom günstigen Wind- und Solarstrom aus eigener Produktion mehr profitiert. Sparen auf dem Rücken der Schwächsten, so kritisiert der Verband privater Träger der Freien Kinder-, Jugend- und Sozialhilfe in Brandenburg die Kürzungspläne in der Kinder- und Jugendhilfe. Bundesweit sollen in dem Bereich laut Sprecherin Krupa 8,6 Milliarden Euro gespart werden. Die Menschen in Hamburg wollen keine Olympischen Spiele in ihrer Stadt. In einer Volksabstimmung sprachen sich fast 55% gegen eine Kandidatur für die Sommerspiele in den Jahren 2036, 40 oder 44 aus. Auch Berlin bewirbt sich um die Spiele. Hier gibt es aber kein Referendum.
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2: Martin Schneider. Guten Morgen. Es geht um den Schutz vor Gewalt, Missbrauch und Vernachlässigung. In Lauchhammer soll eine Kinderschutzambulanz entstehen, die erste in Südbrandenburg. Heute fällt der Startschuss für den Aufbau an den Sana-Kliniken, berichtet Florian Ludwig.
3: Die Kinderschutzambulanz soll eine zentrale Ansprechstelle beispielsweise für Erzieherinnen, Nachbarn oder Angehörige sein und dabei helfen, Kindeswohlgefährdung frühzeitig zu erkennen. Ab heute wird sie in Lauchhammer aufgebaut. In etwa 3 Jahren soll der Prozess abgeschlossen sein. Experten aus verschiedenen Fachrichtungen sollen hier zusammenarbeiten, darunter Psychologen, medizinisches Fachpersonal oder beispielsweise auch Kinder- und Jugendgynäkologen. In der Kinderschutzambulanz sollen Kinder betreut werden, die beispielsweise Opfer von Gewalt, sexuell missbraucht oder vernachlässigt worden sind.
2: Und plötzlich war der Strom weg. Auch das Computernetzwerk ging nicht mehr. Das Elbe-Elster-Klinikum war in der Nacht von einem Ausfall betroffen. Und das an allen 3 Standorten in Herzberg, Finsterwalde und Elsterwerder, sagte uns die Leitstelle Lausitz. Eine kurze Zeit lang konnten deshalb keine neuen Patienten aufgenommen werden. Inzwischen sei das Problem größtenteils behoben. Die Krankenhäuser können arbeiten. Zur Ursache des Ausfalls ist noch nichts bekannt. 230 Rinder verschwunden. Nach einer Reihe von Viehdiebstählen, vor allem in Südbrandenburg, hofft Brandenburgs Innenminister Jan Redmann nun auch auf Hilfe vom Hochsitz, also von Jägern. Antenne-Redakteur Arne Sprung, wieso Jäger?
4: Die Diebe schlagen vermutlich in der Nacht oder am frühen Morgen zu, sagt der Minister. Und das sei genau die Zeit, in der auch Jäger auf der Pirsch sind. Deshalb könnten sie im Kampf gegen die Viehdiebstähle nach seiner Einschätzung eine entscheidende Rolle spielen. Er sagte aber auch, dass sie sich dabei nicht in Gefahr bringen sollen. Es geht also sicherlich nur darum, dass Jäger die Augen offen halten sollen.
2: Vielen Dank, Arne. Die Polizei hatte am Wochenende auch erstmals eine größere Verkehrskontrolle durchgeführt auf der Autobahn 15 bei Großbademeusel, um Viehdiebe möglicherweise auf frischer Tat zu ertappen. Verstöße wurden keine festgestellt. Weitere Kontrollen sind geplant, vor allem im Elbe-Elster-Kreis.
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5: 10:05, also 4:50 ist heute übrigens die Sonne aufgegangen. Ist das nicht krass früh? Ja. 3 Wochen lang wird es immer noch ein Ticken früher und dann werden die Tage wieder kürzer. Sag ich Ihnen nur, damit die Euphorie über den Sommer nicht ganz so groß wird.
6: Da kommt der Winter schon wieder.
5: Ja, ja. 21 bis 24 Grad, also schönes Sommerwetter kriegen wir heute mit einem Mix aus Sonne und Wolken. Aktuell haben wir auch schon zum Beispiel 16 Grad in Strausberg, 18 auch in Bestensee. Ein bisschen kühler noch in der Prignitz bei 13 Grad gerade in Pritzwalk. Heute ein schöner Tag und morgen auch. Auch nicht ganz wolkenlos, 24 bis 28 Grad dann aber, da wird es kuschelig warm und der Regen dann am Mittwoch.
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5: A9 Leipzig Richtung Berlin zwischen Kleinmarzehns und Niemegk. Ein Fahrzeug gerade auf der rechten Spur liegen geblieben. Hier vorsichtig fahren. Dann haben wir 20 Minuten Baustellenstau auf der A10. Westlicher Berliner Ring Richtung Dreieck Havelland zwischen Großkreuz und der Havelbrücke. B1 Berlin Richtung Küstrin-Kietz zwischen Jahnsfeld und Marksdorf. Gerade eine Sperrung. Hier ist nämlich ein Unfall passiert. Und in Potsdam, da brauchen Sie gerade ein bisschen länger. Stadteinwärts auf der Nutestraße ab Neuendorfer Straße. Berufsverkehr Berlin, natürlich auch da was los. Auf der Stadtautobahn ist es gerade voller. Ab Wegstraße Richtung Wedding, ebenso ab Dreieck Charlottenburg in Richtung Treptow und eine knappe halbe Stunde länger brauchen Sie auf der A115 ab Dreilinden stadteinwärts. Und ein Blitzer haben wir noch, steht auf der A9 im Dreieck Potsdam. Gute Fahrt.
7: Ist ein Knaller.
5: Ja.
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8: Haben Sie schon mal Kalender umgeblättert heute zu Hause oder auf der Arbeit? 1. Juni, es ist ja wirklich, ich muss sagen, ich liebe das ja, wenn der neue Monat, der erste, mit einem Montag beginnt. Auf dem Kalender steht Montag, 1.
5: Dein innerer Monk springt da an, ne?
8: Es ist herrlich.
5: Ach, worüber man sich so freuen kann.
8: Es ist schön, es sieht so schön aus.

0: Tears for Fears, schaut aus dem Fenster und freut euch. Guten Morgen.
1: 8.42 Uhr haben wir es.
0: 1. Juni, heute sind die Kleinsten die Größten. Es ist Kindertag und wir überraschen Kinder mit...
2: Lecker Vanille, also...
1: Ja, lecker. Unser Antenne-Morgen-Reporter Ivo Ziemann, der macht das nämlich. Vorher muss das Eis aber erstmal hergestellt werden. Das passiert alles in Potsdam-Drewitz bei den Eisbuben. Ivo, macht Spaß?
3: Ja, na klar macht es Spaß. Besonders macht es aber Spaß, weil man das Eis vorher auch mal verkosten darf.
1: Ja.
3: Und das frisch aus

0: Hier jetzt verladen, ja?
1: Absolut. Der Martin steht parat und wir müssen dann auch langsam los.
0: Dann gehen wir da jetzt mal hin. Zum Verladen sind wir jetzt draußen vor der Tür mit dem Martin. Und der hat hier so ein abgefahrenes Fahrrad, in das es jetzt reingeladen wird, ja? Das ist irgendein Elektrofahrrad mit so einer großen, mit einem großen Kühlschrank oben drauf.
2: Ja, so ungefähr. Sie müssen sich das vorstellen. Das ist wie eine große Theke, wo man auch quasi speziell für Eisspeisen dieses verwenden kann, genau.
0: Was haben wir denn alles für Eissorten dabei?
2: Wir haben zweimal Schlumpf mit dabei. Wir haben Schoko, Vanille, Erdbeere und Mango.
0: Erdbeere habe ich schon gekostet, super lecker. Wie viel Eis ist es ungefähr?
2: Das sind so circa 350 Kugeln.
0: Okay, und das müssen wir jetzt verladen, bevor es auftaut, weil dann ist es nicht mehr gut.
2: Ja, genau. Aber unsere Boxen, die wir haben, die sind recht haltbar. Also damit kann man das Eis auch ganz ruhig bis nach Sachsen transportieren.
0: Okay, aber so weit müssen wir nicht. Gut, dann geht's jetzt los. Eis ist verladen. Auf geht's zur Schule, würde ich sagen.
2: Super, so machen wir's.
3: Tja, wir müssen Ivo unbedingt nochmal sagen, dass es nicht gut ankommt, wenn er da mit dem Eis ankommt und da nichts mehr drin ist, weil er alles aufgenascht hat. Das kommt nicht gut an.
0: 350 Kugeln.
3: Hier ist Antenne Brandenburg. Es ist 8:45 gleich. Moin.
1: Morgen.

0: Apropos Lucky Day, hier nochmal die kleine Erinnerung, musikalisch, dass Sie noch vor um 12 heute tanken sollten. Denn 1,84 mittlerweile ist ja fast geschenkt bei E10, oder? Wir drücken die Daumen und das ist Markus. Ich will Spaß. Moin.
1: Morgen.

0: krass. Das war ja noch viel zu teuer, was ich gerade gesagt habe, mit 1,84. Während dieser Song lief, hat Annelie mal geguckt und versucht, so die günstigste Tankstelle in Brandenburg gerade zu finden.
1: Und in Brandenburg-Havel tatsächlich. Da bin ich fündig geworden. Da liegen wir bei 1,75.
0: Was?
1: 1,75.
0: Ich muss deshalb zweimal fragen, weil ich war bei Metallica. So geht's halt einigen, die im Olympiastadion waren. 95.000 haben gefeiert bei herrlichstem Wetter. Und auch ganz viele Antenne Brandenburg-Hörer. Wir haben mehr Tickets verlost und das Konzert präsentiert.
1: Genau, Evelins Sohn, der hat Tickets gewonnen. Von Mutti hat er die Karten gekriegt. Die hat sie hier bei Antenne gekriegt.
2: Unser Sohn hat uns, mein Mann und mir, von seinem erarbeiteten Geld eine Reise zu André Rieu geschenkt. Das ist ja nur was ganz anderes.
0: Ja.
2: Und dann kam das im Radio früh mit Metallica-Karten. Mhm. Und ich weiß, er ist Fan. Und da dachte ich, boah, wenn ich die kriege. Und ach, und weil ich meine, kaufen, es ist schwierig mit den Finanzen.
0: Ja.
2: Und dann habe ich die Karten gewonnen. Ich war so happy. Und er ist nur bei dem Konzert gewesen mit seinem besten Freund. Die waren so happy. Es kam Stantebete, danke für die Karten und wir drücken dich ganz lieb. Und für mich war das als Mama was ganz Besonderes halt, dass ich ihm das schenken könnte.
0: Oh, da haben wir natürlich gerne geholfen, liebe Evelyn. Und auch James Hetfield von Metallica sagt,
3: thank you.
0: Danke. Jetzt ist es 8.52 Uhr.
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1: Im Studio Arne Sprung. Schönen guten Morgen. In Bad Saarow diskutieren Politiker und Unternehmer heute weiter über die Lage der Wirtschaft in Ostdeutschland. Am zweiten Tag des Ostdeutschen Wirtschaftsforums geht es unter anderem um den Strukturwandel. Stefanie Fiedler berichtet.
2: Nachdem gestern die geopolitischen Veränderungen, die Energiekrise infolge der Kriege und die Zusammenarbeit auf europäischer Ebene im Vordergrund der Gespräche standen, wird es heute am zweiten Konferenztag konkreter. Im Mittelpunkt stehen Industriepolitik und Umsetzung, Standortbedingungen, Energiepreise und die Transformation industrieller Kerne stellen Unternehmen vor Herausforderungen. Am Nachmittag rückt die Sicherheitsarchitektur Ost in den Fokus. Diskutiert wird, wie Ostdeutschland eine Schlüsselrolle in Europas Sicherheits- und Verteidigungssektor einnehmen kann.
1: Die Aussichten für Kinder und Jugendliche in Brandenburg sind schlecht. Das sagt Anna Krupa vom Verband privater Träger der Freien Kinder-, Jugend- und Sozialhilfe in Brandenburg. Wir haben sie heute zum Kindertag gefragt.
3: Ein internes Arbeitspapier, das es gerade gibt von Bund, Ländern und kommunalen Spitzenverbänden, enthält Kürzungspläne von mindestens 8,6 Milliarden Euro in der Kinder-Jugendhilfe. Und das bedeutet konkret für uns als Gesellschaft eben, dass individuelle Hilfen deutlich abgebaut werden sollen. Der Unterhaltsvorschuss für über 850.000 Kinder soll gekürzt werden. Das ist ein alarmierendes Signal für uns als Verband. Diese Sparmaßnahmen, die gehen ja auf den Rücken der Schwächsten.
1: Der VDK fordert, Familien wieder mehr zu stärken. Die Bundesregierung hat nicht so viel Geld in die Erneuerung des Landes gesteckt wie geplant. Die Mittel aus dem Schuldenpaket für Infrastruktur und Klimaschutz sind im vergangenen Jahr nicht ausgeschöpft worden, heißt es in einem Bericht des Bundesfinanzministeriums. Aus dem Hauptstadtstudio berichtet Lissy Kaufmann.
4: 37,2 Milliarden Euro. So viel wollte der Bund im vergangenen Jahr in Infrastruktur und Klimaschutz investieren, mit dem Geld aus dem entsprechenden schuldenfinanzierten Sondertopf. Doch gut ein Drittel des Geldes ist gar nicht abgeflossen. So steht es im Monitoringbericht des Bundesfinanzministeriums. Dass weniger Geld geflossen ist, hat laut Ministerium vor allem verwaltungsrechtliche, also technische Gründe. Die meisten Fortschritte bei den Investitionen sind laut Bericht in den Bereichen Wohnungsbau und Digitalisierung erzielt worden.
1: Die Menschen in Hamburg wollen keine Olympischen Spiele in ihrer Stadt. In einer Volksabstimmung haben die Bürgerinnen und Bürger eine Bewerbung für die Spiele 2036 oder später abgelehnt. Oliver Wuttke hat Einzelheiten.
5: Das Nein zu einer Hamburger Olympia-Bewerbung fiel deutlicher aus als von vielen erwartet. Rund 55% sprachen sich gegen Spiele in der Stadt aus, mehr als beim Olympia-Referendum 2015. Nur 45% unterstützten das Projekt. Das Ergebnis sei für den Senat bindend, sagte der erste Bürgermeister Peter Tschentscher. Er habe dem DOSB und dem deutschen IOC-Vertreter die Absage der Hamburger Bewerbung bereits mitgeteilt. Ende September kann der DOSB nun zwischen Berlin, München und der Rhein-Ruhr-Region als deutschem Austragungsort entscheiden.
1: Soweit die Antenne Brandenburg-Nachrichten. 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
6: Genießen Sie heute und morgen nochmal die Sonne. Ab Mittwoch wird es nämlich ein bisschen nasser. Heute 21 bis 24 Grad. Die Temperaturen rappeln sich gerade hoch. Heute Vormittag haben wir Wolken und ein bisschen Sonne. Und am Nachmittag genau andersrum. Da haben wir viel Sonne und ein bisschen Wolken. Morgen sogar bis zu 28 Grad. Also gutes Wetter zum Baden gehen. Und wie gesagt, ab Mittwoch, da sind dann Gewitter und Schauer drin. Da wird auf jeden Fall mal wieder der Sprenger ausbleiben im Garten. Da können Sie es dann von oben regnen lassen.
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6: Eine Sache im Großraum Rathenow. Aus dem Vodafone-Netz ist gerade der Notruf 112 nicht zu erreichen. Das Ganze soll bis voraussichtlich morgen, 2.6. dauern. Da also nicht wundern, wenn Sie da keinen rankriegen und vielleicht ein Festnetztelefon oder eben ein anderes Netz nehmen. Dann auf die Straßen geguckt. Auf der A9 Richtung Berlin zwischen Kleinmarzehns und Niemeck ist gerade ein Liegenbleiber auf der rechten Spur. Vorsicht! Auf der A10 westlicher Berliner Ring Richtung Dreieck-Havelland haben wir Baustellenstau von 10 Minuten zwischen Großkreuz und der Havelbrücke. Und eine Sperrung auf der B1 Berlin Richtung Küstrin-Kiez zwischen Jahnsfelde und Marxdorf. Da hat es nämlich einen Unfall gegeben. In Brandenburg an der Havel, die Bauhofstraße, ist in Höhe Jakobstraße ebenfalls nach einem Unfall gesperrt. Und im Stadtverkehr Berlin brauchen Sie gerade länger 15 bis 20 Minuten auf der Stadtautobahn ab Innsbrucker Platz Richtung Wedding. Ebenso ab Dreieck Charlottenburg in Richtung Treptow und eine Viertelstunde bis 20 Minuten auch mehr rechnen auf der A115 ab Dreilinden stadteinwärts. Geblitzt wird heute Morgen unter anderem auf der A9 im Dreieck Potsdam. Kommen Sie gut an.
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7: Und weil heute Kindertag ist, grüßen wir ganz besonders Klein Machno, Klein Marzens und Klein Bäuchlein, Bäucho.
6: Ja,

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1: Um 12 Minuten nach 9.
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3: Heute ist Internationaler Kindertag. Ein Tag, an dem Kinder im Mittelpunkt stehen. Ihre Rechte, ihr Schutz und die Frage, was brauchen Kinder, damit sie gut aufwachsen können. Denn leicht ist das oft nicht. Viele Kinder stehen heute früh unter Druck. Da sind Erwartungen von Eltern, Leistungsdruck in der Schule. Für manche Kinder fühlt sich Schule deshalb schon früh an wie ein Wettbewerb. Dann ist da noch der soziale Druck in Klassen und Gruppen. Dazugehören wollen, nicht auffallen, mithalten können. Gerade Kinder merken sehr genau, wer die richtigen Marken trägt, wer im Urlaub war, wer ein eigenes Zimmer hat oder das neueste Handy. Und auch die Sorgen der Erwachsenen bleiben Kindern nicht verborgen. Wenn das Geld knapp ist, wenn Mieten steigen, wenn Lebensmittel teurer werden, wenn Eltern sich fragen, wie Familienleben überhaupt noch bezahlbar bleiben soll. Kinder spüren solche Spannungen oft lange, bevor darüber gesprochen wird. Unbeschwert Kind sein, das ist heute nicht selbstverständlich. In der Bibel sagt Jesus einmal zu den Menschen: Wenn ihr nicht werdet wie die Kinder, werdet ihr das Himmelreich nicht sehen. Ich finde diesen Satz herausfordernd, denn meistens machen wir es genau andersherum. Wir Erwachsenen versuchen nicht von Kindern zu lernen, sondern wir erwarten von Kindern, dass sie möglichst schnell werden wie wir. Organisiert, leistungsfähig, anpassungsbereit, mit dem Gefühl, funktionieren zu müssen. Dabei gehört zum Kindsein doch etwas anderes. Zeit zum Spielen, Zeit zum Träumen, Zeit, sich in einer Sache zu verlieren, in einem Spiel, in einer Freundschaft, in einer Idee. Natürlich brauchen Kinder gute Bildung, Schutz, Förderung, auch Mitbestimmung. Aber sie brauchen auch das Recht auf Unbeschwertheit. Ich glaube, wir Erwachsenen brauchen diesen Kindertag, um zu fragen, was wir von Kindern lernen können. Nämlich Staunen, Vertrauen, Gegenwart, die Fähigkeit, ganz im Moment zu sein. Und vielleicht beginnt Kinderfreundlichkeit genau da, wenn wir Kindern Räume lassen. Zum Wachsen, zum Fragen, zum Spielen, zum Kindsein.

0: Guten Morgen.
1: 9.21 Uhr haben wir es. Antenne Brandenburg hier.
0: Da stehen die Wünsche unserer Kinder natürlich heute ganz besonders im Fokus am Kindertag.
1: Ja, wir haben das mal unterteilt in zwei Kategorien. Einmal die wichtigen Wünsche und dann die witzigen. Zuerst die wichtigen, bitte.
2: Manche müssen ja schon um 5 Uhr aufstehen, wenn die in die Schule gehen. Das auch besser ist mit dem Bus und alles. Und auch die Wege, weil es laufen ja auch nicht so nette Menschen rum, dass es ein bisschen gesicherter ist für die ganzen Kinder.
3: Erwachsenen sollten ein bisschen netter werden. Mhm. Nicht so rumschreien vor allem Dingen.
4: Nicht so viel schimpfen.
0: Das ist richtig. Und jetzt die Wünsche aus der Kategorie witzig. Bin ich sehr gespannt.
5: Vielleicht in den, also wenn man Schule hat, mehr Pausen.
6: Ich würde sagen, ein Riesenrad.
7: Das wäre cool, wenn überall auf der Straße Hüpfbogen sind.
0: Vielleicht waren das ja auch die ganz wichtigen Wünsche.
1: Ja.
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1: Im Studio Yvonne Krause. Guten Morgen. Wie geht es der Wirtschaft in Brandenburg und den anderen ostdeutschen Ländern und wie kann es noch besser werden? Das diskutieren Politiker und Unternehmer heute in Bad Saarow am zweiten Tag des Ostdeutschen Wirtschaftsforums. Thema ist unter anderem auch der Strukturwandel. Die Bundesregierung hat nicht so viel in die Erneuerung des Landes investiert wie geplant. Die Mittel aus dem Schuldenpaket für Infrastruktur und Klimaschutz sind im vergangenen Jahr nicht ausgeschöpft worden. Laut einem Bericht des Bundesfinanzministeriums waren rund 37 Milliarden Euro Ausgaben vorgesehen. Ausgezahlt wurden aber nur 24. Die Menschen in Hamburg wollen keine Olympischen Spiele in ihrer Stadt. In einer Volksabstimmung sprachen sich fast 55% gegen eine Kandidatur für die Sommerspiele 2036 und später aus.
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2: Mit Martin Schneider. Guten Tag. Tagesausflug nach Potsdam, Stadtunterricht. 21 Schüler der Grundschule Nord in Finsterwalde sind heute zum Kindertagsfest bei der Brandenburger Landesregierung eingeladen, das in einer halben Stunde beginnt. Dort wollen sie ihre Ganztagsangebote vorstellen. Das Konzept hat viele Vorteile, sagt Schulleiterin Jeanette Plückett.
3: Wir müssen sagen, dass Talente dadurch auch zum Vorschein gebracht werden, die sonst vielleicht im Verborgenen geblieben wären. Die Investition in die Bildung zahlt sich aus. Das Ministerium, was hier Geld ausgibt für auf eine Ganztagsangebote, das ist wirklich eine tolle Sache. Und wenn wir das nicht hätten, dann wäre es vielleicht am Nachmittag ein bisschen trostloser.
2: Und 85% der Schüler an der Grundschule Nordfinsterwalde nutzen Ganztagsangebote. Südbrandenburg bekommt eine erste Kinderschutzambulanz. Dort sollen Kinder betreut werden, die beispielsweise Opfer von Gewalt oder vernachlässigt wurden. Heute fällt der Startschuss für den Aufbau an der Sana-Klinik in Lauchhammer. Dort soll in 3 Jahren ein Team von Experten aus verschiedenen Fachrichtungen zusammenarbeiten. Darunter sind zum Beispiel Psychologen und medizinisches Fachpersonal. Brandenburg war bis zuletzt das einzige Bundesland ohne eine solche Einrichtung. Die erste war im April in Potsdam eröffnet worden. Welche Feuerwehrleute wollen ihren Horizont erweitern und sich zusätzlich engagieren? Die Gefahrstoffeinheit Cottbus und Spree-Neiße sucht Verstärkung. Das hat der Stadtfeuerwehrverband mitgeteilt. Sebastian Schiller berichtet.
4: Die Aufgaben der Gefahrstoffeinheit beginnen laut Stadtfeuerwehrverband dort, wo Standardmaßnahmen an ihre Grenzen stoßen. Gefährliche Stoffe, unbekannte Substanzen oder komplexe Einsatzlagen würden besondere Vorgehensweisen und spezielles Fachwissen erfordern. Feuerwehrleute, die sich für die Einheit entscheiden, erhalten regelmäßig spezielle Ausbildungen, machen anspruchsvolle Übungsszenarien mit und können mit spezieller Einsatztechnik arbeiten. Wer Interesse hat, kann sich laut dem Stadtfeuerwehrverband bei einem Ausbildungstag Ende Juni über die Tätigkeit informieren.
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1: Heute ist übrigens nicht nur Kindertag und meteorologischer Sommeranfang, sondern auch Gehbarfußtag.
5: Ich hab noch Schuhe an.
1: Nicht mal Badelatschen hatte an.
5: Ich bin mit dem Moped hier, da muss man ein festes Schuhwerk tragen, haben wir letztens sagen lassen.
1: Ja, wie vorbildlich er auf einmal ist. Zwischen 21 und 24 Grad, so viel kriegen wir heute. Also, wenn Sie können, dann ziehen Sie zur Arbeit gerne Badelatschen an. Sonne und Wolken gibt's heute im Wechsel. Am Vormittag ein bisschen Überhang zu den Wolken, am Nachmittag eher zu der Sonne. Und es bleibt meistens trocken. Höchstens über Mittag kann sich mal der ein oder andere kleine Schauer bilden. Morgen sieht's ganz ähnlich aus. Schönes Wetter. Bis 28 Grad, sogar warm. Und am Mittwoch, zack, da gibt's dann Regen.
5: Freut sich der Rasen.
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1: Und die Felder und die Natur und nicht nur dein grüner Rasen. Auf den Straßen auf der A9 Richtung Berlin, da gibt's gerade einen Liegenbleiber auf der rechten Spur zwischen Kleinmarzehns und Niemek. Vorsichtig fahren. Auf der A10 westlicher Berliner Ring Richtung Dreieck Havelland. Baustellenstau von 10 Minuten zwischen Großkreuz und der Havelbrücke. Und eine Sperrung auf der B1 Berlin Richtung Küstrin-Kiez zwischen Jahnsfelde und Marxdorf. Hier hat's einen Unfall gegeben. Im Stadtverkehr Berlin 15 bis 20 Minuten mehr rechnen. Aktuell auf der Stadtautobahn ab Innsbrucker Platz Richtung Wedding. Dann auch ab Dreieck Charlottenburg in Richtung Treptow und ein bisschen mehr Geduld auf der A115 ab Dreilindenstadt einwärts. Bei der Regionalbahn heute wichtig, Reparaturarbeiten am RE2. Da fallen heute Züge aus, nochmal zwischen Hennigsdorf und Dalgo-Döberitz. Und geblitzt wird heute Morgen zum Beispiel auf der A9 im Dreieck Potsdam. Kommen Sie gut an.
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5: Ich bin letztens übrigens durch eine Siedlung gefahren und habe mich so gefragt, so eine Siedlung, darf man die auch duzen?

0: Zwei-Tipp-Mucke.
1: Oha.
0: Vielleicht am Wochenende gehört, bei der Geburtstagsparty oder wo auch immer. Heinz-Rudolf Kunze hier auf Antenne Brandenburg. Guten Morgen.
2: Blick auf die Uhr, 9.42 Uhr. Tagchen.
0: Kindertag und wir überraschen heute Kinder mit lecker Eis. Das lieben ja alle Kinder, auch Erwachsene. Selbst hergestellt übrigens von unserem Antenne-Morgen-Reporter Ivo Ziemann mithilfe der Eismanufaktur Eisbuben in Potsdam-Drewitz. Und jetzt sind sie, glaube ich, angekommen an der Grundschule am Telegrafenberg.
2: Tja, und ja? Martin hat das Eis mit Ivo verladen und vorhin noch gesagt,
3: wir haben zweimal Schlumpf mit dabei.
2: Ja, und
0: Schlumpfeis.
2: Jetzt Schlumpfeis. Ivo, lüfte doch mal bitte das Geheimnis. Wonach schmeckt Schlumpfeis?

0: Eis. Sieht auf jeden Fall, hat eine wunderschöne, schlumpfige Farbe. Kann man gar nicht richtig als blau bezeichnen. Ist eher türkis oder so, oder?
1: Naja, ist schon noch blau, hellblau.
0: Eis ist grundsätzlich cool, oder?
2: Ja.
0: Mitten in der Schule zum Frühstück ist besonders gut. Da freuen sich die Lehrer. Mit ein bisschen Zucker macht sich das besonders gut. So, Kinder, Schlumpfeis.
2: Mega lecker.
0: Ja, wonach schmeckt denn Schlumpfeis? Also ich habe gar
3: nach Schlümpfen, na klar.
4: Ja,
2: wie ein Kaugummi.
0: Darf ich mal kosten bei ihm? Warte mal, ich habe hier natürlich einen eigenen Löffel. Warte mal, bei dir. Hm. Stimmt. Schmeckt nach so diese runden Kaugummis, die man in so großen Packungen kriegt, oder?
4: Ja.
0: Was mögt ihr an Eis?
2: Dass es kalt ist und süß.
5: Dass man es schön im Sommer essen kann, weil es kalt und süß ist.
6: Warum fällt mir alles Eis runter?
7: Weil es süß ist.
8: Also Eis ist generell sehr lecker und das ja auch. Ja.
0: Und zum Frühstück, wie gesagt, besonders gut.
4: Ja.
0: Gut.
4: Kariesbombe.
0: Ja, eine Kariesbombe zum Frühstück ist genau das Richtige. Gut, jetzt sind fast alle Kinder der 4C hier durch. Danach kommen die Biber von der 1C. Und ja, wir haben hier gut zu tun. Martin hat zu tun, ich koste noch ein bisschen. Martin, mach mir mal bitte einen Schlumpfeis.
9: Oh Mann, ey, herrlich. Ja, wunderschön mit dem Eis. Wir haben jetzt nur eine schlechte Nachricht. Es gibt keine Schlümpfe mehr. Stecken alle im Eis.
4: Oh Mann, ey.
9: Nur noch Gargamel.

0: richtig schöner Autofahrsong. Oder wahlweise Motorboot.
1: Aber genau. Nur wenn das Wetter schön ist. Wenn das Wetter mies ist, dann passt nicht so richtig.
0: U2 hier auf Antenne Brandenburg. Sind Sie heute schon mal ins Fettnäpfchen getreten? Nee, noch nicht. Unser Antenne-Morgen-Reporter Toni schon. Er fragt nämlich Leute heute nach ihren Erinnerungen an den Kindertag. Und bitte,
2: Uwe, nimm uns mal mit, wie sind deine Kindertagserinnerungen?
3: Immer Party, immer Eislecken, immer Spaß.
2: Haben die Eltern wirklich was für dich und für die anderen organisiert?
3: Ja, klar. Eltern und Kita und Schulen haben immer was organisiert.
2: Wie machst du denn das hier heute mit deinen Enkeln?
3: Mit meinen Enkeln nicht, meine Kinder.
2: Du hast ins Klo gegriffen. Wie machst du
0: das? Geht schnell. Ist mir auch schon passiert. Ja, also nicht. Ich bin im Strandbad in Wusterhausen und da fragt mich jemand, also ich komme mit meiner kleinen vierjährigen Tochter. Mhm. Na, ist heute Opa-Enkeltag? Markus,
1: ja,
0: lange
1: sorry,
0: nicht gesehen.
1: Markus.
0: Ja. Das hat man davon, wenn man spät nochmal hinkriegt. So, wir sehen uns morgen wieder. Schönen Kindertag wünschen wir noch. René Hausmann übernimmt hier gleich. Aha. Tschüss sagen Alani Reneker.
1: Und Markus Asmus.
0: Um 9.53 Uhr. Wolltest du jetzt Opa Asmus sagen?
1: Ja, na klar.
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1: Im Studio Arne Sprung. Schönen guten Tag. Der Wirtschaft in Brandenburg geht es gut. 80% der Regionen im Land sind im Aufwärtstrend. Das jedenfalls sagt der Direktor des Instituts der deutschen Wirtschaft, Hüter. Trotzdem könnte es noch besser werden, so Brandenburgs CSU-Wirtschaftsministerin Clement. Sie fordert eine Verlängerung des Tankrabatts über Ende Juni hinaus und günstigere Energiepreise. Clement sagte am Morgen Radio 1 vom RBB:
2: Wir sind ja in Brandenburg beim Thema Ausbau erneuerbarer Energien sehr weit vorne. Wo wir aber eben noch nicht davon profitieren, ist, dass wir so viele Erneuerbaren bei uns im Land haben. Die Preise sind bei uns leider genauso hoch wie überall anders. Und da würden wir wirklich gern dran, dass dort in den Regionen, wo der Strom erzeugt wird, die Leute auch und auch die Unternehmen auch günstigeren Strom perspektivisch beziehen können.
1: Heute werden sie nochmal extra geliebt. Mit rund 370.000 Kindern und Jugendlichen in Brandenburg wird heute Internationaler Kindertag gefeiert. Politisch muss aber einiges passieren, fordern Sozialverbände. Sie kritisieren die Pläne des Bundes, wonach Milliarden unter anderem in der Kinder- und Jugendhilfe eingespart werden sollen. Positiv sieht aber Anna Krupa vom Verband privater Träger der Freien Kinder-, Jugend- und Sozialhilfe, dass Kinder mehr mitentscheiden dürfen.
3: Kinder und Jugendlichen, die immer mehr in den Gremien und Ausschüssen auch beteiligt werden, auf Landesebene, das ist ein großer Fortschritt, den wir jetzt in den letzten Jahren erreicht haben, dass man auch den Kindern und Jugendlichen zuhört. Was wollt ihr? Was bedrückt euch? Wo können wir auf Landesebene da politisch auch uns verbessern und Forderungen verlangen und gemeinsam dann da Veränderungen bewirken?
1: Die Berliner S-Bahn will ihre Züge ab sofort sauberer und sicherer machen. Ab heute sind tagsüber Teams aus Reinigungskräften und Sicherheitspersonal unterwegs. Toni Schmidt berichtet.
4: Die Trupps bestehen aus 2 bis 3 Reinigungskräften und nochmal der gleichen Zahl an Sicherheitspersonal. Ähnlich wie Kontrolleure wechseln sie Strecken und Linien. 2 Drittel aller Züge sollen so auf Sauberkeit kontrolliert werden. Die neuen Trupps machen keine Grundreinigung, heben auch nicht jeden Schnipsel auf. Sie holen dann Wischmopp und Reinigungsmittel raus, wenn Sitzgruppen oder ganze Wagen so verschmutzt sind, dass sie eine Zumutung für die Fahrgäste darstellen. Auch bei Personen, die offensichtlich keinen Beförderungsbedarf haben, also Obdachlose, die die S-Bahn-Züge als Schlafplatz nutzen, sollen die Sicherheitskräfte einschreiten.
1: Viele Menschen aus anderen Bundesländern ziehen nach Brandenburg. 9.000 Menschen mehr sind 2025 von anderen Regionen hierher gezogen, als weggegangen sind, heißt es heute vom Statistischen Bundesamt. Damit liegt Brandenburg deutschlandweit an der Spitze. Berlin liegt am anderen Ende. Von dort sind 12.000 mehr Menschen weggegangen, als hingezogen sind. Soweit die Antenne Brandenburg Nachrichten. 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
5: Heute ein recht freundlicher und trockener Sonne-Wolken-Mix. Nur einzelne Schauer sind möglich, heißt nicht, dass sie kommen. Höchstwerte dabei zwischen 20 und 24 Grad. Aktuell sind wir noch ein bisschen davon entfernt, zum Beispiel in Fürstenberg-Havel und in Grünow, da haben wir 15 Grad. 17 sind es in Doberlo-Kirchhain und Schönefeld, immerhin 18 Grad in Welzow und in Luckenwalde. Nachts locker bis gering bewölkt oder auch klar, weitgehend bleibt es trocken. Anfangs sind noch kurze Schauer möglich. Es ist ein bisschen schwach windig bei 13 bis 8 Grad. Morgen geht es erstmal sonnig los, dann locker bewölkt, von Sachsen-Anhalt an mehr Wolken, bleibt noch meist trocken bei 24 bis 27 Grad, in Berlin 26. Am Mittwoch mehr Wolken als Sonne, zeit- und gebietsweise schauerartiger Regen, auch Gewitter durchaus möglich.
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5: Der Blick auf die Straßen, wir schauen zunächst auf einen Ausfall der Notrufnummern 112 im Großraum Rathenow. Voraussichtlich bis morgen ist der Notruf aus dem Vodafone-Netz nicht erreichbar. Dann der Blick auf die A9 Leipzig Richtung Berlin. Die ist zwischen Kleinmarzehns und Niemek, beziehungsweise hier ist ein Fahrzeug auf der rechten Spur liegen geblieben. Auf der A10 westlicher Berliner Ring Richtung Dreieck-Havelland gibt es zwischen Großkreuz und Havelbrücke Stau an einer Baustelle. Hier momentan 10 Minuten mehr einplanen. Die B1 Berlin Richtung Küstrin-Kiez ist zwischen Jahnsfelde und Marxdorf nach einem Unfall derzeit gesperrt. Dann rüber zum Stadtverkehr Berlin. In Berlin rollt der Berufsverkehr 15 bis 20 Minuten länger. Dauert es aktuell auf der Stadtautobahn ab Innsbrucker Platz Richtung Wedding. Ebenso ab Dreieck-Charlottenburg in Richtung Treptow und auf der A115 ab Dreilinden das ganze stadtauswärts. Dann noch zur Regionalbahn. Wegen Reparaturarbeiten fallen die Züge der RE2 heute nochmal zwischen Hennigsdorf und Dalgo-Döberitz aus. Und Blitzer habe ich einen für Sie. Der steht auf der A9 und zwar im Dreieck Potsdam. Staus, Blitzer und Entwarnungen können Sie gerne melden beim Antenne Verkehrsservice. Die Nummer 0331 70 98 101. Dankeschön dafür und allen unterwegs gute Fahrt. 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
5: Ja, rein in die Woche und wir beginnen gleich mal mit dem Ärgernis. Ja, plötzlich ein Paket vor der Tür und keiner weiß warum. Dann sollten bei Ihnen eher die Alarmglocken klingeln, denn hinter solchen Lieferungen steckt oft eine ziemlich perfide Betrugsmasche. Gleich mehr dazu, zwei Songs zuvor noch.

0: Olivia Newton-John und John Travolta mit Summer Nights auf Antenne Brandenburg. Ding Dong! Oh, Paket vor der Tür, wie toll! Hab dafür nicht mal Geld ausgegeben. Ja, blöd nur, wenn genau das der Haken ist. Denn hinter unerwarteten Lieferungen steckt immer öfter eine ziemlich miese Masche namens Brushing. Händler verschicken da wahllos Pakete, um mit geklauten Daten und Fake-Bewertungen ihre eigenen Produkte im Netz besser aussehen zu lassen. Ja, das kleine Überraschungspäckchen, das kann dann ein Warnsignal sein, dass persönliche Daten längst irgendwo kursieren. Wie sie hier richtig reagieren, erklärt mir Kirsten Schickiera von der Stiftung Warentest. Hallo, schönen guten Tag.
1: Hallo.
0: Sagen Sie, was genau steckt denn hinter diesem Brushing?
1: Also, um sich jetzt im Onlinehandel zu etablieren, braucht man gute und sehr gute Bewertungen. Und die verschaffen sich diese unseriösen Händler durch diese Brushing-Masche. Sie schicken ihre Waren an x-beliebige Personen und erstellen später unter deren Namen sehr, sehr gute Bewertungen. Und so schaffen sie es, vor möglichen neuen Kunden als seriöses Unternehmen dazustehen, was eben tolle, hochwertige Waren verschickt.
0: Mhm. Viele Menschen sind jetzt vielleicht auch ein bisschen verunsichert. Muss ich die unbestellten Waren eigentlich zurückschicken oder muss ich die möglicherweise sogar selber bezahlen?
1: Nein, das müssen Sie nicht. Sie dürfen Gegenstände, die Sie nicht bestellt haben, grundsätzlich behalten oder so benutzen, als würden sie Ihnen gehören. Wenn Sie die Sachen überhaupt nicht haben wollen oder denen misstraut, können Sie die auch schlicht entsorgen. Was ich allerdings machen würde, ich würde erst mal gucken, ob vielleicht doch ein Zustellungsfehler vorliegt oder ob jemand aus der Familie was bestellt hat. Wenn klar ist, dass das nicht der Fall ist, muss man wirklich sich klar machen, man braucht mit den Unternehmen keinen Kontakt aufzunehmen oder eine Rücksendung vereinbaren. Davon würde ich sogar abraten.
0: Mhm. Welche konkreten Schritte sollte ich denn unternehmen, wenn plötzlich solche Pakete bei mir ankommen? Vielleicht auch in Sachen Datenschutz und Kontosicherheit.
1: In diesem Punkt sollte man unbedingt aktiv werden. Wichtig ist es, sämtliche Passwörter für Online-Zugänge zu ändern und möglichst sogar so eine Zwei-Faktor-Authentifizierung benutzt für alle Online-Konten. Ja? Das heißt, dass ich dann nicht einfach so reinkomme oder was ändern kann, sondern dass ich vorher dann eben noch eine E-Mail bekomme oder eine SMS auf mein Handy.
0: Das sagt Kirsten Schickiera von der Stiftung Warentest. Danke für die Infos und einen schönen Tag Ihnen.

Musik aus den 80ern von The Catch, 25 Years. So alt war der Sänger übrigens nicht, als er diesen Song gesungen hat. Der war Anfang 20 damals. So, hier ist Antenne Brandenburg, Ihr Begleiter mit der schönsten Musik für Brandenburg und dem besten Blick auf die Straßen. Es gibt eine Meldung von der A10, westlicher Berliner Ring Richtung Dreieck-Havelland. Zwischen Potsdam Nord und Spandau gibt es Behinderungen durch ein liegen gebliebenes Fahrzeug, das Ganze auf der rechten Spur. Und dann noch eine Meldung von der A13 Berlin Richtung Dresden, zwischen Schönefelder Kreuz und Rago. Da liegt ein Spanngurt auf der rechten Spur. Hier bitte richtig aufpassen.

0: soll das? Fragt Herbert Grönemeyer hier auf Antenne Brandenburg um jetzt genau 10.30 Uhr.
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2: Mit Martin Schneider. Guten Tag. Ganztagsangebote können Superkräfte wecken. Das wollen gerade Schüler der Grundschule Nordfinsterwalde beweisen. Sie wurde als eine von 4 Brandenburger Schulen zur traditionellen Kindertagsfeier der Landesregierung eingeladen, die vor einer halben Stunde begonnen hat. Die Finsterwalder Schüler wollen ihre Angebote vorstellen, zum Beispiel Schach und Selbstverteidigung. Lehrerin Silvia Mäusezahl sagt, dass die Angebote kostenlos sind, ist sehr wichtig.
3: Da finden sozusagen auch keine sozialen Unterschiede statt. Jedes Kind kann einfach diese Ganztags-AGs besuchen, egal ob arm oder reich oder welche Herkunft es hat, das wird keinen Unterschied gemacht. Jeder kann das nutzen und die Kinder, ja, sie müssen kein Geld dafür bezahlen.
2: Rund 85% der Schüler an der Grundschule Nord in Finsterwalde nutzen Ganztagsangebote. Nach dem Strom- und Netzwerkproblem am Elbe-Elster-Klinikum funktioniert inzwischen so gut wie alles wieder. Das hat uns gerade eine Sprecherin gesagt. Es gebe nur noch vereinzelte Computerprobleme. Am Abend war der Strom an allen 3 Standorten in Finsterwalde, Herzberg und Elsterwerda ausgefallen. Grund dafür war wiederum ein Stromausfall im Norden der Stadt Finsterwalde, so die Sprecherin. Die Versorgung sei dann über Notstromaggregate gesichert worden. Welche Feuerwehrleute wollen ihren Horizont erweitern und sich zusätzlich engagieren? Die Gefahrstoffeinheit Cottbus und Spreneiße sucht Verstärkung. Das hat der Stadtfeuerwehrverband mitgeteilt. Sebastian Schiller berichtet.
4: Die Aufgaben der Gefahrstoffeinheit beginnen laut Stadtfeuerwehrverband dort, wo Standardmaßnahmen an ihre Grenzen stoßen. Gefährliche Stoffe, unbekannte Substanzen oder komplexe Einsatzlagen würden besondere Vorgehensweisen und spezielles Fachwissen erfordern. Feuerwehrleute, die sich für die Einheit entscheiden, erhalten regelmäßig spezielle Ausbildungen, machen anspruchsvolle Übungsszenarien mit und können mit spezieller Einsatztechnik arbeiten. Wer Interesse hat, kann sich laut dem Stadtfeuerwehrverband bei einem Ausbildungstag Ende Juni über die Tätigkeit informieren.
2: Soweit die regionalen Nachrichten. Noch mehr Meldungen aus der Lausitz und dem Elbe-Elsterland gibt's in genau einer Stunde und rund um die Uhr auf unserer Internetseite rbb24.de/cottbus.
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2: 17 Grad messen wir im Moment in Dorotheenkirchhain, 18 in Welzow und 19 sind es in Altdöbern. Es wird noch ein bisschen wärmer, bis zu 24 Grad können es heute hier bei uns in Südbrandenburg werden. Sonne und dicke Quellwolken teilen sich den Himmel. Wer einen Garten hat, der muss aber auf jeden Fall gießen.
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0: Auf der A10 westlicher Berliner Ring Richtung Dreieck-Havelland steht zwischen Potsdam Nord und Spandau ein defektes Fahrzeug auf der rechten Spur. Hier bitte aufpassen. Auf der B183 in Bönitz Richtung Bad Liebenwerda zwischen Marxdorf und Bad Liebenwerda blockiert ein defekter LKW die eine Spur. Stadtverkehr Berlin. In Berlin rollt der Berufsverkehr. Etwa 10 Minuten länger dauert es aber aktuell auf der Stadtautobahn ab Wechselstraße Richtung Wedding. Ebenso ab Dreieck Charlottenburg in Richtung Treptow und auf der A115. Ab 3 Linden statt einwärts das Ganze. Zur Regionalbahn. Wegen Reparaturarbeiten fallen die Züge des RE2 heute nochmals zwischen Hennigsdorf und Dalgo-Döberitz aus. Und Blitzer stehen auf der A9 im Dreieck Potsdam und in Derwitz. Auf dem Derwitzer Winkel. Dankeschön, Holger, fürs Durchgeben. Staubsblitzer und Entwarnung können Sie gerne melden, so wie vorbildlich der Holger eben unter 0331 70 98 101. Danke dafür. Allen unterwegs eine gute Fahrt.
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0: So, ich weiß nicht, wie es Ihnen geht, aber ich brauche heute mehr Musik. Man muss ja auch wieder klarkommen, ja, nach so einem Knallerwochenende. Sich zurechtfinden in dieser unbekannten Galaxie namens Montag. Ich halte jetzt gern mal 3 Songs lang die Klappe und hol mit Ihnen mal gemeinsam Tiefluft, vielleicht am Kaffeeautomaten oder in der Kantine beim Schokolade holen. Jetzt mehr Musik, ohne Unterbrechung. Viel Spaß dabei.

0: Echa mea culpa, das war Louis Fonsi, gehört hier auf Antenne Brandenburg. Letzte Woche, Samstag, gab's Metallica live im Olympiastadion, präsentiert von uns, Antenne Brandenburg. 93.000 Fans waren da, alle, auch die Jungs aus dem Spreewald übrigens.
1: And respect from your friends in Metallica.
2: Heavy Metal Spreewald!
3: Es gibt mehr Heavy-Metal-Fans als Gurken im Spreewald.
0: Ja, das war jetzt sehr schöner Ton. Ich war auch da mit der Frau und ein paar Kollegen. Ich habe die Band zum vierten Mal gesehen, allerdings auch noch nie mit so schwierigem Sound, muss ich sagen. Es gab eine große Mittelbühne, so ein Bühnenring. Ringsherum 8 riesige Säulen, auf denen die Band zu sehen war. Es gab Pyro-Effekte und Flammen um die Bühne.

0: Säulen, das war eine tolle Sache für alle, die oben auf den Rängen gesessen haben. Wie war es bei dir? Konntet ihr von da unten aus das Ganze sehen?
1: Ja, also wir standen zwischen den Säulen. Ich habe als Großer auch ein bisschen besser gesehen als für die anderen. Okay, manchmal die Band auch nur von hinten. Die sind ja dann auf dieser Ringbühne öfter mal woanders hingelaufen. Mich hat es nicht gestört. Und wer nicht so gut sehen konnte, der hatte ja immer noch die Chance, diese großen Türme mit diesen Videoleinwänden nach oben zu gucken.
0: Ja, richtig. Zwischendurch gab es auch ein paar Pausen, weil die Jungs mal kurz wahrscheinlich ins Sauerstoffzelt mussten, keine Ahnung. Also mir hat das so ein bisschen die Dynamik aus dem Konzert geholt. Ich finde ja Übergänge so von einer Nummer in die andere immer ziemlich cool. Mhm. Was habt ihr dabei im Innenraum gemacht? Vielleicht ein Bier geholt? War das überhaupt möglich?
1: Ja, ein Bier geholt. die Pausen waren gut, um Getränke zu holen tatsächlich oder wegzuschaffen. Den Gang aufs Klo habe ich mir verkniffen. Ich wollte unbedingt Master of Puppets nicht verpassen und natürlich Nothing Else Matters, 93.000 Handylichter an und jeder hat mitgesungen.
0: Ja, du, ich bin im Nachhinein auch versöhnt schon, auch weil dieser Song hier kam, das war auch richtig großartig, ja. Das ganze Stadion beleuchtet mit Handylichtern, dazu dann Nothing Else Matters von Metallica. Sepp, danke für die Infos.

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1: Gestern Abend hat Deutschland Finnland mal eben mit 4:0 weggefegt. 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
0: Verfolgt von Deutschlands 80 Millionen Bundestrainern auf dem Sofa.
1: War doch klar, dass sie das machen, oder?
0: 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Aber das hält ja erfahrungsgemäß nur bis zum ersten Überraschungsspiel. Antenne Brandenburg hier mit dem besten großen Tippspiel zur WM und der schönsten Musik von Rosenstolz.

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1: Im Studio Arne Sprung, schönen guten Tag. In Bad Saarow diskutieren Politiker und Unternehmer heute weiter über die Lage der Wirtschaft in Ostdeutschland. Dabei geht es unter anderem um die aktuellen Krisen auf der Welt und die Folgen. Die Ostbeauftragte der Bundesregierung Kaiser sagte in der ARD, die gut ausgebauten erneuerbaren Energien seien ein Vorteil für die Ostbundesländer. Eine Chance sei auch die Zusammenarbeit mit osteuropäischen Ländern.
2: Gerade auch zu Polen, aber auch zu Tschechien, da haben wir sehr wichtige Verflechtungsräume mittlerweile entwickelt. Und gerade mit Blick auf die geopolitische Situation ist es wichtig, dass wir auch diese Zusammenarbeit stärken, weil das auch Wertschöpfungsketten resilienter macht und uns auch souveräner als Europa.
1: Wenn das Kind krank ist, bleibt meist die Mutter zu Hause. In Brandenburg entfallen 3 von 4 Kinderkrankentagen auf Frauen, zeigt eine Auswertung der Krankenkasse AOK. Sebastian Mehrheim mit Einzelheiten.
3: Die Betreuung kranker Kinder ist in Brandenburg weiter meist Frauensache. Zu diesem Schluss kommt die AOK. Die Zahlen im Detail. 73% der Kinderkrankentage wurden in Brandenburg 2025 von Frauen genommen. Auf Männer entfielen nur 27%. In den vergangenen 10 Jahren hat sich dabei laut AOK nicht viel getan. Brandenburg liegt im Deutschlandvergleich im Mittelfeld. Am niedrigsten ist die Männerquote bei den Kinderkrankentagen mit 23% in Bayern, am höchsten mit 31% in Sachsen.
1: Ganz offen, Werbung für Drogenlieferdienste, das ist inzwischen auch in Brandenburg zu finden. Unter anderem an einer Bushaltestelle in der Nähe einer Schule in Samund im Kreis Potsdam-Mittelmark ist ein entsprechender Werbeaufkleber gefunden worden. Die Geschäftsführerin der Landesstelle für Suchtfragen, Andrea Hadeling, sagte uns dazu.
4: Ich denke, das Gefährliche ist es, dass die Sticker auf direkte Bestellseiten oder eben Chatkanäle führen, in denen Menschen Drogen bestellen können. Damit entsteht für Jugendliche besonders zum Beispiel der Eindruck, dass es einfach ist, einen Zugang zu Drogen zu bekommen. Und häufig wissen gerade junge Menschen ja nicht unbedingt, was sie konsumieren und dass diese Substanzen nicht legal sind.
1: In Berliner S-Bahnen ist ab heute mehr Personal unterwegs, um für Sicherheit und Sauberkeit zu sorgen. Laut S-Bahn bestehen die Trupps aus 2 bis 3 Reinigungskräften, begleitet von Sicherheitspersonal. Die Sicherheitskräfte sollen Obdachlose oder Störer aus den Zügen verweisen dürfen. Der Vizechef des Fahrgastverbandes IGEB Gibtner sagte dazu im RBB 24 Inforadio.
5: Das ist natürlich ein ganz großer Punkt. Also wenn ich weiß, dass ich an einem Bahnhof völlig unbeobachtet bin und machen kann, was ich will, dann schlagen die Leute natürlich schon über die Stränge. Und das gilt sowohl für Verunreinigungen, aber auch zum Beispiel Drogenkonsum oder einfach Rauchen auf dem Bahnhof. Ist eigentlich schon lange verboten, wird aber trotzdem immer wieder gemacht, weil die Leute wissen, es gibt keine Konsequenz.
1: Soweit die Antenne Brandenburg Nachrichten. 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
6: Naja, wir haben so einen freundlichen und trockenen Sonne-Wolken-Mix. Schauer sind selten, Höchstwerte bei 20 bis 24 Grad. In Berlin werden es 23. Aktuelle Werte, wir haben 16 Grad in Bernau und Templin, 17 Grad sind es in Luckenwalde und in Dahme-Mark und 18 Grad melden Baruth-Mark und Altdöbern. Die Nacht ist locker bis gering bewölkt, auch mal klar und eher trocken. Schwachwindig wird es bei 13 bis 8 Grad, in Berlin bekommen wir 12. Und morgen geht es erstmal sonnig und locker bewölkt los. Dann von Sachsen-Anhalt her allmählich wolkiger, aber immer noch meist trocken. Temperaturen bei 24 bis 27 Grad. Am Mittwoch dann mehr Wolken als Sonne, Zeit und gebietsweise schauerartiger Regen, teilweise auch Gewitter dabei.
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6: Wir schauen auf die Straßen. Zunächst auf der A10, westlicher Berliner Ring, Richtung Dreieck-Havelland. Da gibt es zwischen Großkreuz und Havelbrücke Stau an einer Baustelle. Hier gerade 10 Minuten mehr ein Plan. Auf der B183 in Bönitz Richtung Bad Liebenwerda zwischen Marxdorf und Bad Liebenwerda, da blockiert ein defekter LKW eine Spur. Im Landkreis Oder-Spree ist in Storkow die Reichenwalder Straße bis Ende Juli gesperrt. Die Umleitung führt über die B246. Stadtverkehr Berlin. In Berlin rollt der Berufsverkehr. Aktuell 10 Minuten länger dauert's auf der Stadtautobahn ab Wechselstraße in Richtung Wedding. Ebenso ab Dreieck Charlottenburg Richtung Treptow und auf der A115 ab Dreilinden statt einwärts. Dann zur Regionalbahn. Wegen Reparaturarbeiten fallen die Züge des RE2 heute nochmals zwischen Hennigsdorf und Dalgo-Döberitz aus. Blitzer stehen auf der A9 im Dreieck Potsdam. dann auf der Kreisstraße in Haren in Richtung Bad Wilsnack. Eugen, danke schön fürs Durchgeben. Grüße gehen raus. Ankommen bitte ungeblitzt. Und einen haben wir in Derwitz, auf dem Derwitzer Winkel. Haben Sie vielleicht auch noch was entdeckt, so wie Eugen eben, dann gerne anrufen beim Antenne Verkehrsservice. Da sitzt der Max und ist erreichbar unter der 0331 70 98 101. Dankeschön dafür. Allen unterwegs gute Fahrt. 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
6: 1. Juni, Kindertag. Der einzige Tag im Jahr, an dem Kinder mal völlig selbstverständlich sagen dürfen, was sie sich so wünschen. Und wir Erwachsenen dabei völlig nervös anfangen auszurechnen, was das eigentlich kosten könnte. Gleich die ehrlichsten, süßesten und teilweise auch erstaunlich luxuriösen Kinderwünsche überhaupt.

0: Alle Farben, She Moves. Am 1. Juni. Was war das nochmal für ein Tag?
1: Kindertag.
0: Ja.
1: Juhu.
0: Also es ist der eine Tag im Jahr, an dem Kinder offiziell sagen dürfen, was sie sich wünschen. Und Erwachsene dabei heimlich hoffen, dass es nicht wieder ein Pony, ein eigenes Trampolin oder unbegrenzte Bildschirmzeit wird. Ja, wir haben Kinder mal gefragt, was sie sich wirklich wünschen. Und die Antworten, die sind irgendwo zwischen zuckersüß, herrlich, ehrlich und leicht besorgniserregend für manche Eltern. Aber jetzt mal ernsthaft, die Jüngeren, die wünschen sich das, was wir Älteren uns auch wünschen.
2: Dass es ein bisschen günstiger die Preise werden für Urlaube und so.
3: Manche müssen ja schon um 5 Uhr aufstehen, wenn die in die Schule gehen. Dass es auch besser ist mit dem Bus und alles. Und auch die Wege, weil es laufen ja auch nicht so nette Menschen rum, dass es ein bisschen gesicherter ist für die ganzen Kinder.
4: Erwachsenen sollten ein bisschen netter werden. Nicht so rumschreien vor allen Dingen.
5: Nicht so viel schimpfen.
0: Jawohl, sehr wichtig. Und jetzt übrigens noch die ganz, ganz, ganz wichtigen Wünsche.
6: Vielleicht wenn man Schule hat, mehr Pausen.
7: Ich würde sagen, ein Riesenrad.
8: Das wäre cool, wenn überall auf der Straße Hüpfbogen sind.
0: Ja, das fände ich auch toll. Dann hüpfen wir alle durch Brandenburg und hören das Radio. Die schönste Musik.
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0: Don't Bring Me Down auf Antenne Brandenburg. Heute eine Geschichte gelesen, muss ich Ihnen erzählen. Ja, es gibt Urlaubsrückkehrer, die kommen mit einer Muschel aus Italien zurück. Und dann gibt es diese Frau. An einem Grenzübergang zwischen Deutschland und der Schweiz, da haben Zöllner jetzt seinen Lieferwagen kontrolliert und vermutlich kurz gedacht, hier zieht bestimmt ein ganzes Hotel um. Die Fahrerin hatte sage und schreibe 55 Koffer dabei. Ja, 55. Das ist wirklich unglaublich. Die Beamten haben dann jeden einzelnen Koffer geröntgt. Am Ende war aber alles legal. Keine Schmugglerware, keine verbotenen Mitbringsel. Einfach nur sehr, sehr, sehr viel Gepäck. Wirklich unglaublich. Wobei man fairerweise auch sagen muss, also wer schon mal versucht hat, mit Kindern in den Urlaub zu fahren, weiß, 55 Koffer sind eigentlich nur 3 Tage Ostsee mit schlechtem Wetter.
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0: den Riss in der Platte, oder? Nur Trisha McNeil, an dieser Stelle langsam beendet. Ain't That Just The Way, lange nicht mehr gehört. Es ist 11.30 Uhr.
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2: Mit Martin Schneider. Guten Tag. Es soll ein gegenseitiger Austausch sein. Nachdem Auszubildende aus Norwegen im März zu Gast in Südbrandenburg waren, sind Lausitzer Azubis heute auf dem Weg nach Norwegen. Dirk Schneider berichtet.
3: 8 Jugendliche haben ihre Reisetaschen gepackt. Für knapp 3 Wochen geht es nach Norwegen. Auf sie warten vor allem Betriebspraktika, aber auch ein Rahmenprogramm, um Land und Leute kennenzulernen. Es handelt sich um einen Gegenbesuch. Im März waren 9 Auszubildende aus der Nähe von Trondheim in der Lausitz gewesen. Die Handwerkskammer Cottbus bietet mehrere solcher Auslandspraktika für Azubis im 2. und 3. Lehrjahr an. Weitere Reiseziele sind Italien, Malta und Griechenland.
2: Tagesausflug nach Potsdam statt Unterricht. Rund 20 Schüler der Grundschule Nord in Finsterwalde werden diesen Tag nicht so schnell vergessen. Sie sind gerade beim Kindertagsfest der Brandenburger Landesregierung. Dort stellen sie zusammen mit ihrer Schulleiterin Jeanette Plückett auch die neuesten Angebote vor.
4: Zum Beispiel für die mathematischen Kompetenzen die Schach-AG oder auch für die emotional-sozialen Kompetenzen, eine AG Selbstverteidigung konnten wir etablieren und unsere Schulassistenz gibt sogar auch hier eine AG für Erste Hilfe, da sie eine gelernte Rettungssanitäterin ist.
2: Das Ganztagsangebot an der Grundschule Nord in Finsterwalde ist kostenlos. Es wird von 85% der Schüler genutzt. Nach dem Strom- und Netzwerkproblemen am Elbe-Elster-Klinikum funktioniert inzwischen so gut wie alles wieder. Das hat uns eine Sprecherin gesagt. Es gebe nur noch vereinzelte Computerprobleme. Von diesen waren alle 3 Standorte, Finsterwalde, Herzberg und Elsterwerder, betroffen. Nach ersten Informationen waren auch alle vom Stromausfall betroffen. Das traf jedoch nur auf das Krankenhaus in Finsterwalde zu, so die Sprecherin. Die Versorgung sei über Notstromaggregate gesichert worden. Pünktlich zum heutigen meteorologischen Sommeranfang haben 2 weitere Lausitzer Freibäder geöffnet, und zwar in Fetschau und Forst. Beide haben 50 Meter Bahn und Forst bietet außerdem einen 10 Meter Sprungturm. Damit sind nun fast alle Freibäder in der Region geöffnet. Herzberg zieht in der nächsten Woche nach. Am Wochenende hat die Saison schon in Spremberg, Schwarze Pumpe, Großreschen, Finsterwalde und Großtiemig begonnen.
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2: Es ist recht wolkig, aber schön mit bis zu 24 Grad. Und es soll hier in Südbrandenburg auch trocken bleiben. Das gilt auch für die Nacht, dann bei 13 bis 8 Grad.
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0: Mit einem Blick auf die A10, westlicher Berliner Ring Richtung Dreieck-Havelland. Hier gibt es zwischen Großkreuz und Havelbrücke Stau an einer Baustelle. Momentan 10 Minuten mehr einplanen. Vorsicht auf der B167, Löwenberg Richtung Lebus, zwischen Bad Freienwalde und Vriezen sind Radfahrer unterwegs. Im Landkreis Oder-Spree ist in Storkow die Reichenwalder Straße bis Ende Juli gesperrt. Die Umleitung führt über die B246. Stadtverkehr Berlin. In Berlin rollt der Berufsverkehr. Gerade 10 Minuten länger dauert es aktuell auf der Stadtautobahn ab Wechselstraße Richtung Wedding. Ebenso ab Dreieck Charlottenburg Richtung Treptow und auf der A115 ab 3 Lindenstadt einwärts. Dann zur Regionalbahn. Wegen Reparaturarbeiten fallen die Züge des RE2 heute nochmals zwischen Hennigsdorf und Dalgo-Döberitz aus. Rums. Und geblitzt wird auch noch auf der B167 in Vulko. Uwe, dankeschön fürs Durchgeben. Gut und ungeblitzt ankommen bitte, ja, Uwe? Dann auf der Kreisstraße in Haren Richtung Bad Wilsnack der nächste. Und wir haben einen in Potsdam, und zwar auf dem Horstweg. Staus, Blitzer und Entwarnungen gerne melden, so wie Uwe eben, unter 0331 70 98 101. Dankeschön dafür und allen unterwegs gute Fahrt.
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0: Ja, dazu gibt's mehr Musik am Vormittag. Ja, andere hauen immer mal wieder einen raus. Wir stündlich 3. Premium-Päuschen für die Ohren jetzt, wenn der Chef vielleicht kurz vorm Explodieren ist. Jetzt schon, ja. Oder dieser eine Kollege ständig nervt mit dem, was er am Wochenende wieder nicht auf die Kette bekommen hat. All das müssen Sie nicht haben. Machen Sie Ihr Radio laut, da haben Sie Spaß. Gleich mit Ace of Base, Man Without Hat und jetzt The Rubens.

0: Kaum ein Song klingt so sehr nach 90er wie All That She Wants von Ace of Base. Der Reggae-Pop-Sound, der kam damals übrigens eher zufällig zustande, weil die Band mit verschiedenen Beats experimentiert hat. Das Ergebnis, ja, über 20 Millionen verkaufte Tonträger weltweit und bis heute sofortiges Mitsummen im Auto.
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0: Und wir sind

0: Professor.
1: Es geht um Sender, ja, Ostpreußen. Und da gibt es eine Seite, die ich Ihnen dringend empfehle. Die Seite, wo die Verlustlisten des Ersten Weltkriegs verzeichnet sind. Da kann man Verbreitungskarten machen. Von Ihrem Namen Sender habe ich sie gemacht. Und Ostpreußen ist klar, hat großen Anteil an Ihrem Namen Sender. Jetzt zur Bedeutung. Es gibt zwei Möglichkeiten, Ihren Namen zu erklären. Die eine, Sender zu erklären wie Sander. Es hat nichts mit dem Sand zu tun, auch nicht mit Senden, sondern mit Alexander. Bei Sander ganz sicher, bei Sender vielleicht. Die zweite Möglichkeit, der Gesandte, eben von schicken, senden. Und hier haben wir ein niederdeutsches Wort, ein mittelniederdeutsches Wort. Das ist der Sendherr, das Mitglied eines geistlichen Gerichts. Das wurde so bezeichnet. Und daraus wird Sender. Das ist die zweite Möglichkeit. Herr Rinke, die wahrscheinliche Möglichkeit ist der Alexander. Der kommt aus dem Griechischen und bedeutet eigentlich der Männerabwehrende. Aha. Das ist die wahrscheinliche Lösung für Ihren Namen.
0: Dann danke ich Ihnen für Ihre Aufklärung. Bitteschön.
2: Herr Rinke, machen Sie es gut. Tschüss.
0: Ja, auf Wiedersehen.
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0: Ja, klingt ein wenig nach einem melancholischen Sonnenuntergang, wollte ich sagen, am See. Seasons in the Sun war das von Terry Jacks. Kann man machen am meteorologischen Sommeranfang, wie ich finde. Das war übrigens 1974 einer der größten Hits weltweit, obwohl viele Radiostationen den Titel damals eigentlich für zu traurig hielten. Naja, so traurig, finde ich, ist er nun auch nicht. 11.53 Uhr.
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1: Im Studio Arne Sprung. Schönen guten Tag. In Bad Saarow diskutieren Politiker und Unternehmer heute weiter über die Lage der Wirtschaft in Ostdeutschland. Am zweiten Tag des Ostdeutschen Wirtschaftsforums geht es unter anderem um den Strukturwandel. Stefanie Fiedler berichtet.
2: Nachdem gestern die geopolitischen Veränderungen, die Energiekrise infolge der Kriege und die Zusammenarbeit auf europäischer Ebene im Vordergrund der Gespräche standen, wird es heute am zweiten Konferenztag konkreter. Im Mittelpunkt stehen Industriepolitik und Umsetzung, Standortbedingungen, Energiepreise und die Transformation industrieller Kerne stellen Unternehmen vor Herausforderungen. Am Nachmittag rückt die Sicherheitsarchitektur Ost in den Fokus. Diskutiert wird, wie Ostdeutschland eine Schlüsselrolle in Europas Sicherheits- und Verteidigungssektor einnehmen kann.
1: 12.800 Menschen sind im zurückliegenden Winter in Brandenburg an Grippe erkrankt. 81 Menschen sind an den Folgen der Krankheit gestorben, teilte das Gesundheitsministerium heute mit. Das sind 23 Tote mehr als in der Grippesaison vorher. Gesundheitsminister Wilke hat dazu aufgerufen, sich rechtzeitig vor der kommenden Grippesaison impfen zu lassen. Die Berliner S-Bahn will ihre Züge ab sofort sauberer und sicherer machen. Ab heute sind tagsüber Teams aus Reinigungskräften und Sicherheitspersonal unterwegs. Toni Schmidt berichtet.
3: Die Trupps bestehen aus 2 bis 3 Reinigungskräften und nochmal der gleichen Zahl an Sicherheitspersonal. Ähnlich wie Kontrolleure wechseln sie Strecken und Linien. 2 Drittel aller Züge sollen so auf Sauberkeit kontrolliert werden. Die neuen Trupps machen keine Grundreinigung, heben auch nicht jeden Schnipsel auf. Sie holen dann Wischmopp und Reinigungsmittel raus, wenn Sitzgruppen oder ganze Wagen so verschmutzt sind, dass sie eine Zumutung für die Fahrgäste darstellen. Auch bei Personen, die offensichtlich keinen Beförderungsbedarf haben, also Obdachlose, die die S-Bahn-Züge als Schlafplatz nutzen, sollen die Sicherheitskräfte einschreiten.
1: Viele Menschen aus anderen Bundesländern ziehen nach Brandenburg. 9.000 Menschen mehr sind 2025 von anderen Regionen hierher gezogen, als weggegangen sind, heißt es heute vom Statistischen Bundesamt. Damit liegt Brandenburg deutschlandweit an der Spitze. Berlin liegt am anderen Ende. Von dort sind 12.000 mehr Menschen weggegangen, als hingezogen sind. Auf Malta hat es am Morgen eine große Explosion in einer Fabrik für Feuerwerkskörper gegeben. Im Norden der Insel wurden Häuser erschüttert, eine riesige Rauchwolke war zu sehen. 2 Männer, die in der Nähe auf Feldern arbeiteten, wurden nach Angaben maltesischer Medien durch Trümmerteile leicht verletzt. Anna Giordano berichtet.
4: Polizei und Feuerwehr seien noch vor Ort, um nach möglichen weiteren Verletzten zu suchen. Die Explosion ereignete sich einen Tag, nachdem in Malta die Wahlergebnisse der Parlamentswahl bekannt gegeben worden waren. Politik ist in Malta sehr emotional, Wahlen werden groß gefeiert. Das führt dazu, dass Fabriken große Mengen an Feuerwerkskörpern produzieren, die dann teilweise auch illegal gelagert werden.
1: Soweit die Antenne Brandenburg Nachrichten. 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
5: Was sorgt dafür, dass ich gerade ein bisschen müde werde? Ja, was ist denn da los? Mit einem Mix aus Sonne und Wolken starten wir in die Woche. Aktuell stärker bewölkt, aber angenehm mild. Temperaturen bei 20 bis 24 Grad. Hier und da kann es mal kurze Schauer geben. Es bleibt aber überwiegend trocken. Aktuelle Temperaturen, wir haben 17 Grad in Nauen und Neuruppin, 18 in Perleberg und Bernau, 19 Grad sind es in Lindenberg und Ruhland. Heute Nacht dann ähnlich. Einige Wolken am Himmel, Schauer sind möglich, wenn auch selten. Es wird kühler, 13 bis 8 Grad bekommen wir und morgen setzt sich dann die Sonne stärker durch. Aber auch dann können Wolken kurze Schauer mitbringen. Es wird wärmer, Temperaturen bei 24 bis 27 Grad.
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5: Der Blick auf die Straßen. Wir haben den Ausfall der Notrufnummer 112 im Großraum Rathenow. Voraussichtlich bis morgen ist der Notruf 112 aus dem Vodafone-Netz derzeit nicht erreichbar. Auf der A10 westlicher Berliner Ring Richtung Dreieck-Havelland gibt es zwischen Großkreuz und Havelbrücke Stau an einer Baustelle. Hier dauert es gerade 10 Minuten länger. Landkreis Havelland zwischen Priort und der B5 gibt es Behinderungen nach einem Unfall. Das Ganze im Kreuzungsbereich. Und im Landkreis Oder-Spree ist in Storkow die Reichenwalder Straße bis Ende Juli gesperrt. Die Umleitung führt über die B246. Dann rüber zum Stadtverkehr Berlin. 10 Minuten länger dauert es gerade auf der Stadtautobahn ab Wechselstraße Richtung Wedding. Ebenso ab Dreieck Charlottenburg in Richtung Treptow und auf der A115 ab Dreilinden stadteinwärts. Dann auch zur Regionalbahn. Wegen Reparaturarbeiten fallen die Züge des RE2 heute nochmals zwischen Hennigsdorf und Dalgo-Döberitz aus. Blitzer stehen aktuell auf der B167 in Vulkow, dann auf der Kreisstraße in Haaren in Richtung Bad Wilsnack und in Potsdam auf dem Horstweg haben wir auch noch einen. Staus, Blitzer und Entwarnungen können Sie gerne melden beim Antenne Verkehrsservice. Die Nummer 0331 70 98 101. Dankeschön dafür und allen unterwegs gute Fahrt.
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5: Brandenburg. Und mit 3 Milliarden Getränkedosen pro Jahr. Mitten in Brandenburg. Neben der Red Bull-Produktion in Baruth-Mark soll eine riesige neue Dosenfabrik entstehen. Das klingt nach Wachstum und Jobs, sorgt aber gerade auch für ordentlich Streit. Nach 2 Songs reden wir drüber. Zunächst hier für Sie Musik aus den 80ern von Stefanie. Irresistible auf der Antenne.

0: Stößchen zur Mittagszeit von Sailor. A glass of champagne. In Brandenburg, da werden ja gerne große Dinge gebaut. Ja? Windräder, Solarparks, Flughäfen. Okay, gut, schlechtes Beispiel. Jetzt geht's jedenfalls um etwas, das viele Menschen vermutlich häufiger in der Hand haben als eine Wasserflasche, nämlich Getränkedosen. Direkt neben der Red Bull-Produktion in Baruth-Mark soll eine riesige neue Fabrik entstehen mit bis zu 3 Milliarden Dosen pro Jahr. Das ist der Plan für diese neue Fabrik in Baruth-Mark und in Zukunft soll also deutlich mehr produziert werden. Genau deshalb gibt es Streit. Worum es da geht, weiß mein Kollege Hanno Geduldig.
1: Es gibt Streit ums Wasser. Wenn mehr Energydrinks hergestellt werden, wird mehr Wasser verbraucht. Über 90% des regionalen Grundwassers dürfte Red Bull nutzen. Dann wäre zu wenig Wasser für die Gemeinde übrig, sagt eine Bürgerinitiative. Und die versucht, das Dosenwerk und die Erweiterung der Getränkeproduktion zu stoppen.
0: Es geht also bei dem Streit um Wasser oder Wirtschaft. Antenne Brandenburg bringt dazu heute ja im Stammtisch die verschiedenen Parteien an einen Tisch. Du hast den Antenne-Stammtisch mitorganisiert. Was genau habt ihr vor, Hanno?
1: Wir wollen ins Gespräch kommen, wir wollen alle Argumente hören. Wir haben Befürworter auf dem Podium, die gerne mehr Arbeitsplätze in die Region holen wollen und kein Problem bei der Wasserversorgung sehen. Und wir haben Gegner des Projekts, die sich sorgen, dass für kommende Generationen das Wasser knapp wird. Und die mehr Transparenz fordern, wenn es darum geht, wer darf das Grundwasser zu welchen Bedingungen nutzen. Alle, die das Thema interessiert, sowas oder Ähnliches gibt es ja in vielen Regionen, die sind herzlich eingeladen zu der Podiumsdiskussion, auch zu mitdiskutieren. Wir starten um 18 Uhr im Rathaus und der Eintritt ist natürlich frei.
0: Danke, Hanno. Ja, und da freuen wir uns auf interessante und auch kontroverse Diskussionen. Kommen Sie vorbei oder seien Sie auch online dabei. Das geht durchaus ab 18 Uhr im Livestream auf antennebrandenburg.de. Hier ist die Antenne mit der schönsten Musik von Mark Forster sowieso. Danach dann noch Mitch Ure mit If I Was. Ich wünsche Ihnen eine schöne Mittagszeit mit uns, der Antenne.

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0: Meteor, der Kopf von Ultravox. Hier solo unterwegs mit If I Was, die schönste Musik für Brandenburg, auf der Antenne. Wer in Bad Freienwalde lebt und liebt, hat es gerade richtig schwer mit der Nachtruhe. Ja. Am Bahnübergang gibt's keine Schranke. Die Züge müssen also immer hupen. Auch nachts alle halbe Stunde. Dasselbe Geräusch. Das nervt. Die Anwohner haben jetzt den Kanal so richtig voll. Martina Rolke aus unserem Studio in Frankfurt-Oder. Stimmt das, dass da keiner mehr ein Auge zukriegt?
1: Ja, jetzt reicht's, sagen 20 Familien, die mittlerweile keine Nacht mehr durchschlafen. Sie haben eine Unterschriftenaktion in Bad Freienwalde gestartet und die Bürgermeisterin mit ins Boot geholt. Ulrike Heidemann hat jetzt angekündigt, dass sie der Bahn Dampf machen will. Sie will sich was einfallen lassen, damit die Anwohner am unbeschrankten Bahnübergang nicht immer das Hupen ertragen müssen. Denn Hupen ist zwar vorgeschrieben, aber nicht wie. Es kann eklig sein oder ganz zart. Übrigens, bei Rendsburg im Norden hat's geklappt. Da hupen die Züge jetzt netter. Hoffentlich klappt das auch in Bad Freienwalde.
0: Also ich bin definitiv für zartes Hupen. Dankeschön, Martina.
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0: auch 70er. Durchs Radio Space mit Magic Fly. Die schönste Musik für Brandenburg um 12.30 Uhr.
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2: Mit Inka Gluschke Ihnen einen schönen guten Tag. Danke sagen. Das steht heute im Mittelpunkt der Auftaktveranstaltung zur Seniorenwoche im Oberspreewald-Lausitz-Kreis. In Senftenberg werden in anderthalb Stunden ehrenamtlich engagierte Rentner ausgezeichnet. Sie leisten eine wichtige Arbeit, sagt die Kreisseniorenbeauftragte Bettina Lehmann.
3: Sie unterstützen Menschen, die entweder eine Behinderung haben oder organisieren Veranstaltungen. Zum Beispiel, ich habe Probleme mit meinem Computer. Also wir sind breit gefächert. Wir versuchen, den Senioren Angebote zu geben, wo sie wissen, sie haben noch jemand an der Seite, der hilft, gut durchs Leben zu kommen.
2: Welche Veranstaltungen während der Seniorenwoche im Oberspreewald-Lausitz-Kreis stattfinden, steht auf der Internetseite des Landkreises. Es soll ein gegenseitiger Austausch sein, nachdem Auszubildende aus Norwegen im März zu Gast in Südbrandenburg waren, sind Lausitzer Azubis heute auf dem Weg nach Norwegen. Dirk Schneider berichtet.
4: 8 Jugendliche haben ihre Reisetaschen gepackt. Für knapp 3 Wochen geht es nach Norwegen. Auf sie warten vor allem Betriebspraktika, aber auch ein Rahmenprogramm, um Land und Leute kennenzulernen. Es handelt sich um einen Gegenbesuch. Im März waren 9 Auszubildende aus der Nähe von Trondheim in der Lausitz gewesen. Die Handwerkskammer Cottbus bietet mehrere solcher Auslandspraktika für Azubis im 2. und 3. Lehrjahr an. Weitere Reiseziele sind Italien, Malta und Griechenland.
2: Der Sommer kann durchstarten. Seit heute haben weitere Freibäder in der Lausitz geöffnet. Wo sie ins kühle Nass springen können, weiß Antenne-Reporter Daniel Mastow.
5: Heute öffnen gleich 2 Freibäder in Fettschau und in Forst. Und beide haben neben vielen Spaßangeboten mit 50 Meter Bahnen auch ein Angebot für sportliche, ambitionierte Schwimmer. Forst bietet als Besonderheit außerdem einen 10 Meter Sprungturm. Und damit sind nun fast alle Freibäder in der Region offen. Am Wochenende hat die Saison in Spremberg, Schwarz Pumpe, Großräschen, Finsterwalde und Großtiemich begonnen und schon ein paar Tage länger ist Baden in Luckau und Kalau möglich. Herzberg zieht in der kommenden Woche nach.
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2: Na, das ist perfekt für einen Freibadtag. Sonne und Wolken wechseln sich ab. Es bleibt trocken bei 20 bis 24 Grad. In der Nacht können wir wieder durchlüften, 13 bis 8 Grad. Bevor es dann morgen wieder ein Ticken wärmer wird, bis zu 27 Grad sind möglich. Die Zeit 12.33 Uhr.
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6: Auf der A10 westlicher Berliner Ring Richtung Dreieck Havelland gibt es zwischen Großkreuz und Havelbrücke Stau an einer Baustelle. Hier dauert es gerade 10 Minuten länger. Im Landkreis Oder-Spree ist in Storkow die Reichenwalder Straße bis Ende Juli gesperrt. Die Umleitung führt über die B246. Dann schauen wir auf den Stadtverkehr Berlin. Ungefähr 10 Minuten länger dauert es aktuell auf der Stadtautobahn ab Wechstraße Richtung Wedding, ebenso ab Dreieck Charlottenburg Richtung Treptow. Und dann auch zur Regionalbahn. Wegen Reparaturarbeiten fallen die Züge des RE2 heute nochmals zwischen Henningsdorf und Dalgo-Döberitz aus. Und geblitzt wird auch auf der B167 in Vulkow, auf der B5 in Höhe Wieseke Richtung Küritz und auf der Kreisstraße in Haaren in Richtung Bad Wilsnack, da haben wir dann auch noch einen. Staus, Blitzer, Entwarnungen, all das können Sie gerne melden beim Antenne-Verkehrsservice. Da sitzt die Mia und ist erreichbar unter der 0331 70 98 101. Dankeschön dafür. Allen unterwegs gute Fahrt.
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6: Yep, unser Mittagsmenü für alle gestressten und geknechteten Werktätigen. Als Vorbild die Dame, die Sie früher vielleicht im Spind hatten und das vermutlich weniger wegen der Musik. Samantha Fox, I Only Want to Be With You. Den Hauptgang, den spiniert dann Nick Kamen, I Promised Myself. Und als Nachtisch, und das ist für mich wie warmer Schokopudding, Ivany Elliman, If I Can't Have You. Endlich wieder mal. Also ich glaube, ich reiß dazu das Fenster auf und singe mit laut.

0: Kollegen, die am Fenster vorbeigehen, die halten sich das Gesicht zu und finden es peinlich, wenn ich hier mitsinge. Also ich bitte euch. If I Can't Have You, Ivany Element, großartiger Song, gehört auf der Antenne am Montag. Ja, der Wochenwahnsinn hat wieder begonnen. Der Mutti-Kalender in der Küche ist pickepacke voll, also auch bei uns. Job, Kinder, Alltag, Beziehung. Das ist oft stressig und nicht zum Lachen, sagen manche. Moment mal! Die Schauspielerin Elena Ulich, die kann darüber lachen. Seit Jahren erzählt sie auf Social Media und in Büchern aus dem ganz normalen Alltagswahnsinn. Und es ist wirklich witzig. Ja. Gestern war sie zu Gast bei meinem Kollegen Olaf Kosert. Und mit dem hat sie über ihre Lieblingsrollen gesprochen, also zumindest am Anfang.
1: Wie wichtig ist dir das, in deinen Rollen eine Figur zu spielen, die eher die Heldin ist? Oder sind doch eher die Unsympathischen die Interessanten?
2: Naja, sagen wir mal so, meine Paraderolle ist die beste Freundin, die mir rums um die Ecke kommt. Manchmal nervt es mich auch in diesem Falle nicht. Ja, weil die Figur noch was anderes hat und ist ja auch ein bisschen zwielichtig, möchte ich sagen. Ja. Mhm. Und jetzt habe ich den Faden verloren. Naja, ich bin nämlich total in den Wechseljahren und vergesse zwischendurch alles.
1: Ist das ein Zeichen für Wechseljahre?

Komplette Interview, was wir gerade hier in Ausschnitten gehört haben mit Elena Uhlig und Olaf Kosert, das können Sie gerne nachhören. Online geht das auf antennebrandenburg.de oder in der App ARD Sound. Dazu gibt's die schönste Musik für Brandenburg jetzt und hier von Anastasia, I'm All the Love.

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0: Clowns und Helden, ich liebe dich. Bei so viel Liebe im Programm von mir auch noch was Liebes und Gutes, Erfreuliches. Nein, ich werde nicht nochmal Papa. Es gibt eine neue Meldung vom Antenne-Verkehrsservice. Die Kollegen haben mir das hier in die Klatte geschrieben. Es gibt eine gute Nachricht aus dem Großraum Rathenow. Die Notrufstörung bei Vodafone, die konnte nämlich frühzeitig behoben werden. Der Notruf 112 ist jetzt wieder erreichbar. Yippie, 12.53 Uhr.
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1: Mit Arne Sprung im Studio. Schönen guten Tag. In Bad Saarow diskutieren Politiker und Unternehmer heute weiter über die Lage der Wirtschaft in Ostdeutschland. Dabei geht es unter anderem um die aktuellen Krisen auf der Welt und deren Folgen. Die Ostbeauftragte der Bundesregierung Kaiser sagte in der ARD, die gut ausgebauten erneuerbaren Energien seien ein Vorteil für die Ostbundesländer. Eine Chance sei auch die Zusammenarbeit mit osteuropäischen Ländern.
2: Gerade auch zu Polen, aber auch zu Tschechien, da haben wir sehr wichtige Verflechtungsräume mittlerweile entwickelt. Und gerade mit Blick auf die geopolitische Situation ist es wichtig, dass wir auch diese Zusammenarbeit stärken, weil das auch Wertschöpfungsketten resilienter macht und uns auch souveräner als Europa.
1: Wenn das Kind krank ist, bleibt meist die Mutter zu Hause. In Brandenburg entfallen 3 von 4 Kinderkrankentagen auf Frauen, sagt eine Auswertung der Krankenkasse AOK. Sebastian Mehrheim mit Einzelheiten.
3: Die Betreuung kranker Kinder ist in Brandenburg weiter meist Frauensache. Zu diesem Schluss kommt die AOK. Die Zahlen im Detail. 73% der Kinderkrankentage wurden in Brandenburg 2025 von Frauen genommen. Auf Männer entfielen nur 27%. In den vergangenen 10 Jahren hat sich dabei laut AOK nicht viel getan. Brandenburg liegt im Deutschlandvergleich im Mittelfeld. Am niedrigsten ist die Männerquote bei den Kinderkrankentagen mit 23% in Bayern, am höchsten mit 31% in Sachsen.
1: Ganz offen Werbung für Drogenlieferdienste, das ist inzwischen auch in Brandenburg zu finden. Unter anderem an einer Bushaltestelle in der Nähe einer Schule in Samund im Kreis Potsdam-Mittelmark ist ein entsprechender Werbeaufkleber gefunden worden. Die Geschäftsführerin der Landesstelle für Suchtfragen, Andrea Hadeling.
4: Ich denke, das Gefährliche ist es, dass die Sticker auf direkte Bestellseiten oder eben Chatkanäle führen, in denen Menschen Drogen bestellen können. Damit entsteht für Jugendliche besonders zum Beispiel der Eindruck, dass es einfach ist, einen Zugang zu Drogen zu bekommen. Und häufig wissen gerade junge Menschen ja nicht unbedingt, was sie konsumieren und dass diese Substanzen nicht legal sind.
1: In Berliner S-Bahnen ist ab heute mehr Personal unterwegs, um für Sicherheit und Sauberkeit zu sorgen. Laut S-Bahn bestehen die Trupps aus 2 bis 3 Reinigungskräften, begleitet von Sicherheitspersonal. Die Sicherheitskräfte sollen Obdachlose oder Störer aus den Zügen verweisen dürfen. Der Vizechef des Fahrgastverbandes IGAP Gibtner sagte dazu im rbb24 Inforadio.
5: Das ist natürlich ein ganz großer Punkt. Also wenn ich weiß, dass ich an einem Bahnhof völlig unbeobachtet bin und machen kann, was ich will, dann schlagen die Leute natürlich schon über die Stränge. Und das gilt sowohl für Verunreinigungen, aber auch zum Beispiel Drogenkonsum oder einfach Rauchen auf dem Bahnhof. Ist eigentlich schon lange verboten, wird aber trotzdem immer wieder gemacht, weil die Leute wissen, es gibt keine Konsequenz.
1: Soweit die Antenne Brandenburg Nachrichten. 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
6: Arne, schönen Feierabend.
7: Dankeschön.
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6: Ja, frühlingshafter Start in den meteorologischen Sommeranfang. Heute haben wir einen Mix aus Sonne und Wolken bei insgesamt milden Temperaturen. Es geht rauf auf 20 bis 24 Grad. Kann man Schauer geben, aber bleibt eher die Ausnahme. Aktuelle Temperaturen, wir haben 17 Grad in Küritz, Angermünde meldet 18, 20 Grad sind es in Manchnow und Klettwitz 21 Grad. Zur Nacht kaum Veränderungen, weiterhin teilweise bewölkt und kurze Schauer bleiben durchaus möglich. Bisschen kühler, 13 bis 8 Grad bekommen wir. Und morgen dann mehr Sonne als Wolken, aber auch dann kann es hier und da mal tröpfeln. Deutlich wärmere 24 bis 27 Grad bekommen wir dazu.
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6: Der Blick auf die Straßen. Wir schauen zunächst mal auf die gute Nachricht, die es ja nach wie vor gibt, ja, aus dem Großraum Rathenow. Die Notrufstörung bei Vodafone konnte frühzeitig behoben werden. Der Notruf 112 ist jetzt wieder erreichbar. Dann zur A10, westlicher Berliner Ring, Richtung Dreieck Havelland. Hier gibt es zwischen Großkreuz und Havelbrücke Stau an einer Baustelle. 10 Minuten dauert es länger. Vorsicht auf der B169 in Prösen. Alte Elsterwerder Straße in Höhe Hauptstraße ist die Bahnschranke außer Betrieb. Außerdem liegen hier auch Gegenstände auf der Fahrbahn. Im Landkreis Oder-Spree ist in Storkow die Reichenwalder Straße bis Ende Juli gesperrt. Die Umleitung führt über die B246. Stadtverkehr Berlin, 10 Minuten länger dauert es gerade auf der Stadtautobahn ab Weckstraße Richtung Wedding und ab dem Dreieck Charlottenburg in Richtung Treptow. Zur Regionalbahn. Wegen Reparaturarbeiten fallen die Züge des RE2 heute nochmal zwischen Henningsdorf und Dahlke-Döberitz aus. Und geblitzt wird auf der B167 in Vulkow. dann auf der B5 Höhe Wieseke in Richtung Küritz und auf der Kreisstraße in Haar in Richtung Bad Wilsnack. Da haben wir dann auch noch einen. Staus, Blitzer und Entwarnungen können Sie gerne melden beim Antenneverkehrsservice. Die Nummer 0331 70 98 101. Dankeschön dafür. Allen unterwegs gute Fahrt. 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
6: Ja, müde, Bauchansatz, schlechte Laune, Fragezeichen. Dann sagt Ihnen das Internet aktuell sofort ganz klar, Testosteronmangel. Social Media macht aus dem Hormon gerade sowas wie flüssiges Superbenzin für Männer. Was davon wirklich stimmt und wo einfach nur Geschäft gemacht wird, gleich Thema hier bei mir.

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1: Hier ist Antenne Brandenburg, Ihr Begleiter mit der schönsten Musik für Brandenburg. Heute reden wir endlich mal über Testosteron. Ja, auf Social Media wird ja das Hormon gerade behandelt wie früher Vitamin C oder vielleicht Fischölkapseln. Angeblich die Lösung für alles. Ja, schlechte Laune, Bauchansatz, Müdigkeit, Liebesleben. Wahrscheinlich auch noch bald für quietschende Gartentore. Aber wie viel davon ist wirklich medizinisch belegt und wie viel einfach nur Geschäft mit der männlichen Unsicherheit? Darüber spreche ich jetzt mit Sibylle Seitz aus der RBB Gesundredaktion. Hallo Sibylle.
2: Ja, hallo. Schöne Anmoderation. Ich frage mich, ob du von dir sprichst.
1: Nein, niemals. Also Sibylle, wenn man Social Media glaubt, da laufen ja halb Deutschland und drei Viertel aller Fitnessstudios mit Testosteronmangel herum. Stimmt das wirklich?
2: Nee, so einfach ist es natürlich nicht. Also ein echter medizinisch nachweisbarer Testosteronmangel ist vergleichsweise selten. Experten sagen ganz klar, eine Therapie ist nur sinnvoll, wenn wirklich ein Mangel und eine damit verbundene Erkrankung vorliegt. Verursacht etwa durch genetische Ursachen, Tumoren oder eben Schäden an den Hoden. Und wichtig ist auch, ein einzelner niedriger Laborwert reicht nicht aus. Also man braucht mindestens zwei Tests und die passenden Beschwerden dazu.
1: Aber Müdigkeit, schlechter Schlaf oder Libidoverlust, das kennen ja viele. Woher kommt es dann?
2: Ja, genau, das ist das Problem. Also diese Beschwerden sind total unspezifisch. Dahinter steckt oft eher Lebensstil, also zu wenig Bewegung, Stress, schlechter Schlaf oder Übergewicht. Und Experten nennen Testosteron deshalb sogar einen Lebensstilmarker. Das heißt, der niedrige Wert ist häufig eher die Folge eines ungesunden Lebensstils, nicht etwa die Ursache aller Probleme.
1: Und was ist dann mit diesen Online-Tests und Testosteronpräparaten? Sind die harmlos oder riskant?
2: Na, die Fachleute sehen das eher kritisch. Testosteron ist eben kein Lifestyle-Produkt. Wer unnötig Hormone nimmt, riskiert ernsthafte Nebenwirkungen, zum Beispiel Bluthochdruck, Blutgerinnsel, Herzinfarkt oder Schlaganfall. Und außerdem kann der Körper dadurch die eigene Testosteronproduktion herunterfahren. Deshalb raten Experten dringend, nicht auf Social-Media-Werbung hören, sondern Beschwerden wirklich ärztlich abklären lassen. Und damit meine ich wirkliche Beschwerden, nicht etwa nur die Tatsache, dass du dein Handy nicht finden kannst, wie ich heute auf TikTok gesehen habe, was angeblich schon auf einen Testosteronmangel hinweisen soll. Also René, du kannst entspannen.
1: Mir stehen die Schweißperlen auf der Stirn. Sibylle, gut, dass wir drüber geredet haben, aber ich sage immer, solange der Rücken nur beim Aufstehen wehtut und nicht beim Bier holen, ist alles noch im grünen Bereich.
2: Ich wünsche dir einen traumhaften Start in die Woche.
1: Dankeschön, den habe ich. Sibylle Seitz von RBB Gesund. Danke für die Infos.
2: Bitte.

0: Aber mit Mama Mia aus den 70ern hier auf Antenne Brandenburg zur Mittagszeit. So, Achtung festhalten. Deutschlands schnellster Dackel kommt schon wieder aus Brandenburg. Dackeldame Frieda aus Ludwigsfelde hat bei der zweiten deutschen Meisterschaft im Dackelrennen wieder alles abgehängt, was kurze Beine hat. 40 Meter Vollgas auf Knöchelhöhe. Frauchen und Herrchen Müller feiern natürlich die kleine Rennsemmel, auch weil ihre Frieda nicht mit Hightech-Training oder Proteinshakes gewonnen hat, sondern einfach mit Büffelfleisch und einem orangefarbenen Ball. Ja, während andere Hunde Stöckchen holen, holt Frieda tiefer gelegt den deutschen Meistertitel. So muss es sein.
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0: wieder stark, wie ich finde. The House Martins mit Caravan of Love. Obwohl der Song komplett a cappella eingesungen ist, also ohne Instrumente, wurde der 1986 ein Nummer-1-Hit in Großbritannien. Und aus der Band ist dann später übrigens noch ein ziemlich erfolgreiches Musikprojekt entstanden. Zwei Mitglieder haben danach Fatboy Slim gegründet, beziehungsweise Norman Cook wurde zu Fatboy Slim. Auch schön, ja? Vom Weihnachtschor direkt auf die Dancefloor-Weltherrschaft. Es ist 13.30 Uhr.
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2: Mit Inka Kluschke, ich wünsche Ihnen einen schönen guten Tag. Diese Woche stehen Sie im Mittelpunkt, auch im Landkreis Oberspreewald-Lausitz, die Ruheständler. In einer halben Stunde beginnt nämlich im Landkreis die Seniorenwoche. Zum Auftakt werden ehrenamtlich engagierte Rentner für ihre wichtige Arbeit ausgezeichnet. Landrat Alexander Erbert sagte dazu:
3: Ja, wir eröffnen die 32. Seniorenwoche bei uns im Landkreis, also schon eine Tradition, und das hat auch einen guten Grund. Denn die Seniorinnen und Senioren sind der größte Anteil an der Bevölkerung mit etwa ein Drittel unserer Einwohnerinnen und Einwohner, und daraus lässt sich schon ablesen, dass es natürlich wichtig ist, dass Senioren sich einbringen. Das stellen wir auch an vielen Stellen fest, tatsächlich über Vereine, über Nachbarschaftshilfe, auch über gegenseitige Unterstützung, und das hat einen unschätzbaren Wert.
2: Seit heute ist für die Wetterexperten offiziell Sommer. Immer mehr Freibäder öffnen, auch hier bei uns in Südbrandenburg. Und die Finsterwalder Wärmestube, Anlaufpunkt an kalten Tagen, macht jetzt auch bei Hitze auf. Antenne-Reporter Martin Schneider weiß mehr.
4: Von Montag bis Donnerstag steht die Einrichtung zwischen 10 und 14 Uhr auch als Rückzugsort bei Hitze zur Verfügung. Bis zu 20 Menschen können dort einen Platz finden. Es gibt Getränke, kleine Mahlzeiten sowie sanitäre Einrichtungen und Waschmöglichkeiten. Bei Bedarf wird auch Notfallbekleidung ausgegeben. Das Angebot richtet sich vor allem an Obdachlose oder von Wohnungslosigkeit bedrohte Menschen. Die Wärmestube ist seit Ostern geöffnet. Das Projekt ist zunächst bis zum Jahresende befristet.
2: Großer Erfolg für Lausitzer Musiker beim Bundeswettbewerb Jugend musiziert. Wie der Brandenburger Landesausschuss heute mitteilte, hat der Cottbusser Pianist Jonathan Scheibner einen ersten Preis gewonnen, genau wie das Streicherensemble des Cottbusser Konservatoriums. Insgesamt gingen 6 erste, 5 zweite und 12 dritte Preise an Solistinnen, Solisten und Ensembles aus ganz Brandenburg. Jugend musiziert ist eigenen Angaben zufolge der größte und renommierteste Nachwuchswettbewerb in Deutschland. Er ist dazu da, musikalische Talente zu finden und zu fördern.
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2: Regentropfen haben sich angekündigt, ob die aber auch wirklich in der Lausitz ankommen oder wie immer einen großen Bogen um uns machen, wird sich nachher noch zeigen. 20 bis 24 Grad kriegen wir heute Nachmittag. Morgen wieder ein Hauch wärmer mit bis zu 27 Grad. Und für Mittwoch haben sich dann dicke Regenwolken angekündigt.
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0: Der Blick auf die Straßen, zunächst zur A10, westlicher Berliner Ring, Richtung Dreieckhavelland. Zwischen Potsdam-Nord und Spandau ist die rechte Spur gesperrt, dort wird die Fahrbahn ausgebessert. Dann aufpassen auf der B169 in Prösen, alte Elsterwerdaer Straße, was für ein Wort. In Höhe Hauptstadt ist die Bahnschranke außer Betrieb, außerdem liegen Gegenstände auf der Fahrbahn, hier bitte aufpassen. Im Landkreis Oder-Spree ist in Storkow die Reichenwalder Straße bis Ende Juli gesperrt. Die Umleitung führt über die B246. Stadtwerke Berlin, 10 Minuten länger dauert es gerade auf der Stadtautobahn ab Wegstraße Richtung Wedding und ab Dreieck Charlottenburg in Richtung Treptow. Zur Regionalbahn. Wegen Reparaturarbeiten fallen die Züge des RE2 heute nochmals zwischen Hennigsdorf und Dalgo-Döberitz aus. Und die Blitzer stehen, von Ihnen gemeldet, auf der B167 in Wulkow, dann auf der B5 in Höhe Fieseke in Richtung Hüritz und in Potsdam auf dem Horstweg. Da steht auch noch einer. Staus, Blitzer und Entwarnungen können Sie gerne melden beim Antenne Verkehrsservice. Die Nummer 0331 70 98 101. Dankeschön dafür und allen unterwegs gute Fahrt.
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0: Und jetzt nochmal mit 10 Minuten Tiefenentspannung, ja, bevor wir dann alle wieder wie blöd in die Pedale treten, um im Feierabend vielleicht mit dem gelben Trikot anzukommen. Also bitte schön erfolgreich und möglichst schnell, ja. 3 Songs jetzt ohne Unterbrechung, die nehmen Sie bitte mal auf Lunge und freuen sich auf Sheryl Crow, Bill Withers und Kim Wilde. Jetzt und hier.

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0: Sheryl Crow, All I Wanna Do, gehört auf Antenne Brandenburg. So, am Wochenende haben wieder die Grills geraucht, ja, Bratwurst, Steak und Knobibrot oder Grillkäse und Zucchini, wie bei uns zu Hause gestern Abend. Auch bei unseren beiden Lieblingsbrandenburgern Heike und Jörg haben sich da eine Sohle auf den Rost gelegt. Jörgi kennt da nichts und weiß natürlich nur zu gut, dass die Glut nicht nur Herzen entfacht.
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2: So, Heike, heute wird gegrillt wie bei den Profis.
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2: So, Heike, hier, dein Steak, bitteschön.
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2: Ach, mach einfach ein bisschen Senf drüber, dann schmeckt es.
3: Also Jörgi, eins kann ich dir sagen, wenn das mit dem Grillen nächstes Mal nicht besser läuft, dann gibt es für dich die Höchststrafe, mein Freund.
2: Und die wäre?
3: Deine Frau wird Vegetarierin.
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0: 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So, das war Hallo Brandenburg am Montag. Voila. Wie die Franzosen sagen, damit sind wir drin und arbeiten uns ab jetzt so langsam durch in Richtung Freitag. Antenne Brandenburg. Ja, ich weiß, der Weg ist lang. Aber wie wir alle wissen, ist ja auch das Ziel, ja? Deshalb übernehmen jetzt die Kollegen vom Antenne Nachmittag für die nächste Etappe des Tages. Nach zwei gibt's das Programm aus Cottbus, aus Frankfurt-Oder und aus Potsdam. Was heute wichtig war und ist, bekommen Sie hier von den Kollegen frisch und knackig aufs Brot geschmiert. Das Bild gefällt mir. Damit lasse ich Sie jetzt alleine, nicht aber mich ohne mich fürs Zuhören zu bedanken, wollte ich sagen. Mein Name ist René Hausmann. Wir hören uns morgen wieder ab 10 auf der Antenne. Bis dahin, lieb sein und gesund bleiben. Die Zeit 13.52 Uhr.
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1: Im Studio Robin Marienfeld. Guten Tag. In Bad Saro beraten sich Vertreter aus Politik und Wirtschaft heute weiter beim Ostdeutschen Wirtschaftsforum. Dabei geht es um aktuelle Kriege und Krisen und deren Folgen auf Politik und Wirtschaft. Die Direktorin des Wirtschaftsforums, Nandra, sagte im rbb24-Inforadio, Ostdeutschland habe in dieser Lage auch Vorteile. Dazu gehöre Erfahrung mit Umbrüchen, aber nicht nur.
2: Ostdeutschland hat den Vorteil, dass es hier noch viel Raum und auch den Zugang zu Energie gibt, der bisher noch nicht in der Form genutzt wird, wie das Potenzial es zulassen würde. In diesem Sinne sprechen wir auf der einen Seite über die Transformationskompetenz, aber auf der anderen Seite sollte auch noch die Forschungsnähe mehr genutzt werden. Und in diesem Sinne sehen wir auf der einen Seite bei den Unternehmen den Rücken zur Wand und diese angespannte Lage, aber auf der anderen Seite auch weiter immer noch den Glauben an die Region und die Zukunft der Region.
1: Das Treffen hat gestern begonnen und geht noch bis morgen. Die Stadt Hamburg hat sich nach einer Volksabstimmung am Wochenende gegen die Bewerbung für die Austragung der Olympischen Sommerspiele und der Paralympischen Spiele 2036 ausgesprochen. Berlin in Kooperation mit Brandenburg, Sachsen und Mecklenburg-Vorpommern hat dagegen heute sein Bewerbungskonzept Berlin Plus offiziell vorgestellt. Markus Latong war dabei.
3: Zu 97% sollen bei den Olympischen und Paralympischen Sommerspielen bereits bestehende Sportstätten und Stadien genutzt werden. Berlin Plus stehe für eine effiziente und ressourcenschonende Umsetzung, so Berlins regierender Bürgermeister Kai Wegner. Die Finanzen des Projekts seien transparent und solide. Laut Berechnungen des Berliner Senats entstehen Kosten von knapp 4,8 Milliarden Euro. Eingenommen werden sollen mindestens 5,2 Milliarden Euro.
1: Wehrfähige Männer, die ins Ausland reisen wollen, was müssen die beachten? Das Verteidigungsministerium hatte zuletzt nachträglich einen Teil des neuen Wehrdienstgesetzes geändert, nämlich die Genehmigungspflicht von Auslandsaufenthalten. Die fällt jetzt doch weg. Der Wissenschaftliche Dienst des Bundestages zweifelt aber daran, ob diese Änderung jetzt rechtens war. Möglicherweise wäre stattdessen ein neuer Parlamentsbeschluss nötig gewesen. Dafür erntet Verteidigungsminister Pistorius aktuell heftige Kritik. Der Getränkehersteller Red Bull will die Produktion von Energy Drinks in Barutmark ausweiten. Dafür soll ein neues Dosenwerk entstehen. Dagegen gibt es Widerstand. Antenne Brandenburg bringt heute die verschiedenen Seiten bei einer Podiumsdiskussion zusammen. Hanno Geduldig berichtet.
4: Beim Antenne-Stammtisch geht es um das Thema Wasser. Denn wo Getränke hergestellt werden, da braucht man jede Menge Grundwasser. Zu viel Grundwasser, sagt unter anderem eine Bürgerinitiative und will die Erweiterung des Getränkewerkes und den Neubau der Dosenfabrik verhindern. Sie zweifelt unter anderem ein Gutachten an, das durch Grundwasserentnahme für die Fabriken kein Risiko für die Versorgung der Bevölkerung sieht. Auf der anderen Seite argumentieren die Befürworter, dass Industrie auch Arbeitsplätze in die Region bringt. Der Antenne-Stammtisch beginnt um 18 Uhr im Rathaus von Barutmark. Alle Interessierten sind eingeladen, der Eintritt ist frei.
1: Sie können den Stammtisch auch im Livestream verfolgen ab 18 Uhr auf antennebrandenburg.de. Soweit die Antenne Brandenburg Nachrichten. 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
5: Heute und morgen ist es warm und freundlich mit Sonne und Wolken im Mix. Und davon haben wir im Elbe-Elster-Land richtig viel, also von der Sonne. Die Wolken, die hängen nämlich eher an der Ostgrenze Brandenburgs und ziehen auch nur ganz langsam gen Osten noch weiter weg. Aber Regenwolken sind eigentlich nirgendwo mit dabei, den ganzen Tag bleibt es heute trocken bei aktuell und maximal 22 bis 23 Grad. Wir schauen auf die kommende Nacht. Die ist wolkenlos, fast klar wirklich. Da wird es ein bisschen kühler. Sie können gut durchlüften. Wir haben morgen dann aber wieder viel Sonnenschein und maximal 25 Grad. Ab Mittwoch soll es ja dann endlich mal wirklich ein bisschen Regen geben. Also nicht nur drei Tropfen, die irgendwie der Rasensprenger wahrscheinlich eher noch verteilen würde. Nee, am Mittwoch soll es wirklich mal regnen.
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5: Aber jetzt noch alles trocken auf den Straßen. Gott sei Dank, sonst wird es da schnell wieder rutschig. Wir schauen jetzt aktuell auf die A13 Dresden Richtung Berlin. Da haben wir im Bereich der Ausfahrt Kittlitz ein Fahrzeug, das liegen geblieben ist. Bitte fahren Sie dort unbedingt vorsichtig entlang. Außerdem auf der A13 Richtung Dresden fahren. Zwischen Ruhland und der Landesgrenze ist die linke Spur wegen Wartungsarbeiten aktuell gesperrt. Vorsicht auf der B169 in Prösen. Alte Elsterwerder Straße. In Höhe Hauptstraße ist die Bahnschranke außer Betrieb. Außerdem liegen liegen dort Gegenstände auf der Fahrbahn. Und im Elbe-Elster-Kreis ist die Straße am Weinberg zwischen Sonnewalde und Brenitz in beide Richtungen aktuell gesperrt. Staus und Blitzer können sich jederzeit melden an die Antenne-Hotline über die 0331 70 98 101. Ich wünsche Ihnen eine gute Fahrt.
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5: Heute am 1. Juni wollen wir als erstes nochmal direkt zurückschauen auf den Mai, auf vorgestern, um genau zu sein. Denn wir haben natürlich im ganzen Juni schon ganz fleißig unsere Dorfrunden gedreht. Für unseren Radioreporter namens Daniel ging es vorgestern nach Schecksdorf. Und da ist er durchs Dorf gewandert. Ehrlich gesagt auf der Suche nach Dorfgeheimnissen, aber er war dann tatsächlich erstmal auf der Suche nach überhaupt einem von den 60 Menschen dort, die da eigentlich leben. Ob er sie noch gefunden hat und ob er auch ein Geheimnis entlocken konnte, das hören Sie in 6 Minuten hier auf Antenne Brandenburg.

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1: Müssten wir eigentlich in der Vergangenheitsform sagen, denn wir haben schon eine Dorfrunde gedreht. Am vergangenen Samstag waren wir in Schecksdorf. Ja, Sie haben richtig gehört mit S, nicht Schecksdorf, ist Schecksdorf. Da leben so circa 60 Leute, ist ein kleiner Ort im Dahme-Spreewald-Kreis und gehört zur Gemeinde Dransdorf. Das ist so circa 10 Kilometer von Golsen entfernt. Mit dem gelben Antennemikrofon unterwegs war Reporter Daniel Masto dort.
2: Richtung Schecksdorf starten. Du hast das Ziel erreicht.
3: Ich parke in der Dorfmitte. Sofort fällt die absolute Ruhe auf, ein idyllisches Fleckchen Erde. Wie auf einer kleinen Insel stehen ein paar Häuser, einige modern, andere charmant alt. Ringsherum Bäume und weite Felder. In 10 Minuten habe ich jede Straße gesehen, aber keinen Menschen. Also drehe ich noch eine Runde durch Schecksdorf, um endlich Leben. Ein Hund rennt bellend an den Zaun. Wenig später kommt sein Herrchen dazu. Manfred Manze, 78, stellt er sich vor. In Schecksdorf, sagt er, geht's ihm richtig gut.
4: Das ist einsam hier, schön gemütlich hier. Und wir verstehen uns alle im Dorf hier. Wunderbar.
3: Wie lange wohnen Sie denn schon hier?
4: Bin hier geboren, in Schecksdorf. Das ist Landwirtschaftsdorf gewesen früher hier.
3: Was könnte man denn aus Ihrer Sicht noch verbessern? Oder was wünschen Sie sich?
4: In Unterkunftsraum. Wir haben keinen Raum, nicht dazu, wo wir dann drin mal feiern können oder irgendwas mal machen können. Die Gemeinde gibt ja kein Geld, haben wir nicht. Das ist ja schlimm.
3: Ich gehe weiter durch den Ort, klingelte an der Tür bei Thorsten Müller.
5: Schönen guten Tag.
3: Vor 20 Jahren ist er von Berlin-Köpenick weggezogen. Die Tochter damals noch klein, die Familie sehnt sich nach Natur und findet sie in Schecksdorf.
5: Na, man hat hier Ruhe, ist ja ein Sackdorf sozusagen. Also hier ist Ende, hier haben sie keinen Durchgangsverkehr, hier haben sie viel Platz. Also hier kennt hier wirklich jeder jeden. Allerdings stören so ein bisschen die Windräder.
3: Hört man die?
5: Definitiv, ja. Also wir haben unser Schlafzimmer hier nach vorne raus. Dann ist es teilweise eben so, als wenn sie so ein Flugzeug dauerhaft irgendwo in einer Entfernung hören.
3: 6 Windräder sind da, weitere 10 werden gerade gebaut, sagt er. Das ist das Einzige, was stört, sonst lebt es sich hier sehr schön. Sagt mir auch Bärbel Scholz, ich treffe sie am Ende meiner Runde.
6: Osterfeuer, auch im Winter hier die Weihnachtsbäume verbrennen und
3: hier vorne auf dem Dorfplatz.
6: Auf dem Dorfplatz, ja. Und da kommen dann alle zusammen, dann macht jeder ein bisschen was.
3: Schecksdorf, ein Ort, in dem jeder jeden kennt und in dem Zusammenhalt nicht nur ein Wort ist, sondern gelebter Alltag.
1: Schön scheint es dort zu sein, aber ist es bei Ihnen wahrscheinlich auch, oder? Sollen wir mal vorbeikommen, vielleicht ja auch schon kommenden Sonnabend und zeigen, was es bei Ihnen so gemütlich macht oder eben so abenteuerlich vielleicht auch? Laden Sie uns doch ein. Schreiben Sie einfach eine E-Mail an dorfrunde@rbb-online.de.
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0: Antenne Brandenburg am Montagnachmittag mit einer Verkehrsmeldung jetzt ganz aktuell um kurz vor 14:30. Vorsicht auf der A13 Berlin Richtung Dresden. Zwischen Starkow und Freiwalde liegen mehrere Leitbalken auf der Fahrbahn im Baustellenbereich. Fahren Sie dort auf der A13 Richtung Dresden unbedingt vorsichtig. Und bei uns gibt es jetzt gleich Musik von Billy Idol. Entspannt geht es also in Richtung Nachmittag, zumindest musikalisch. Billy Idol schwelgt zurück, erinnert sich an die Sweet 16, an die süßen 16, also so diese Schwelle zwischen Kindheit und Erwachsensein. Während Westernhagen gleich ihr nach vorne schaut und sagt, here I am again.
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0: Ganz besondere Musik für Ihren Nachmittag hier auf Antenne Brandenburg.
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2: Mit Inka Gluschke, ich wünsche einen schönen guten Tag. Ihnen wird zur Stunde für Ihr Engagement gedankt, den ehrenamtlichen Ruheständlern im Landkreis Oberspreewald-Lausitz. Denn sie leisten eine wichtige Arbeit, sagt Landrat Alexander Erbert.
3: Wir sind absolut dankbar für das Engagement der Senioren, nicht nur im Seniorenrat, sondern auch für jeden Einzelnen. Und deshalb ist es uns wichtig, dass wir im Rahmen einer zentralen Veranstaltung auch Senioren mal eine Bühne geben. Nämlich diejenigen, die sich besonders engagieren. Es wird da auch eine kleine Auszeichnung geben. Und wir sind sehr stolz darauf, dass wir das seit vielen Jahren schon machen können. Das ist mir wirklich sehr wichtig.
2: Mit dieser Ehrung hat im Landkreis die 32. Seniorenwoche begonnen. Es wird Veranstaltungen auch in Lauchhammer, in Schwarzheide, Karlau, Lübbenau und Ortrand geben. Und das hier passt heute zum Kindertag. In Forst wird in diesen Minuten die neue Skaterbahn am Wasserturm eröffnet. Damit findet eine jahrzehntelange Vorgeschichte ihren Abschluss. Ein Happy End jedoch gibt es noch nicht, wie Anke Blumenthal berichtet.
4: Die Gesamtkosten wurden zum Baustart mit rund 730.000 Euro angegeben, finanziert zu jeweils einem Drittel von Bund, Land und Stadt. Sie dürften allerdings kräftig gestiegen sein, denn die Bagger haben kontaminierten Bauschutt freigelegt, Altlasten aus DDR-Zeiten. Der muss noch entsorgt bzw. gesichert werden. So geht es zur Skateanlage noch an einem Erdhaufen vorbei. Erobern werden sie die Kinder und Jugendlichen heute trotzdem.
2: Lausitzer Jungmusiker haben ein erfolgreiches Wochenende hinter sich. Beim Bundeswettbewerb Jugend musiziert haben der Cottbusser Pianist Jonathan Scheibner und das Streicherensemble des Cottbusser Konservatoriums jeweils einen ersten Platz in ihrer Sparte gemacht. Insgesamt gingen 6 erste, 5 zweite und 12 dritte Preise an Solistinnen, Solisten und Ensembles aus ganz Brandenburg. Jugend musiziert ist der eigenen Angaben zufolge größte und renommierteste Nachwuchswettbewerb in Deutschland. Er ist dazu da, musikalische Talente zu finden und zu fördern.
0: Dankeschön, Inka.
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0: Montag schon mal auf Mittwoch freuen. Nicht, weil Bergfest ist, sondern weil dann wahrscheinlich endlich mal Regen kommt. Zumindest sieht es jetzt noch so aus. Ich will ja nichts beschreien, was nachher dann doch nicht da ist. Also heute und morgen haben wir Sonne und Wolken im Mix. Vor allen Dingen im Elbe-Elster-Kreis, auch im Spreewald, ist jetzt schon viel Sonnenschein mit dabei. Gerade so im östlichen Bereich unserer Region hängen doch noch ein paar Wolken. Aber es ist eben alles trocken und relativ freundlich und auch mild bei 22 bis 23 Grad. Das sind auch die Maxi-Werte für heute. In der Nacht alle Wolken weg, sternenklar bei 10 Grad Tiefstwerten. Also ja, da kann man schon nochmal das Fenster aufreißen, durchlüften für morgen. Da werden es nämlich wieder 25 Grad mit Sonnenschein und ein paar Wolken. Und da sehen dann vielleicht ein, zwei schon nach Regen aus, aber so richtig was runterkommt da noch nicht. Mittwoch sieht das schon mehr so aus. Vor allen Dingen im Elbe-Elster-Kreis am Vormittag soll es einiges an Wasser von oben geben. Ob das dann so kommt, warten wir den Mittwoch mal ab.
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0: Ganz aktuell schauen wir auf die A13 Berlin Richtung Dresden. Zwischen Starkow und Freiwalde liegen mehrere Leitbalken auf der Fahrbahn im Baustellenbereich. Fahren Sie dort unbedingt vorsichtig. Außerdem der Blick in den Landkreis Elbe-Elster. Da ist die Straße am Weinberg zwischen Sonnewalde und Brenitz in beide Richtungen gesperrt. Oh, sonst ist sonst immer nichts. Ich wollte gerade weiter scrollen hier in unserem Verkehrsservice, aber ist schon vorbei. Wenn Sie aber noch was haben, sagen Sie es gern und füllen Sie meine Liste über die 0331 70 98 101 oder eben auch über die Antenne Brandenburg App. Da können Sie uns jederzeit über die Studionachricht gerne Bescheid geben, wenn Sie einen Blitzer oder einen Stau gesehen haben.
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0: Mehr Zeit, mehr Ruhe, mehr Expertise für Kinder soll sie bieten. Die neue Kinderschutzambulanz in Lauchhammer. Es geht darum, Kindern, die beispielsweise Opfer von Gewalt oder sexuell missbraucht oder vernachlässigt worden sind, ganz bewusst zu behandeln und sie zu betreuen. Warum das was Neues ist und warum es immer nötiger wird, so etwas zu haben, besprechen wir gleich hier auf Antenne Brandenburg mit der Chefärztin der Kinderklinik in Lauchhammer. Vorher gibt's Diane Ross hier mit Chain Reaction. Das ist Ihre Antenne am Nachmittag. Schönen Montag.

0: Montag, der 1. Juni. Heute zum Internationalen Kindertag wollen wir nicht nur feiern, sondern auch darauf die schauen, die sich vielleicht nicht wehren können. Kinder, die beispielsweise Opfer von Gewalt, sexuell missbraucht oder vernachlässigt worden sind. In der Kinderschutzambulanz in Lauchhammer soll ihnen jetzt ganz gezielt geholfen werden. Wie? Das habe ich Caroline Stegemann, die Chefärztin der Kinderklinik, dort gefragt.
1: Das heißt, wenn an das Jugendamt der Verdacht gemeldet wird, von wem auch immer, von einer Kindertagesstätte, von einer Schule etc., dass dann Verdachtsfall ist, dass das Kind körperlich, emotional oder sexualisiert Gewalt erfährt oder aber körperlich oder emotional vernachlässigt wird und das Jugendamt das nicht direkt klären kann, dann sind wir die Anlaufstelle, dann kriegen wir diese Kinder und Jugendlichen geplant, zugewiesen, damit wir im Expertenteam eben uns diesem Kind annehmen und das versuchen zu klären.
0: Expertenteam heißt, alle nehmen sich zu einem Termin Zeit für das Kind. So wird dem Kind, auch dem es ja meist eh schon nicht so gut geht, dieser erste Marathon erspart.
1: Das eine ist, dass wir natürlich anlassbezogen körperlich untersuchen. Da gucken wir, ob wir einen Chirurgen dazu brauchen, ob wir radiologisch Bildgebungen machen müssen, ob wir einen Kinder- und Jugendgynäkologen brauchen. Viel, viel häufiger werden wir aber vor allen Dingen auch sozusagen unsere Psychologin dabei haben, die das Kind begutachten muss. Und dann müssen wir eben auch gucken, was braucht es darüber hinaus noch. Ne? Müssen wir rechtssicher eine Fotodokumentation machen? Müssen wir vielleicht auch Beweismittelspuren aufbewahren?
0: Dabei wird das Kind von immer mindestens zwei Personen betreut und auch behandelt. Das ist ein System, das in ganz Deutschland eigentlich schon angewendet wird.
1: Die anderen Bundesländer haben uns gezeigt, dass die Fälle nicht weniger werden, sondern mehr. Also gerade weniger im Bereich tatsächlich die offensichtliche körperliche Gewalt, sondern tatsächlich die emotionale Ebene und die Vernachlässigung. Das ist das, was leider steigt.
0: Potsdam, Eberswalde, Neuruppin, Frankfurt-Oder und Cottbus haben mittlerweile so eine Kinderschutzambulanz. Mit Lauchhammer gemeinsam ist dieses Projekt gestartet und mit Lauchhammer jetzt eben auch vervollständigt. Heute ist diese Station dort an den Start gegangen und es sind so 6 Anlaufstellen in Brandenburg. Und die braucht's auch, so Caroline Stegemann.
1: Wir haben auch die Daten gewälzt und wir konnten beispielsweise für das Jahr 2023 erfahren, dass jetzt allein in unserem Landkreis Oberspreewald-Lausitz es in diesem Jahr über 200 dieser Gefährdungsmeldungen gab. Und wir wissen, dass die Jugendämter im Schnitt bei 10% der gemeldeten Fälle eben nicht direkt entscheiden können, ob die Gefährdung vorliegt oder nicht. Und in diesen Fällen braucht es dann eben eine Kinderschutzambulanz.
0: Es ist kein schönes Thema, aber es ist ein so wichtiges. Und apropos wichtig, Akutfälle der Kindeswohlgefährdung sollen natürlich weiterhin direkt in die Notaufnahme, sagt Caroline Stegemann, die Chefärztin der Kinderklinik in Lauchhammer. Allen anderen soll so eben einfach nur besser geholfen werden.

0: Okay, wer da jetzt keine Lust auf Sonne, Strand und Urlaub hat, das weiß ich auch nicht. Santana fiedelt uns mit seinem Latin Rock in den akustischen Kurzurlaub hier auf Antenne Brandenburg. Aber vielleicht haben Sie ja doch eher Lust auf einen Kurzurlaub, also wirklich draußen. Ganz nah, ganz bald.
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1: Im Studio Robin Marienfeld. Guten Tag. Tag 2 in Bad Saarow beim Ostdeutschen Wirtschaftsforum. Vor Ort sind Politiker und Wirtschaftsvertreter, darunter auch Brandenburgs Wirtschaftsministerin Clement. Sie sagte am Morgen bei Radio 1 vom RBB, die Brandenburger würden immer noch zu wenig von den erneuerbaren Energien im Land profitieren. So sei der Strompreis in Brandenburg so hoch wie überall sonst. Sie forderte, dass in den Regionen, in denen Strom erzeugt wird, Menschen und Unternehmen günstigeren Strom beziehen können. Außerdem sprach sich Clement erneut dafür aus, den Tankrabatt zu verlängern. Dieser würde ansonsten Ende Juni ablaufen. Sogenannte Drug Delivery Sticker, also Drogenliefersticker, sorgen gerade für Aufsehen in Brandenburg. Sie sind jetzt erstmals in Saarmund im Kreis Potsdam-Mittelmark an einer Bushaltestelle in der Nähe einer Schule entdeckt worden. Ein QR-Code auf dem Sticker führt zu WhatsApp-Chats, in denen Drogen bestellt werden können. Das ist vor allem für Jugendliche gefährlich, sagt die Geschäftsführerin der Landesstelle für Suchtfragen, Andrea Hadeling.
2: Eltern sollten ihre Kinder sensibilisieren, dass sie zum einen wissen, auf welche Seiten sie da möglicherweise geführt werden und dass es eben zum Teil Substanzen sind, die gefährlich sein können, weil niemand die Inhalte kennt. Und im besten Fall sollte das natürlich auch in der Schule passieren, dass sensibilisiert wird.
1: In Berlin sind diese Sticker schon länger in weiten Teilen der Stadt bekannt. Die anhaltende Wirtschaftsflaute in Deutschland belastet immer stärker den Haushalt der Bundesagentur für Arbeit. Die Behörde erwartet für das laufende Jahr ein größeres Defizit als zuletzt angenommen. Nach Zeitungsberichten könnte es auf bis zu 8 Milliarden Euro steigen. Die Hintergründe kennt Stanislaus Kosakowski.
3: Konkrete Zahlen will die Bundesagentur für Arbeit BA öffentlich noch nicht nennen. Die Neuberechnung der voraussichtlichen Jahresausgaben gehe zunächst einmal an den Haushaltsausschuss des Bundes, der sich damit befassen muss, so ein Sprecher. Grund sei die anhaltend schlechte Wirtschaftslage. Jeden Monat gingen in Deutschland rund 15.000 Industriearbeitsplätze verloren und eine Trendumkehr sei nicht in Sicht. Eine wachsende Arbeitslosenzahl verursacht steigende Versicherungsleistungen, die die BA auszahlen muss.
1: Es ist weiter unklar, ob das BAföG für bedürftige Studierende und Auszubildende erhöht wird oder nicht. Ein Regierungssprecher erklärte, das sei zwar im Koalitionsvertrag vereinbart, dort stehe aber auch, dass viele Reformvorhaben nur durchgesetzt würden, wenn genug Geld dafür da sei. Aus unserem Hauptstadtstudio Sarah Beham.
4: Vom zuständigen Forschungsministerium heißt es auf ARD-Anfrage, es werde mit Nachdruck daran gearbeitet, dass die BAföG-Reform Ende Juli im Kabinett verabschiedet werde und zum Wintersemester in Kraft treten könne. Hintergrund ist ein Interview von Forschungsministerin Dorothee Bär von der CSU, in dem sie zweifelte, ob es eine Mehrheit der Regierungsfraktionen bei der BAföG-Reform gebe. Zuvor hatte Unionsfraktionschef Jens Spahn klargemacht, wegen der schwachen Wirtschaft könne der Staat nicht überall mehr ausgeben, auch nicht beim BAföG.
1: Soweit die Antenne Brandenburg Nachrichten. 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
5: Sonnenbrille auf und Sonnenbrille wieder runter. Bisschen wechselhaft heute, aber alles in allem sehr freundlich. Wechselhaft ist es vor allen Dingen auch noch zwischen Spreewald und ja, Forst eigentlich. Also eigentlich so diese ganze östliche Hälfte unserer Region. Denn im Elbe-Ister-Kreis und auch in Oberspreewald-Lausitz ist schon vorrangig Sonne mit dabei. Wolken und vor allen Dingen Regenwolken gibt es heute gar nicht. Morgen können ein paar Wolken mal ein bisschen nach Regen aussehen, aber da kommt auch noch nicht so viel runter. Am Mittwoch, da sind Schauer angesagt, aktuell zumindest. Am Vormittag im Elbe-Elster-Kreis, am Nachmittag zieht es auch über den Rest der Region. Bis dahin ist es, wie gesagt, trocken. Bei aktuell 22, 23 Grad, in der Nacht 10 Grad, morgen werden es 25 maximal.
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5: Mit dem Blick auf die Autobahn natürlich, da ist ja meistens was los. So auch heute, wir haben auf der A13 Richtung Dresden fahren zwischen Starkow und Freiwalde. Mehrere Leitbarken auf der Fahrbahn im Baustellenbereich. Also zur Baustelle noch mehr Verkehrsbehinderungen. Außerdem im Kreis Elbe-Elster, da ist die Straße am Weinberg zwischen Sonnewalde und Brenitz in beide Richtungen aktuell gesperrt. Das war's aber sonst vom Antenne-Verkehrsservice aktuell. Wenn Sie noch was haben, sagen Sie es gern über die 0331 70 98 101.
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5: 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Schönen Montag.

0: Die schönsten Oldies haben ihren Platz bei uns mit John Denver, Take Me Home Country Roads hier auf Antenne Brandenburg. Aber auch die Jüngsten bekommen ihren Platz bei uns.
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0: Ein neues Sticker-Album oder eine Kuscheldecke von Lilo und Stitch oder vielleicht einfach nur ein leckeres Eis. Haben Sie Ihren Kindern oder Enkeln heute schon was Schönes zum Kindertag geschenkt oder haben Sie noch was im Petto? Oder noch viel besser wäre eigentlich zu wissen, was wünschen sich denn die Kinder wirklich? Wir haben an der evangelischen Gottfried-Vorg-Grundschule in Cottbus mal nachgefragt, welchen Wunsch sich die Kinder erfüllen würden, wenn sie denn alles wünschen könnten, was sie wollten. Also wenn alles möglich wäre. Und hören Sie mal, wie überraschend die Antworten sind.
2: Ich würde mir wünschen, dass meine Familie immer friedlich und gesund bleibt.
3: Mein Uropa, dass ich den mal wieder sehe.
4: Dass ich mal bei The Voice of Kids dabei bin.
5: Ein großen Appaloosa-Hengst.
6: Die seltenste Pokémon-Karte auf der Welt zu haben.
7: Dass Deutschland bei der WM gewinnt.
8: Ich wünsche mir, dass mein Opa 100 wird.
9: Dass meine Familie für immer gesund bleibt und ich noch viel Zeit mit ihnen verbringen kann.
10: Auf einem Reiterhof wohnen, wo es auch richtig viele Pferde gibt und auch Hühner.
0: Oh mein Gott, es sind einfach so viele schöne Sachen dabei gewesen. So niedlich, oder? Aber es ist auch super spannend gewesen, was die Kids für einen Blick in die Zukunft haben. Manche wünschen sich nämlich von der Grundschule dort also überraschend tiefgründige Sachen.
11: Ich wünsche mir, dass der Amazonas Regenwald nicht mehr gefällt wird.
12: Dass ich auch mal wie meine Mama eine Deutschlehrerin werde an der BTU.
13: Dass kein Krieg in Deutschland kommt.
14: Dass Energie Cottbus aufsteigt in die erste Liga.
15: Dass meine Freundin mit mir zusammen in einem Haus wohnt mit einer Nacktkatze.
16: Dass die Umwelt nicht so verschmutzt wird.
17: Dass es keine Massentierhaltung mehr gibt und auch keine Tiere mehr gequält werden.
18: Dass es allen Menschen gleich geht und keiner mehr ungerecht behandelt wird. In den armen Ländern auf der Straße leben muss und so.
0: Wow. Ob Umweltschutz, Berufswünsche, Gesundheit oder einfach ein glückliches Leben. Viele der Kinder machen sich ja echt schon richtig Gedanken über Themen, die weit über ihr eigentliches Alter und auch den Alltag hinausgeht. Antworten, die zeigen, auch junge Menschen beschäftigen sich schon mit den großen Fragen des Lebens. Und der Kindertag ist eben auch dafür da, ihnen zuzuhören.

So entspannt die Musik. Hier ist bei Antenne Brandenburg. So aufmerksam müssen Sie bitte auf den Straßen sein. Auf der A13 Richtung Dresden haben wir aktuell zwischen Brunke und Großrieschen Gegenstände auf der Fahrbahn. Bitte fahren Sie dort unbedingt vorsichtig.

0: Also das können, glaube ich, alle mitkreischen, oder? Die Worte sind so im Unterbewusstsein, da kann man uns nachts um drei wecken. Das geht nämlich super gut, auch ohne Kopf anschalten. Jemanden oder etwas Neues in den Kopf bekommen morgens vorm Aufstehen ist dafür umso schwerer. Nicht wahr, liebe Kollegen?
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0: Shocking Blue mit Venus, ein Song für Frauenpower, für Weiblichkeit und für glatte Beine.
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2: Aus Cottbus mit Inka Gluschke, Ihnen einen schönen guten Tag. Sie sollen helfen, wenn Kinder vernachlässigt, sexuell missbraucht oder Opfer von Gewalt geworden sind. In Lauchhammer hat heute eine Kinderschutzambulanz die Arbeit aufgenommen. Dabei soll ein ganzes Team dafür sorgen, dass dem Kind an einem Termin geholfen wird und damit ein Ärztemarathon erspart bleibt. Das sagte uns Caroline Stegmann, die Chefärztin der Kinderklinik.
3: Das eine ist, dass wir natürlich anlassbezogen körperlich untersuchen. Da gucken wir, ob wir einen Chirurgen dazu brauchen, ob wir radiologisch Bildgebungen machen müssen, ob wir einen Kinder- und Jugendgynäkologen brauchen. Viel, viel häufiger werden wir aber vor allen Dingen auch sozusagen unsere Psychologin dabei haben, die das Kind begutachten muss. Und dann müssen wir eben auch gucken, was brauchst du darüber hinaus noch, ne? Müssen wir rechtssicher eine Fotodokumentation machen? Müssen wir vielleicht auch Beweismittelspuren aufbewahren?
2: Die Kinderschutzambulanz in Lauchhammer ist die bisher letzte von 6 in Brandenburg. Nach langem Hin und Her hat Forst seit heute eine Skaterbahn. Trotzdem ist noch nicht alles gut, sagt Antenne-Redakteurin Anke Blumenthal.
4: Die Gesamtkosten wurden zum Baustart mit rund 730.000 Euro angegeben, finanziert zu jeweils einem Drittel von Bund, Land und Stadt. Sie dürften allerdings kräftig gestiegen sein, denn die Bagger haben kontaminierten Bauschutt freigelegt, Altlasten aus DDR-Zeiten. Der muss noch entsorgt bzw. gesichert werden. So geht es zur Skateranlage noch an einem Erdhaufen vorbei. Erobern werden sie die Kinder und Jugendlichen heute trotzdem.
2: Aufsteiger Energie Cottbus bastelt weiter an seinem Kader für die zweite Fußball-Bundesliga. Wie der Verein heute auf seiner Internetseite mitteilt, wird der 21-jährige Fusseni Dumbia von Eintracht Frankfurt ausgeliehen. Der Innenverteidiger wurde in München geboren und spielte in den Jugendmannschaften von 1860, bevor er dann nach Frankfurt wechselte. Dort kam er allerdings bisher nicht zum Einsatz.
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0: Reichen 22 Grad zum Baden? In der Sonne vielleicht? Witzig eigentlich, dass draußen 22 sind in Senftenberg und der Senftenberger See selber schon 20,4 hat. Also, weiß ich nicht so genau. Wenn da jetzt ein paar Wolken kommen, ist es ein bisschen frisch. Das Gute ist, die Wolken schieben sich immer weiter gen Osten und es kommt mehr Sonnenschein zum Nachmittag bei trotzdem nur maximal 23, 24 Grad heute. In der Nacht gehen wir runter auf 10 Grad. Der Himmel ist dann sternenklar und auch morgen sind wir nur leicht bewölkt bei uns in der Lausitz und dem Elbe-Elsterland, wieder mit 25 Grad und eben ja dadurch auch viel Sonnenschein. Aber der Mittwoch, der verspricht jetzt endlich mal wieder ein bisschen Regen von oben am Vormittag im Elbe-Elster-Kreis und im OSL-Kreis und am Nachmittag zieht er dann über die ganze Region bei 19 Grad maximal am Mittwoch.
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0: Vorsicht, auf der A13 Berlin Richtung Dresden zwischen Bronco und Großrieschen liegen Gegenstände auf der Fahrbahn. Außerdem schauen wir nach Rosena. Die Rosa-Luxemburg-Straße ist zwischen Tornower Straße und Gartenstraße in beide Richtungen wegen eines Polizeieinsatzes aktuell gesperrt. Und im Kreis Elbe-Elster ist die Straße am Weinberg zwischen Sonnewalde und Brenitz in beide Richtungen gesperrt. Blitzer haben wir jetzt am Nachmittag noch nicht auf unserer Liste. Wenn Sie einen gesehen haben, sagen Sie es gerne, dann warnen wir gemeinsam auch alle anderen draußen über die 0331 70 98 101.
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0: Und mit ihrer Lieblingsmusik, zum Beispiel jetzt Computerliebe. Paso Doble.

0: Antenne Brandenburg am Nachmittag aus Cottbus für unsere Region. Und gerade in Cottbus ist es das Thema, eine Schutzgelderpressung. Aktuell wird genau dieser Fall vor dem Landgericht verhandelt. Ein Gastronom soll 5.000 Euro Schutzgeld zahlen und hat vor der Geldübergabe die Polizei eingeschaltet. Wir haben jetzt schon mehrfach darüber berichtet. Drei Männer müssen sich ja aktuell vor Gericht verantworten. Heute wurde weiter verhandelt. Meine Kollegin Jasmin Schomba war mit dabei. Jasmin, es stand ja jetzt die Zeugenvernehmung an, die Befragung. Worum ging es da?
1: Naja, erstmal ging es heute ganz normal los. Heute standen insgesamt 4 Zeugenbefragungen auf dem Terminplan. Zunächst äußerte sich der erste Zeuge, ein Friseur. Wobei man sagen muss, eigentlich ist dieser auch ein vermeintliches Opfer. Mhm. Damit kam heute also ein weiterer Erpressungsfall auf den Tisch. Der Gastronom scheint kein Einzelfall zu sein. Der junge Mann, der heute ausgesagt hat, soll auch zusammengeschlagen worden sein, nach eigenen Aussagen. Und das sollen 2 der 3 Angeklagten gewesen sein.
0: Der Gastronom sollte ja 5.000 Euro auf den Tisch legen. Was wollten Sie denn von dem Friseur haben?
1: Also hier sollen Summen von anfangs 50 Euro und dann 500 Euro als Schutzgeld gefordert worden sein. Mhm. Anfangs noch so eine Art Freundschaftsdienst, so nach dem Motto, hast du mal 50 Euro für mich? Aber dann wurden die Summen eben immer höher. Der junge Mann zahlte nicht und soll dann, wie schon gesagt, zusammengeschlagen worden sein. Mhm. Ihm heute zu folgen war allerdings wirklich sehr, sehr schwierig. Ein Dolmetscher, der half zwar dabei, aber die Aussagen waren verwirrend, teilweise auch widersprüchlich. Und dann gab es für alle einen überraschenden Vorfall.
0: Inwiefern?
1: Naja, als die 4. Zeugin aussagte, eine Polizistin, da wurde dann nach einigen Minuten bekannt, dass Zeuge 1, also der Friseur, sie während einer Toilettenpause auf dem Flur angesprochen hatte und er meinte, er ist vor seiner Aussage bedroht worden.
0: Ach.
1: Und er hätte also Anrufe gehabt, Drohanrufe, und es sei jemand hier aus dem Gericht auch anwesend, der das gemacht haben solle. Und er könne jetzt nicht korrekt aussagen, beziehungsweise hätte das auch nicht gemacht, weil er eben Angst hätte.
0: Ach, und wie geht es jetzt weiter?
1: Also die Beweise wurden erstmal gesichert. Der Staatsanwalt muss das jetzt prüfen und wird das auch tun.
0: Es klingt auf jeden Fall nach einer Menge Zündstoff und danach, dass das eben noch eine Weile weitergeht. 3 Männer müssen sich ja aktuell vor dem Landgericht wegen Schutzgelderpressung verantworten. Morgen geht es weiter in diesem Prozess. Dankeschön, Jasmin, für die Informationen heute.

0: mit Queen in der Nachmittag und all ihren Lieblingshits, denn wir wollen sie alle, we want it all, hier auf Antenne Brandenburg. Klimafreundlicher Beton, dank Ultraschallformischer und nachhaltigem Zement. Das klingt jetzt ein kleines bisschen, als wären Sie vielleicht auf die falsche Tasse gekommen im Autoradio und irgendwie bei Wirtschafts- oder Inforadio gelandet. Aber nein, Sie sind immer noch bei Antenne Brandenburg. Die Idee für diesen klimafreundlichen Beton kommt nämlich aus Cottbus, von einer Cottbuser Firma, die heißt Sonokrit. Und die hat in Bad Saarow heute einen großen Auftritt gehabt beim Ostdeutschen Wirtschaftsforum. Was Sie da erzählt haben und vor allen Dingen, was Sie da auch den Politikerinnen und Politikern mitgeben wollten, das hören Sie gleich hier auf Antenne Brandenburg.
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2: Im Studio Robin Marienfeld. Guten Tag. In der Potsdamer Staatskanzlei wurde heute Kindertag gefeiert. Wo sonst Ministerpräsident Woidke politische Gäste empfängt, waren heute rund 100 Grundschüler aus 4 Brandenburger Städten die Ehrengäste. Sie hatten sich mit kreativen Projekten um die Kindertagsfeier beworben und durften sie heute aufführen. Landespolitikreporter Thorsten Südo berichtet vom Fest.
3: Mädchen und Jungen der Grundschule Finsterwalde Nord zeigten mit Judo-Vorführungen und Akrobatik, dass gemeinsames Lernen, Respekt, Teamgeist und Kreativität mehr zählen als das bloße Nutzen von künstlicher Intelligenz am Smartphone. An der Grundschule der Lausitzstadt stehen etwa 10 Arbeitsgemeinschaften von der Ackerschule bis zum Nähen für eine kreative Freizeit zur Verfügung. Schülerinnen und Schüler des Humboldt-Gymnasiums Potsdam und der Geschwister-Scholl-Grundschule Perleberg bekamen für ihr Theaterspiel und ihr Hürdentrainingsballett viel Beifall.
2: Wie schwierig ist es, für junge Menschen einen Ausbildungsplatz zu finden? Dieser Frage geht der Deutsche Gewerkschaftsbund Berlin-Brandenburg jetzt auf seiner Internetseite mit einer neuen Umfrage nach. Mischa Frinke berichtet.
4: Befragt werden ab sofort Azubis und Ausbildungssuchende zu ihren Erfahrungen bei der Suche nach einem Ausbildungsplatz. Neben Berufsorientierung, Bewerbungsverfahren und Ausbildungsqualität stehen diesmal auch die Themen Wohnen und Mobilität im Fokus. Untersucht werden soll unter anderem, wie wichtig bezahlbarer Wohnraum für die Wahl eines Ausbildungsplatzes ist und wie gut Betriebe erreichbar sind. Die Ergebnisse einer ähnlichen Umfrage im vergangenen Jahr hatten gezeigt, dass viele Jugendliche keine Rückmeldung auf Bewerbungen erhielten. Außerdem berichteten viele, sie seien im Bewerbungsprozess diskriminiert worden.
2: Wer mit der RB36 zwischen Frankfurt-Oder und Königs Wusterhausen unterwegs ist, braucht weiter viel Geduld. Nicht, weil es dort Schienenersatzverkehr gibt, nein, die Strecke zählt zu den langsamsten Regionalbahnverbindungen im Land. Langfristig soll sich das ändern, allerdings wohl erst in einigen Jahren, berichtet Sabine Kamm.
5: Die Deutsche Bahn plant, die Strecke der RB36 perspektivisch für Geschwindigkeiten bis zu 140 Kilometer pro Stunde auszubauen. Derzeit sind die Züge mit nur knapp 60 Stundenkilometern im Schnitt unterwegs. Grund dafür ist vor allem der bauliche Zustand der Strecke. Besonders zwischen Frankfurt und Grunow fehlen laut Bahn noch die technischen Voraussetzungen für schnelleres Fahren. Ein erster Schritt ist der geplante Neubau der Bahnbrücke über den Oder-Spree-Kanal in Müllrose. Bis Fahrgäste tatsächlich schneller ans Ziel kommen, dürfte es aber noch dauern. Mit einer Umsetzung rechnet die Bahn frühestens bis 2035.
2: Hinter uns liegt eine heftige Grippewelle. 12.800 Menschen sind im zurückliegenden Winter in Brandenburg an Grippe erkrankt. 81 Menschen sind an den Folgen der Krankheit gestorben, teilte das Gesundheitsministerium heute mit. Das sind 23 Tote mehr als in der Grippesaison vorher. Gesundheitsminister Wilke hat dazu aufgerufen, sich mit Blick auf den nächsten Winter rechtzeitig impfen zu lassen. Sie sei der beste Schutz vor schweren Krankheitsverläufen. Soweit die Antenne Brandenburg Nachrichten. 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
6: Na, Sommerkleidchen, es könnte ein bisschen luftig sein, wenn Sie im Schatten unterwegs sind oder unter der ein oder anderen Wolke versteckt, vielleicht noch etwas kühler. Aber in der Sonne, bei 23 Grad, geht es mit kurzer Hose auf jeden Fall in diese neue Woche hinein. Wir haben richtig angenehmes, freundliches Wetter. Allerdings muss man sagen, die Kombination aus Trockenheit und dieser niedrigen Luftfeuchtigkeit, die begünstigt natürlich die Entwicklung von Wald- und Flurbränden. Und wir haben im Ell und Spree-Neiße-Kreis aktuell Waldbrandgefahrenstufe 4. Das ist die zweithöchste in LBS. Da ist die 3. Also bitte unbedingt vorsichtig sein. Auch morgen ist es zwar freundlich für uns, die Sommer lieben, aber eben trocken und warm mit 25 Grad und viel Sonnenschein. Der Mittwoch, der verspricht wenigstens ein kleines bisschen Regen, gerade am Vormittag im Elbe-Elster-Kreis, im Nachmittagsverlauf in der ganzen Lausitz auch immer mal wieder Niederschläge, zumindest so jetzt der Wetterausblick. Und so richtig viel helfen wird es wahrscheinlich bei der Waldbrandgefahr auch nicht. Dazu bräuchten wir mal ein bisschen mehr Regen. Ja, in der Nacht haben wir jetzt in der kommenden Nacht auch keine Niederschläge, sogar sternenklaren Himmel. bei 10 Grad Tiefstwerten.
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6: Und da wird es jetzt ein bisschen spannender. Wir haben nämlich eine Vollsperrung von der A13 in Richtung Dresden zwischen Duben und Lübbenau. Rastplatz Rüblingsheide. Da gab es einen Unfall von einem Kleintransporter und zwei Pkw. Der Rettungshubschrauber ist da auch gerade im Einsatz. Die A13 ist voll gesperrt Richtung Dresden fahrend. Wir wissen nicht, ob es Verletzte gibt oder was genau passiert ist. Das versuchen unsere Kollegen jetzt gerade rauszubekommen. Für Sie im Auto heißt es auf jeden Fall, versuchen Sie vor der Raststätte Rüblingsheide runterzufahren oder rechnen Sie direkt mehr Zeit ein. Sobald wir was Neues wissen, sagen wir gerne Bescheid. Hier die letzte freie Ausfahrt Duben, haben mir die Kollegen aus dem Verkehrsservice gerade noch mitgeteilt. Vorsicht auch auf der A15 im Spreewalddreieck liegt auf der Überfahrt auf die A13 Richtung Dresden liegen Gegenstände auf der Fahrbahn und wir haben noch eine Sperrung in Hosenau. Die Rosa-Luxemburg-Straße ist zwischen Tornower Straße und Gartenstraße in beide Richtungen wegen eines Polizeieinsatzes gesperrt. Dort tritt wohl Gas aus. Und wir schauen auf den Landkreis Elbe-Elster in der Straße am Weinberg zwischen Sonnewalde und Brenitz ist in beide Richtungen die Straße dort gesperrt. 0331 70 98 101 ist die Nummer zum Antenne-Verkehrsservice, falls auch Sie noch etwas entdeckt haben. Gute Fahrt.
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6: Jetzt können Sie auch schon mal mitmachen. Das können Sie auch ohne Probleme unterm Schreibtisch bei Kenny Loggins mit Lösungsübungen, nämlich Footloose hier im Radio. Da fällt mir ein, dass eigentlich Line Dance auch, was ja da in dem Film zum Beispiel auch immer gemacht würde, richtig beliebt ist, immer beliebter wird. Probieren Sie es doch mal und lockern Sie sich an diesem Montag.

0: Antenne Brandenburg an diesem Montagnachmittag. Die Lausitz, die ist ja der aufstrebendste Gründungsort in Ostdeutschland. Mit diesen lobenden Worten hat das Ostdeutsche Wirtschaftsforum in Bad Saarow gestartet. Seit gestern treffen am Scharmützelsee Spitzenpolitiker aus den ostdeutschen Bundesländern und der Bundesregierung auf Vertreter der Wirtschaft. Und schon jetzt wird ein Thema klar beklagt. Es gibt vor allem in Ostdeutschland zu wenig Startups, junge, innovative Unternehmensneugründungen. Aber auch wenn es jetzt nicht so viele sind wie in Berlin oder München, es gibt sie. Erfolgreiche Beispiele hier aus der Lausitz, zum Beispiel das Unternehmen Sonokret aus Cottbus. Es hat den Beton der Zukunft entwickelt. Bis zu 30% weniger CO2 werden bei seiner Herstellung verursacht, so die Firma. Nora Baum hat Sonokret 2018 mitgegründet und waren zum Start die Rahmenbedingungen damals gut, könnten sie heute besser sein, sagt sie.
1: Also für junge Unternehmen in Deutschland ist es ist gar nicht so schwer, über den ersten Hügel drüber zu kommen, was Finanzierung angeht. Es gibt sehr viel Frühphasenfinanzierung. Was wir merken, was in Deutschland wirklich schwer zu bekommen ist, ist Skalierungsfinanzierung. Also wenn man dann mal geschafft hat, dass man ein Produkt am Markt hat mit einigen wenigen Installationen, dann über die nächste Hürde zu kommen. Also eine große Finanzierung zu bekommen, um dann in die Welt zu gehen. Das ist ein harter Kampf hier in Deutschland.
0: Aus Ihrer Sicht müsste Deutschland zudem attraktiver für große Investoren werden.
1: Uns würde helfen, gezielte Unterstützung von großen Investoren. Also das Anreize schaffen, dass große Investoren gerne nach Deutschland kommen und hier gerne investieren. Und das können zum Beispiel sein, dass der Bund mit investiert. Das könnten Steuererleichterungen sein. Also alles, was uns hilft, dieses Geld, kann nicht alles der Bund aufbringen. Wir würden nicht fordern, dass der Bund jetzt losgeht und in Startups investiert. Aber er muss es möglich machen, dass Investoren aus anderen Bereichen der Welt hier gerne investieren.
0: Nora Baum hofft, dass dieses Thema auch beim Ostdeutschen Wirtschaftsforum in Bad Saarow aufgegriffen wird. Es ist ein aus ihrer Sicht wirklich wichtiges Forum, vor allen Dingen auch, um Kontakte zu knüpfen.
1: Wir sehen das Wirtschaftsforum als eine ganz wichtige Plattform, um Kontakte zu knüpfen zu Unternehmern hier in der Region. Weil ich glaube, wir in Ostdeutschland, wir sind am stärksten, wenn wir zusammenstehen. Und da helfen solche Plattformen ungeheuer, mit den Leuten in Kontakt zu kommen, Leute wiederzutreffen, die man schon eine Weile kennt. Und am Ende ist es oft so, dass man jemanden, den man vor 2 Jahren dort getroffen hat, irgendwann ergibt sich eine Möglichkeit zur Kooperation. Und das hätte man nicht, wenn man nicht das Ostdeutsche Wirtschaftsforum gehabt hätte.
0: Das Ostdeutsche Wirtschaftsforum ist die wichtigste Jahreskonferenz für den ostdeutschen Wirtschaftsstandort. Und das Forum, das geht morgen zu Ende.

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0: Sie singen über Some Girls hier auf Antenne Brandenburg. Ich denke aber eher an Some Boys, nämlich unsere Nationalboys, unsere Kicker. Die sind jetzt in der heißen Phase. Am 11. Juni startet die FIFA-Fußball-WM 2026. 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

0: Mit Sascha geht es auf jeden Fall gemütlich in den Nachmittag. Ich weiß nicht, ob Ihre Stimmung gerade so besinnlich ist, wenn Sie auf der Autobahn in der Vollsperrung stehen. Auf der A13 Richtung Dresden ist die Autobahn nämlich voll gesperrt zwischen Duben und Lübbenau. Es gab einen Unfall. Was genau da passiert, das verrate ich Ihnen gleich nochmal. Aber es gibt auch noch eine andere Sperrung, nämlich in Hosenau. Und da ist jetzt wirklich Feuerwehr und Polizei vor Ort. Warum, weiß Inka Kluschke jetzt in den...
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2: Ich wünsche einen schönen guten Tag. Und tatsächlich, in Hosenau ist jetzt richtig was los. Wie die Leitstelle Lausitz uns eben gesagt hat, soll nämlich in der Rosa-Luxemburg-Straße ein offensichtlich Betrunkener das Ventil zu einem Flüssiggastank geöffnet haben. Jetzt strömt das Gas aus. Wie viel versuchen die Einsatzkräfte gerade herauszufinden? Die Feuerwehr ist mit 9 Fahrzeugen vor Ort und die Luxemburg-Straße zwischen Tornower und Gartenstraße dicht. Und dann jetzt zur A3. Da haben die Rettungskräfte unglaublich viel zu tun. Da ist die Autobahn, Aline hat es gesagt, zwischen Duben und Lübbenau voll gesperrt. Da ist der Rettungshubschrauber gerade gelandet. Laut Leitstelle Lausitz sind in Höhe der Raststätte Rüblingsheide ein Kleintransporter und 2 Autos in diesen Unfall verwickelt. Wie viele Verletzte es gibt, ist bislang noch unklar. Sie soll helfen, wenn Kinder vernachlässigt, sexuell missbraucht oder Opfer von Gewalt geworden sind. In Lauchhammer hat heute eine Kinderschutzambulanz die Arbeit aufgenommen. Caroline Stegemann, die Chefärztin der Kinderklinik, sagte Antenne Brandenburg, wie wichtig diese Schutzeinrichtungen sind. In Brandenburg gibt es jetzt 6.
3: Die anderen Bundesländer haben uns gezeigt, dass die Fälle nicht weniger werden, sondern mehr. Also gerade weniger im Bereich tatsächlich die offensichtliche körperliche Gewalt, sondern tatsächlich die emotionale Ebene und die Vernachlässigung. Das ist das, was leider steigt.
2: Aufsteiger Energie Cottbus baut sich weiter seine Zweitligamannschaft zusammen. Wie der Verein heute auf seiner Internetseite mitteilt, wird der 21-jährige Fuseni Dumbia von Eintracht Frankfurt ausgeliehen. Der Innenverteidiger wurde in München geboren und spielte in den Jugendmannschaften von 1860, bevor er nach Frankfurt wechselte. Dort kam er allerdings bisher nicht zum Einsatz.
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0: Heute erstmal noch schön Reste essen vom Grillwochenende, oder? Das Wetter war ja traumhaft und auch heute bei diesem Wetter grillt sich noch ganz gut. Das schnelle letzte Steak von gestern nochmal schön warm machen. Wir haben jetzt aktuell 23 Grad, 24 sogar im Spreewald, in Lübbenau zum Beispiel, 23 im Rest der Region in der Nacht, aber erst in den frühen Morgenstunden. Eigentlich geht es auf 10 Grad herunter. Wenig Wolken, viel Sonnenschein, so zeigt sich der Nachmittag und auch der Abend. Und so geht es auch in den Dienstag. Auch der bringt 25 Grad, viel Sonnenschein und wenige Wolken. Erst ab Mittwoch sind Schauer erwartet.
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0: Noch einmal die Zusammenfassung unserer Meldungen von den Straßen. Wir haben es ja gerade in den Nachrichten schon gehört. Auf der A13 die Vollsperrung, Berlin Richtung Dresden zwischen Duben und Lübbenau nach einem Unfall. Duben ist aktuell die letzte freie Ausfahrt. Außerdem eben im Landkreis Spree-Neiße auf der L49 haben wir zwischen Limberg und Eichow ein Fahrzeug, das liegen geblieben ist. In Hosenau ist die Rosa-Luxemburg-Straße zwischen der Tornower Straße und der Gartenstraße in beide Richtungen wegen des Polizei- und Feuerwehreinsatzes voll gesperrt. Im Landkreis Elbe-Elster ist die Straße am Weinberg zwischen Sonnewalde und Brenitz in beide Richtungen gesperrt und sonst kommen sie Gott sei Dank gut durch. Also Blitzer haben wir heute immerhin noch keine hier auf dem Tableau gehabt. Das heißt nicht, dass keine dastehen. Also bitte immer schön langsam fahren und wenn Sie was gesehen haben, gerne auch Bescheid geben über die 0331 70 98 101.
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0: Und mit Laura Branigan. Und ganz ehrlich, das ist für mich der Inbegriff der 80er. 82 rausgekommen, Gloria. Der ist irgendwie, der bringt gute Laune. Da kann man mitsingen, man möchte tanzen. Und es ist richtig schön instrumental auch. Ich hoffe, Sie haben genauso viel Spaß wie ich und drehen jetzt einmal richtig schön auf. Das ist Ihre Antenne am Nachmittag.

0: Ist eher nicht so super bekannter Song von ABBA, 77 rausgekommen, landete aber trotzdem in mehreren Ländern unter den Top 10, zum Beispiel auch in Großbritannien auf Platz 1 sogar. The Name of the Game, aber hier auf Antenne Brandenburg. Was für die ganz Jungen gibt es heute, seit heute, in Forst. Perfekt zum Kindertag nämlich. Ganz pünktlich ist die neue Skaterbahn endlich eröffnet worden. Direkt am Wasserturm Forst. Ein Jahr lang wurde gebaut und die Kosten sind ja also ein bisschen gestiegen. Höher als erwartet gewesen zum Schluss. Warum? Und was eigentlich das Besondere an dieser Bahn ist? Antenne-Reporter Daniel Masto war jetzt am Nachmittag bei der Einweihung dabei.
1: Ja, das rote symbolische Band flattert im Wind über der neuen Skaterbahn, bis die Bürgermeisterin es durchtrennt. Und damit ist die Anlage offiziell eröffnet. Sofort muss die Bahn aber geräumt werden, denn ungeduldig warten schon die Skater. Sie schnappen sich ihre Boards und sausen über die neue 500 Quadratmeter große Anlage.
2: Umkreis aktuell das Beste, was wir haben. Die anderen Anlagen sind ja alle schon in die Jahre gekommen. Cottbus hat natürlich jetzt eine relativ junge im Push gehen, aber es ist natürlich nochmal eine ganz andere Nummer hier.
1: Was ist das Besondere an dieser Bahn?
2: Wir haben einfach ein bisschen mehr Möglichkeiten, was die Trickvielfalt und so angeht. Wir können halt mehr probieren.
3: Wunderschöner Untergrund auf jeden Fall. Schön glatt, ja. Fährt sich wunderbar, ja. Es ist halt durchdacht, was hier hingestellt worden ist. Deswegen lohnt es sich schon, von Cottbus auch nach Forst zu kommen.
1: Ja, und seit gefühlt einer Ewigkeit wünschen sich die Kinder und Jugendlichen in Forst eine Skaterbahn. Nach mehreren Jahren Planung und über einem Jahr Bauzeit ist es nun endlich soweit. Pünktlich zum Kindertag erlebt Forst einen großen Moment, sagt Bürgermeisterin Simone Taubeneck.
4: Wir warten seit mehreren Jahrzehnten auf so eine Anlage. Und insofern ist es einfach heute ein ganz tolles Gefühl, dass dieses Projekt trotz aller Schwierigkeiten zu Ende geführt werden konnte.
1: Die Baukosten waren zu Beginn auf rund 730.000 Euro veranschlagt. Am Ende lagen sie jedoch deutlich höher, bei 1,1 Millionen Euro. Ursache für die Kostensteigerung war belasteter Bauschutt aus DDR-Zeiten, der während der Arbeiten entdeckt wurde, erklärt Anne-Kathrin Steiniger vom zuständigen Planungsbüro.
5: Letztendlich haben wir hier fast bis zu 2 Meter abgetragen.
1: Ja, und trotz aller Herausforderungen überwiegt in Forst nun die Freude über eine neue Skaterbahn, die Jugendliche aus der gesamten Lausitz anziehen wird.
0: Richtig gute Laune haben die auf jeden Fall heute noch den ganzen Tag beim Skaten, die ganze Woche wahrscheinlich. Jeden Nachmittag wird da richtig was los sein. Wie die Bahn aussieht, können Sie sich übrigens auch angucken. Entweder live mal kurz nach Forst fahren, am Wasserturm ist die ja. Oder Sie schauen heute Abend ganz gemütlich von der Couch mal 19:30 Uhr, RBB 24, Brandenburg aktuell.

0: mit bester Musik in den Montagabend und das am allerbesten noch irgendwo am Wasser. Also das wäre ja auch wirklich was Feines, oder? Aus dem trockenen Radiostudio in Potsdam ist auch Kollege Christopher heute geflüchtet, wohl wissend, wo es schön ist. Bei unserem Gräbendorfer See. Als ich das gehört habe, habe ich ihm direkt eine Sprachnachricht geschickt und gesagt, hey, Haarmeister, bist du schon wieder zum Bademeister geworden, oder was?
1: Also Aline, es heißt ja im Song, pack die Badehose ein, nimm der kleine Schwesterlein. Ich habe meine Schwester gefragt, die hat heute keine Zeit. Deswegen nehme ich alle RBB-Zuschauerinnen und Zuschauer mit an den Gräbendorfer See. Hm. Dort gibt es nämlich einen Retro-Campingplatz.
0: Was? Und was heißt das, Retro-Campingplatz? Und was machst du da?
1: Ja, das ist eine gute Frage. Das weiß ich auch noch nicht so richtig. Aber das erkunden wir heute, wie retro dieser Campingplatz wirklich ist. Sehr interessant ist Uwe, den lernen wir heute kennen, der sich selbst als bockigen Sachsen bezeichnet. Warum Uwe ein bockiger Sachse ist, das sehen und hören Sie heute Abend live im RBB-Fernsehen ab 18 Uhr bei der Tag in Berlin und Brandenburg. Das ist übrigens meine Lieblingssendung. Das wollte ich nur mal gesagt haben. Ne?
0: Also, schauen Sie sich mal den Wasserspaßexperten Christopher Haarmeister heute an, entweder ab 18 Uhr im RBB-Fernsehen oder, ich meine, es ist ja nicht so weit, vielleicht fahren Sie zu 18 Uhr einfach direkt dorthin, weil er ist ja live da.
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2: Im Studio Robin Marienfeld. Guten Tag. Der Osten hat viel Potenzial. Das ist der bisherige Konsens beim Ostdeutschen Wirtschaftsforum in Bad Saarow. Hier ist heute Tag 2 des Treffens von Wirtschaftsvertretern und Politikern. Die Staatssekretärin im Bundeswirtschaftsministerium Konnemann hat die Firmen in Ostdeutschland dabei zu mehr Mut aufgerufen. Aus Bad Saarow Landespolitikreporterin Amelie Ernst.
3: Beispielsweise im Bereich der erneuerbaren Energien seien die ostdeutschen Bundesländer Vorreiter, so die Staatssekretärin. Und auch viele Kommunen seien in Sachen Daseinsvorsorge besser aufgestellt als viele Gemeinden in Westdeutschland. Darauf müsse man aufbauen, um Ostdeutschland wirtschaftlich weiter nach vorne zu bringen. Laut einer aktuellen Umfrage punkten die ostdeutschen Bundesländer bei Unternehmern vor allem mit den verfügbaren Flächen und der Nähe zu Wissenschaft und Forschung. Allerdings plant ein Viertel der 1.500 befragten Firmen in den kommenden 3 Jahren keine neuen Investitionen.
2: Nach Potsdam und Eberswalde soll nun auch Lauchhammer eine Kinderschutzambulanz bekommen. Sie soll unter anderem dabei helfen, Fälle von Kindeswohlgefährdung frühzeitig zu erkennen. Florian Ludwig informiert.
4: Die Kinderschutzambulanz soll eine zentrale Ansprechstelle beispielsweise für Erzieherinnen, Nachbarn oder Angehörige sein und dabei helfen, Kindeswohlgefährdung frühzeitig zu erkennen. Ab heute wird sie in Lauchhammer aufgebaut. In etwa 3 Jahren soll der Prozess abgeschlossen sein. Experten aus verschiedenen Fachrichtungen sollen hier zusammenarbeiten, darunter Psychologen, medizinisches Fachpersonal oder beispielsweise auch Kinder- und Jugendgynäkologen. In der Kinderschutzambulanz sollen Kinder betreut werden, die beispielsweise Opfer von Gewalt, sexuell missbraucht oder vernachlässigt worden sind.
2: Bundeskanzler Merz will sich nicht darauf festlegen, ob das BAföG nun erhöht wird oder nicht. Zwar steht eine Reform der Studien- und Ausbildungsförderung im Koalitionsvertrag von Union und SPD, ein Regierungssprecher verwies heute aber auf den sogenannten Finanzierungsvorbehalt. Man müsse sparen. Schon vorher hatte Forschungsministerin Beer von der CDU die Erhöhung in Frage gestellt. Die SPD ist weiter dafür. Die Reform soll eigentlich im Sommer beschlossen werden und zum Start des kommenden Wintersemesters in Kraft treten. Der Getränkehersteller Red Bull will die Produktion von Energy Drinks in Baruth-Mark ausweiten. Dafür soll ein neues Dosenwerk entstehen. Dagegen gibt es Widerstand. Antenne Brandenburg bringt heute die verschiedenen Seiten bei einer Podiumsdiskussion zusammen. Hanno Geduldig berichtet.
5: Beim Antenne-Stammtisch geht es um das Thema Wasser. Denn wo Getränke hergestellt werden, da braucht man jede Menge Grundwasser. Zu viel Grundwasser, sagt unter anderem eine Bürgerinitiative und will die Erweiterung des Getränkewerkes und den Neubau der Dosenfabrik verhindern. Sie zweifelt unter anderem ein Gutachten an, das durch Grundwasserentnahme für die Fabriken kein Risiko für die Versorgung der Bevölkerung sieht. Auf der anderen Seite argumentieren die Befürworter, dass Industrie auch Arbeitsplätze in die Region bringt. Der Antenne-Stammtisch beginnt um 18 Uhr im Rathaus von Baruth-Mark. Alle Interessierten sind eingeladen, der Eintritt ist frei.
2: Sie können den Stammtisch auch im Livestream verfolgen ab 18 Uhr auf antennebrandenburg.de. Soweit die Antenne Brandenburg Nachrichten. 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
6: Angenehm warm, aber ohne zu schwitzen, wenn Sie jetzt zum Auto oder zur S-Bahn laufen. Aktuell haben wir 19 Grad in Müncheberg, 20 Grad in Angermünde, 22 in Küritz und Ruhland. Auch zum Abend hin wechseln sich Sonne und Wolken ab. Vereinzelt kann es noch Schauer geben, aber eher weniger. Dazu weht der Nordwestwind schwach bis mäßig mit Stärke 4 bis 6. In der Nacht locker bis gering bewölkt. Mitunter klar, meist trocken, anfangs noch vereinzelt. Kurze Schauer möglich, die klingen rasch ab. Bis zum frühen Morgen geht die Temperatur auf 13 Grad in Potsdam bis 8 Grad in Koschen zurück. Der Dienstag hat viel Sonne, mal mehr, mal weniger Wolken. Erst im Laufe des Nachmittags steigt die Schauerneigung. Die Höchstwerte liegen bei 24 Grad in Prenzlau bis 27 Grad in Forst. Und denken Sie dran, die Waldbrandgefahr ist weiterhin hoch.
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6: Achtung auf der A9 Leipzig in Richtung Berlin. Zwischen Kleinmarzehns und Niemegk gibt es Stau an einer Unfallstelle im Baustellenbereich. Planen Sie mindestens 15 Minuten mehr ein. A10 östlicher Berliner Ring Richtung Dreieck-Spreeau zwischen Rüdersdorf und Erkner ist nach einem Lkw-Unfall nur eine Spur frei. Hier liegt ein Lkw-Anhänger quer auf der Fahrbahn. Vorsicht auf der B101 Ludwigsfelde Richtung Trebin. Zwischen Tyro und Trebin Nord ist Öl auf der Fahrbahn ausgelaufen und es befinden sich Personen im Fahrbahnbereich. Die B169 Senftenberg in Richtung Cottbus ist zwischen B96 Großreischen-Almosen und dem Abzweig nach Barnsdorf nach einem Unfall gesperrt. Umfahren Sie möglichst weiträumig. Ein bisschen Geduld brauchen Sie jetzt auf der A115 Richtung Berlin vor dem Kreuz Zehlendorf, auf der Fangschleusenstraße vor Erkner und in Potsdam auf der Nutestraße stadtauswärts. Stadtverkehr Berlin, auch hier 10 Minuten mehr einplanen auf der Stadtautobahn ab Beckstraße Richtung Wedding, ebenso in Richtung Treptow zwischen Schmargendorf und Tempelhofer Damm. Wir wünschen gute Fahrt.
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6: Heute ist Internationaler Kindertag. Es werden im ganzen Land große und kleine Feste gefeiert. Und bei uns dürfen Sie sich auch was wünschen.
7: Ich wünsche mir für alle Kinder Frieden und Schokolade zum Nachtisch.
6: Sagt Albert, der 9 Jahre alt ist. Aber ich bin sicher, Ihre Kinder zu Hause würden dem sofort zustimmen. Also heute vielleicht nach dem Abendessen nochmal Schokolade zum Naschen hinlegen.

0: Sister Sledge mit We Are Family, die schönste Musik auf Antenne Brandenburg zum Start in die neue Woche. Und wir gucken nochmal nach Brandenburg an der Havel. Da sorgt seit längerem ein sehr verwirrendes Parkschild für einen Riesenärger. Da steht auf dem Parkplatz am Jobcenter, die aber nichts damit zu tun haben. Gut zu lesen steht auf dem Schild Parken gratis. Der Haken ist, dieses Schild hat sozusagen noch was sehr Kleingedrucktes, denn daneben steht geradezu winzig Privatparkplätze für Berechtigte mit gut sichtbarer Parkerlaubnis. Schon einige haben ihr Auto hier unbedarft abgestellt im Glauben, Parken kostet nichts. Darüber haben wir ja am vergangenen Freitag berichtet. Und die Autofahrer sind dann aus allen Wolken gefallen, denn die Betreiberfirma ParkControl24 geht gegen die Falschparker sehr ruppig vor, sagt ADAC-Jurist Klaus Heimgärtner.
1: Man kriegt erstmal eine saftige Rechnung, die irgendwo zwischen 100 und 150 Euro liegt. Da nimmt nämlich nicht nur die Vertragsstrafe, sondern auch erhebliche Bearbeitungsgebühren dazukommen. Wenn das nicht bezahlt wird, wird sofort ein Inkassobüro in München, die Mainfields AG, eingeschaltet, Schufa angedroht. Viele Betroffene, die halten den Druck letztlich nicht aus.
0: Und trauen sich nicht dagegen vorzugehen. Aber heute hat uns auch Annalena Marx von der Verbraucherzentrale in Brandenburg gesagt, es gibt ganz klare Regeln, wie so ein Schild gestaltet sein muss.
2: Ja, genau. Also es gibt ein paar Regeln natürlich bei den Park- und Nutzungsbedingungen. Die dürfen nicht gegen Gesetze verstoßen, das ist klar. Und die dürfen aber eben auch nicht überraschend für die Nutzenden sein. Also es ist wichtig, dass man diese Regeln gut zur Kenntnis nehmen kann. Es muss gut sichtbar sein und klar und transparent formuliert sein. Und natürlich darf es nicht passieren, dass Verbraucherinnen oder Verbraucher da in die Irre geführt werden.
0: Zumindest das kann also durchaus in Frage gestellt werden in dem Fall. Neu sind solche Irreführungen und Probleme allerdings nicht für die Brandenburger Verbraucherzentrale.
2: Ja, uns sind tatsächlich Fälle bekannt, in denen berichtet wird, dass eben Park- und Nutzungsbedingungen nicht richtig zur Kenntnis genommen werden konnten. Und das schauen wir uns dann im Einzelfall an.
0: Also Unwissenheit schützt vor Strafe nicht, das ist klar. Aber wenn Ihnen das Wissen absichtlich schwer gemacht wird, dann gibt es die Verbraucherzentrale Brandenburg und die kann dann auch mal nachhaken.

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0: We don't need another hero. Das ist Tina Turner, die schönste Musik auf Antenne Brandenburg auf dem Weg nach Hause. 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

0: Feierabendstimmung mit der Hammes Hausband. I Will Survive. Es ist 17.30 Uhr.
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2: Mit Inka Gluschke, schönen guten Tag. Es ist für Lausitzer Rettungskräfte kein leichter Nachmittag. Aktuell ist die B169 in Almosen vollgesperrt, nachdem ein Auto gegen eine Hauswand geprallt war. Der Rettungshubschrauber ist gerade im Einsatz. Laut Polizei wurden 4 Menschen verletzt. In Hosena in der Rosa-Luxemburg-Straße soll heute Nachmittag ein offenbar Betrunkener das Ventil zu einem Flüssiggastank geöffnet haben. Daraufhin war Gas ausgeströmt, aber nicht in hoher Konzentration, so die Leitstelle Lausitz. Hier rückt die Feuerwehr langsam wieder ab. Das gilt auch für den schweren Unfall mit Vollsperrung auf der A13 heute Nachmittag. Zwischen Duben und Lübbenau waren in Richtung Dresden 2 Autos und ein Kleintransporter zusammengeprallt. Dabei wurden 5 Menschen verletzt, auch hier musste der Rettungshubschrauber kommen. Im Fall von Schutzgelderpressung sind heute vor dem Landgericht Cottbus weitere Zeugen angehört worden. 3 Männern wird vorgeworfen, unter anderem von einem Cottbuser Gastronom 5.000 Euro Schutzgeld gefordert zu haben. Antenne-Reporterin Jasmin Schomber.
3: Ein vermeintlich weiteres Opfer ist heute angehört worden. Ein Friseur. Auch von ihm sollen 2 der 3 Angeklagten im letzten Jahr Geld gefordert haben. Erst kleinere Summen von 50 oder 100 Euro, dann bis zu 500 Euro. Er zahlte nicht. Im Prozessverlauf ist dann überraschend bekannt geworden, dass der Zeuge vorab eingeschüchtert und bedroht worden sein soll. Angeblich von jemand im Gericht Anwesenden. Die Staatsanwaltschaft überprüft das. Der Prozess soll morgen fortgesetzt werden.
2: Die Lausitz ist eine der aufstrebendsten Gründungsregionen in Ostdeutschland. Mit diesen lobenden Worten ist das Ostdeutsche Wirtschaftsforum in Bad Saarow gestartet. Dort treffen sich noch bis morgen Politiker und Wirtschaftsvertreter. Für Nora Baum, Mitbegründerin des Cottbuser Startups Sonokret, ist das Treffen ein wichtiges Forum, um Kontakte zu knüpfen.
4: Wir sehen das Wirtschaftsforum als eine ganz wichtige Plattform, um Kontakte zu knüpfen zu Unternehmern hier in der Region. Weil ich glaube, wir in Ostdeutschland, wir sind am stärksten, wenn wir zusammenstehen. Und da helfen solche Plattformen ungeheuer, mit den Leuten in Kontakt zu kommen, Leute wiederzutreffen, die man schon eine Weile kennt. Und am Ende ist es oft so, dass man jemanden, den man vor 2 Jahren dort getroffen hat, irgendwann ergibt sich eine Möglichkeit zur Kooperation. Und das hätte man nicht, wenn man nicht das Ostwirtschaftsforum gehabt hätte.
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2: Bis auf 24 Grad haben wir es geschafft in Altdöbern und Welzow. Morgen wird es noch ein Schlückchen wärmer mit bis zu 27 Grad.
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5: Vorsicht auf der A10 südlicher Berliner Ring Richtung Dreieck-Spreeau. Zwischen Ferch und Michendorf steht ein brennendes Auto auf der Standspur. Es könnte also Rauch geben und dadurch Sichtbehinderungen. A9 Leipzig in Richtung Berlin. Zwischen Klein-Marzehns und Nimeck gibt es Stau an einer Unfallstelle im Baustellenbereich. Planen Sie 15 Minuten mehr ein. Die A10 östlicher Berliner Ring Richtung Dreieck-Spreeau ist zwischen Rüdersdorf und Erkner nach einem LKW-Unfall jetzt gesperrt. Hier liegt ein LKW-Anhänger quer auf der Fahrbahn und die letzte freie Abfahrt ist Rüdersdorf. Die B5 Nauen Richtung Berlin ist zwischen Wustermark Ost und der A10 nach einem Unfall ebenfalls gesperrt. Die B169 Senftenberg Richtung Cottbus ist zwischen B96 Großräschen-Almosen und dem Abzweig nach Barnsdorf nach einem Unfall gesperrt. Umfahren Sie möglichst weiträumig. Stadtverkehr Berlin, es dauert 10 Minuten länger auf der Stadtautobahn ab Wechsstraße Richtung Wedding, ebenso in Richtung Treptow zwischen Schmargendorf und Tempelhofer Damm. Stau gibt es außerdem auf der Rudolf-Rühl-Allee in Richtung Buhlheide und der Tresco-Allee in Richtung Tierpark. Wenn Sie noch was sehen, Blitzer, Unfall, Stau, Straßensperrungen, gerne melden beim Antenne-Verkehrsservice unter 0331 70 98 101. Danke und gute Fahrt, wo es rollt.

0: Mit dem Song hat sie sofort alle verzaubert. Men Are Need von Olivia Dean. Mit Antenne Brandenburg in den Feierabend und damit Zeit fürs Abendessen. Viele Zutaten dafür holen wir aus dem Kühlschrank. Der sollte eigentlich sauber und frisch sein. Sieht meistens auch so aus. Fakt ist aber, in vielen ist ordentlich was los. Eine aktuelle Studie zeigt, dass sich in unseren Kühlschränken mehr als 550 verschiedene Bakterienarten tummeln können. Manchmal sind es sogar antibiotikaresistente Bakterien. Falls Sie jetzt das Bedürfnis haben, auf Weiher sofort mit Desinfektion loszusprühen, erstmal abwarten, was Ernährungsberaterin Sabine Schütze aus der ARD Verbraucherredaktion zu sagen hat. Sie hat nämlich wertvolle Tipps, wie wir unseren Kühlschrank am besten putzen und wie oft.
1: Je länger der Kühlschrank nicht geputzt worden ist, desto größer ist die darin lebende Bakterienvielfalt. Für den Mikrobiologen Ralf Herrmann von der Mainzer Gutenberg-Universität ist das keine Überraschung.
2: Der Kühlschrank ist potenziell ein größerer Keimherd eigentlich als die Toilette, die wir regelmäßig desinfizieren und putzen. Das machen ja die wenigsten Leute eigentlich mit ihren Kühlschränken, wenn man das auch regelmäßig machen sollte.
1: Denn wir nutzen den Kühlschrank täglich mehrere Male, fassen ihn an, legen Eier rein, holen Gemüse raus. Und das schleppt anhaftende Keime ein. Die vermehren sich im Kühlschrank aufgrund der Kälte zwar langsamer, haben aber wegen der vorherrschenden Feuchtigkeit trotzdem gute Bedingungen.
2: Sprich Joghurt, Käse, Fleisch zum Beispiel sind optimale Nährböden für Bakterien.
1: Und andere Keime wie Schimmel. Die siedeln sich besonders gern geschützt in den Gummidichtungen an und an der Hinterwand am Ablauf, erklärt Hauswirtschaftsmeisterin Sarah Faust.
3: Man kann für die Reinigung Spülmittel verwenden, eine Spülmittellösung, wo man das einmal mit auswäscht, immer von oben nach unten, die Innenwände und auch die Türen.
1: Und dann sollte noch mit Essigwasser oder Zitronensäurewasser durchgewischt werden, um gegen die säureliebenden Keime vorzugehen. Wichtig ist noch, dass Ausgelaufenes immer sofort weggewischt wird. Aber nicht mit dem Küchenschwamm von der Spüle. Der trägt direkt wieder neue Keime ein.
0: Jetzt wissen wir, wie wir es richtig machen, damit der Kühlschrank keine Keimschleuder ist. Mit Antenne Brandenburg sind Sie immer gut beraten.

0: Josephine und Julia. Beide Songs hat er für seine Töchter geschrieben. Die schönste Musik von Chris Riel auf Antenne Brandenburg. Und jetzt geht's gleich los. Im Rathaus von Baruth startet unser Stammtisch heute mit dem Thema Wasser oder Wirtschaft. Der Streit um das Red Bull-Werk. 3 Milliarden Getränkedosen pro Jahr. Das ist der Plan für die neue Fabrik in Baruth-Mark. In die Dosen soll dann unter anderem ein bekannter Energy-Drink kommen. Das heißt viele neue Arbeitsplätze. Das heißt aber auch mehr Verbrauch von Grundwasser, das bei uns ohnehin schon viel knapper ist als anderswo. Und deshalb gibt es Streit ums Wasser. Ist genügend Grundwasser da für Getränke und Bevölkerung? Darüber reden wir heute mit Experten und Betroffenen. Live dabei sein können Sie vor Ort, wenn Sie schon da sind. Live dabei sein können Sie aber auch über unseren Livestream ab 18 Uhr auf antennebrandenburg.de. Und es ist jetzt 17.30 Uhr.
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1: Im Studio Robin Marienfeld. Guten Abend. Der Verfassungsschutz Brandenburg warnt vor neuen Formen der Desinformation im Internet. Besonders der Einsatz von künstlicher Intelligenz könne genutzt werden, um die öffentliche Meinung auch in Brandenburg gezielt zu manipulieren. Chris Rudolph berichtet.
2: Nach Angaben der Behörde setzen vor allem pro-russische Kampagnen zunehmend auf künstliche Intelligenz. Darin würden täuschend echte Texte, Bilder, Tonaufnahmen und Videos erstellt werden. Besonders problematisch seien sogenannte Deepfakes, bei denen echte Personen scheinbar Dinge sagen oder tun, die nie stattgefunden haben. Davor warnt Innenminister Rethmann. Er sagt, solche Inhalte würden eindeutig Fakten verfälschen und das Vertrauen in demokratische Institutionen untergraben. Der Verfassungsschutz beobachtet nach eigenen Angaben eine Zunahme solcher verdeckten Einflussversuche.
1: Als Gegenmittel nennt das Innenministerium mehr Medienkompetenz und stärkere IT-Sicherheit. Viele Menschen aus anderen Bundesländern ziehen nach Brandenburg. 9000 Menschen mehr sind 2025 von anderen Regionen hierher gezogen, als weggegangen sind, hieß es heute vom Statistischen Bundesamt. Damit liegt Brandenburg deutschlandweit an der Spitze. Berlin liegt am anderen Ende. Von dort sind 12.000 Menschen mehr weggegangen, als hingezogen sind. Israel greift wieder Ziele im Libanon an, darunter auch die Hauptstadt Beirut. Und das trotz der Waffenruhe, die eigentlich seit 6 Wochen gilt. Bundesaußenminister Wadephul versucht zu schlichten. Er ermahnte beide Seiten heute vor Pressevertretern.
3: Israel hat das Recht, sich zu verteidigen gegen Terrorismus. Und deswegen ist Hisbollah aufgefordert, alle Angriffe auf den Norden Israels sofort einzustellen. Aber Israel muss auf der anderen Seite auch darauf achten, dass es bei dieser Selbstverteidigung die Verhältnismäßigkeit wahrt und insbesondere den Süden des Libanon nicht faktisch unbewohnbar macht.
1: Bundesentwicklungsministerin Alabali Radovan hatte heute ihre Reise in den Libanon kurz vor der Landung in Beirut abbrechen müssen. Grund war die zugespitzte militärische Lage dort. Heimspiel für die Basketballer von Alba Berlin. In der zweiten Halbfinalpartie um die deutsche Meisterschaft empfängt Alba heute Abend Bamberg. Dennis Wiese blickt voraus.
4: Das erste Halbfinalspiel vorgestern zwischen Alba und Bamberg war ein deutliches Ausrufezeichen. Die Berliner, mit knappen Ergebnissen durch das Viertelfinale durchgekommen, schlugen Bamberg furios mit 105:86. Heute wollen die Berliner in eigener Halle nachlegen. Am Donnerstag und gegebenenfalls auch am Sonnabend wird dann in Bamberg um den Finaleinzug gespielt. 3 Siege sind nötig, um im Finale dabei zu sein.
1: Los geht's heute um 18.30 Uhr. Soweit die Antenne Brandenburg Nachrichten. 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
5: Auch jetzt am Abend sehen wir über Potsdam viel Sonne und blauen Himmel. Vereinzelt könnte es ein paar Tropfen in Richtung Prignitz geben. Ansonsten ein Mix aus Sonne und Wolken. Dazu 21 Grad in Rietz-Neuendorf und Pritzwalk, 22 Grad in Neuruppin, 23 sind es in Potsdam. Dazu weht der Wind schwach bis mäßig aus Nordwest. In der Nacht kann es anfangs noch vereinzelt ein paar Regentropfen geben. Später ist der Himmel teils bewölkt, teils klar. Die Temperaturen sinken auf 13 Grad. Bis 8 Grad. Am Dienstag erwarten uns am Vormittag Sonne und Wolken, ab dem Nachmittag vereinzelt Schauer. Die Höchstwerte steigen auf 24 Grad im Prenzlau bis 27 Grad in Forst in der Lausitz. Und weiterhin ist die Waldbrandgefahr ziemlich hoch.
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5: Achtung auf der A9 Leipzig in Richtung Berlin. Zwischen Kleinmarzehns und Niemeck gibt es Stau an einer Unfallstelle im Baustellenbereich. Hier unbedingt etwa 15 Minuten mehr einplanen und vorsichtig fahren. A10 südlicher Berliner Ring Richtung Dreieck Spreeau. Zwischen Ferch und Michendorf laufen Löscharbeiten an einem brennenden Auto auf der Standspur. Sie brauchen 30 Minuten mehr. A13 und A113 Dresden-Berlin zwischen Schönefelder Kreuz und Waltersdorfer Dreieck sind in beiden Richtungen Leute auf der Standspur. Die B5 Nauen-Berlin ist zwischen Wustermark-Ost und der A10 nach einem Unfall in beide Richtungen gesperrt. Und die B169 Senftenberg Richtung Cottbus ist zwischen B96 Großreschen-Almosen und dem Abzweig nach Barnsdorf nach einem Unfall gesperrt, hier weiträumig umfahren. Stadtverkehr Berlin, 10 Minuten länger dauert's aktuell auf der Stadtautobahn Abwechsstraße Richtung Wedding, ebenso in Richtung Treptow zwischen Schmargendorf und Tempelhofer Damm. Stau außerdem auf der Rudolf-Rühl-Allee in Richtung Buhlheide und der Treskow-Allee in Richtung Tierpark. Wir wünschen allen eine gute und sichere Fahrt.
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0: Gute Laune mit Alvaro Soler Sofia mit Antenne Brandenburg in den frühen Montagabend. Und wer in den Fernseher in den vergangenen Tagen eingeschaltet hat, der kam fast nirgendwo an dieser Frau vorbei. I wanna be loved by you, just you. Boop, boop. Marilyn Monroe. Es gab eine tolle Doku über sie. Es liefen ihre alten Filme und das aus gutem Grund. Denn die Schauspielerin wäre heute 100 Jahre alt geworden. Eine Hollywood-Legende, ein Sexsymbol und bis heute unvergessen. Manche mögen es heiß, Blondine bevorzugt, das verflixte siebte Jahr sind ja nur drei ihrer erfolgreichen Filme. Und in Los Angeles, ihrer Heimat, wird sie aktuell auch gebührend gefeiert. Von dort meldet sich unsere Korrespondentin Antje Sieb und lässt ihr Leben nochmal Revue passieren. I wanna be loved.
1: Vor 100 Jahren wird in Los Angeles Norma Jean geboren. Ein kleines Mädchen, das seine Jugend in Pflegefamilien verbringt und seine alleinstehende Mutter nur selten sieht. Mit 16 heiratet sie zum ersten Mal. Ein paar Jahre später beginnt sie zu modeln.
2: She first started out as a model and then she had a film with Columbia.
1: Und dreht dann schon als Marilyn Monroe ihre ersten Filme. But diamonds are a girl's best friend. Regisseur Billy Wilder drehte zwei Filme mit ihr und beschwerte sich über ihre Unzuverlässigkeit am Set. Manche Szenen mussten zigmal gedreht werden. Ihr Privatleben war turbulent. Weitere Ehen mit Baseballstar Joe DiMaggio und Autor Arthur Miller scheiterten. Viele Beziehungsgerüchte, unter anderem in Verbindung mit Präsident John F. Kennedy, liefern nach wie vor Stoff für Spekulationen. Happy Birthday! Happy Birthday to you. Genau wie ihr früher Tod. Mit nur 36 Jahren starb sie in ihrem gerade erst bezogenen Haus in Los Angeles an einer Überdosis Schlafmittel. Vermutlich Selbstmord, befanden die Behörden.

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0: Sie hören die schönste Musik für Ihren frühen Montagabend und da hören wir gleich Nena. Die ist auch in diesem Jahr noch oder wieder auf Tour. Wird im August auch nochmal live in Eberswalde zu sehen sein. Open Air im Familiengarten und vielleicht wird dann auch der Leuchtturm dabei sein. Wir spielen den auf jeden Fall. Gleich zu hören auf Antenne Brandenburg.
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0: Joshua Caddison mit der California Sun und wir hier in der Brandenburger Sonne um 18.30 Uhr.
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2: Mit Inka Gluschke Ihnen einen schönen guten Abend. Eine gesperrte B-169. 4 Verletzte, ein Rettungshubschrauber im Einsatz. Das ist die Bilanz des schweren Unfalls in Almosen am späten Nachmittag. Nach ersten Erkenntnissen von Feuerwehr und Polizei war ein Auto gegen eine Hauswand gefahren. Zuvor hatte es einen schweren Unfall zwischen 2 Autos an einem Kleintransporter auf der A13 Richtung Dresden gegeben. In Höhe der Raststätte Rüblingsheide wurden 5 Menschen verletzt. Auch hier musste der Rettungshubschrauber kommen. Sie sollen von einem Cottbusser Gastronom Schutzgeld verlangt haben. Aktuell müssen sich 3 Männer deshalb vor dem Cottbusser Landgericht verantworten. Heute haben weitere Zeugen ausgesagt. Antenne-Reporterin Jasmin Schomba.
3: Ein vermeintlich weiteres Opfer ist heute angehört worden. Ein Friseur. Auch von ihm sollen 2 der 3 Angeklagten im letzten Jahr Geld gefordert haben. Erst kleinere Summen von 50 oder 100 Euro, dann bis zu 500 Euro. Er zahlte nicht. Im Prozessverlauf ist dann überraschend bekannt geworden, dass der Zeuge vorab eingeschüchtert und bedroht worden sein soll. Angeblich von jemand im Gericht Anwesenden. Die Staatsanwaltschaft überprüft das. Der Prozess soll morgen fortgesetzt werden.
2: Beim Ostdeutschen Wirtschaftsforum in Bad Saarow mit Lausitzer Beteiligung besprechen sich noch bis morgen Politiker und Wirtschaftsvertreter. Nora Baum, Mitbegründerin des Cottbusser Startups Sonokret, zur Bedeutung dieses Treffens.
4: Wir sehen das Wirtschaftsforum als eine ganz wichtige Plattform, um Kontakte zu knüpfen zu Unternehmern hier in der Region. Weil ich glaube, wir in Ostdeutschland, wir sind am stärksten, wenn wir zusammenstehen. Und am Ende ist es oft so, dass man jemanden, den man vor 2 Jahren dort getroffen hat, irgendwann ergibt sich eine Möglichkeit zur Kooperation. Und das hätte man nicht, wenn man nicht das Ostdeutsche Wirtschaftsforum gehabt hätte.
2: Heute am 1. Juni haben viele Knirpse bei uns in Südbrandenburg den Kindertag gefeiert und uns von ihren Träumen und Wünschen erzählt. So wie diese Kids hier der evangelischen Gottfried-Vohr-Grundschule in Cottbus.
5: Ich würde mir wünschen, dass meine Familie immer friedlich und gesund bleibt.
6: Auf einem Reiterhof wohnen, wo es auch richtig viele Pferde gibt und auch Hühner.
7: Mein Uropa, dass ich den mal wieder sehe.
8: Ich wünsche mir, dass mein Opa 100 wird.
9: Dass Deutschland bei der WM gewinnt.
10: Dass meine Familie für immer gesund bleibt und ich noch viel Zeit mit ihnen verbringen kann.
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2: Und da ziehen in der Nacht ein paar Wolken durch bei 8 bis 13 Grad. Morgen bis 27 Grad. Die Zeit 18.33 Uhr.
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0: Und da vorsichtig sein auf der A9 Leipzig Richtung Berlin. Zwischen Kleinmarzins und Niemeyer gibt es Stau an einer Unfallstelle im Baustellenbereich. Aktuell etwa 10 Minuten mehr einplanen. Vorsicht auf der B5 Nauen-Berlin. Zwischen Wustermark Ost und der A10 Spandau gibt es in beiden Richtungen jetzt Behinderungen nach einem Unfall. Die B169 Senftenberg in Richtung Cottbus, die ist immer noch gesperrt nach einem Unfall zwischen B96 Großrheischen-Almosen und dem Abzweig nach Barnsdorf, wenn möglich weiträumig umfahren. Startverkehr Berlin. Etwa 10 Minuten länger dauert es auf der Stadtautobahn Abwechsstraße Richtung Wedding. Stau außerdem auf der Rudolf-Rühl-Allee in Richtung Wuhlheide und der Tresco-Allee in Richtung Tierpark. Alles, was Sie noch sehen, nehmen wir gerne entgegen beim Antenne-Verkehrsservice. Einfach anrufen 0331 70 98 101. Danke und gute Fahrt weiterhin.

0: schönen Feierabend mit Antenne Brandenburg. Reichlich Sonne mit der schönsten Musik für Brandenburg und hoffentlich auch jeder Menge glücklicher Kinder. Ja, da war ja heute einiges los am Internationalen Kindertag. Viele Feste im Land und unter anderem hat auch Ministerpräsident Woidke mit Kindern in der Staatskanzlei über große Träume gesprochen. Und wir haben uns mal umgehört, was sich die Kleinen noch so alles wünschen.
1: Ich wünsche mir zum Kindertag ein Eis, ein Mickey-Maus-Kuscheltier, ein schönes Puzzle, Lego.
2: Ich wünsche mir ein Einhorn.
3: Mit schönen bunten Flügeln, mit bunten Haaren und mit einem bunten Horn.
4: Ich wünsche mir ordentliche Klos für die Schulen, weil die sind echt eklig.
0: Oh ja, da muss ich unbedingt was tun, finden wir auch. Immerhin gab es heute an einer Grundschule eine echt tolle Sache, nämlich leckeres Eis. Das hat unser Antenne-Morgenreporter Ivo Ziemann in Potsdam verteilt.
5: Wer hat denn Lust auf Eis? Ich glaube, ihr habt gar keine Lust auf Eis, oder? Hat man irgendwas gehört? Nee, wer hat Lust auf Eis? Yeah! So, Kinder, Schlumpfeis.
6: Mega lecker.
5: Ja, wonach schmeckt denn Schlumpfeis? Also, ich habe gar nach Schlümpfen, na klar.
6: Ja.
5: Was mögt ihr an Eis?
6: Dass es kalt ist und süß.
7: Dass man schön im Sommer essen kann, weil es kalt und süß ist.
8: Warum fällt mir alles Eis runter?
9: Weil es süß ist.
10: Also, Eis ist generell sehr lecker und das ja auch. Ja.
5: Und zum Frühstück, wie gesagt, besonders gut.
8: Ja.
5: Gut.
9: Kariesbombe.
5: Ja, eine Kariesbombe zum Frühstück ist genau das Richtige.
0: Ich kenne nur Himbeereis zum Frühstück. Mit Antenne Brandenburg, alles Gute zum Kindertag und vielleicht jetzt auch bei Ihnen zu Hause nochmal Eis zum Nachtisch. Denn heute halten wir es doch mit Grönemeyer. Kinder an die Macht. Heute haben Sie das Sagen.

0: American Pie mit Madonna und es wird gleich 18.52 Uhr.
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1: Im Studio Robin Marienfeld. Guten Abend. Der Verfassungsschutz Brandenburg warnt vor neuen Formen der Desinformation im Internet. Besonders der Einsatz von künstlicher Intelligenz könne genutzt werden, um die öffentliche Meinung auch in Brandenburg gezielt zu manipulieren. Innenminister Redmann zufolge nehmen die Behörden vor allem mehr pro-russische KI-Kampagnen wahr. Besonders problematisch seien sogenannte Deepfakes, bei denen echte Personen scheinbar Dinge sagen oder tun, die nie stattgefunden haben. Kommenden Freitag soll dann der ausführliche Verfassungsschutzbericht 2025 vorgestellt werden. Der Osten hat viel Potenzial. Das ist der bisherige Konsens beim Ostdeutschen Wirtschaftsforum in Bad Saarow. Hier ist heute Tag 2 des Treffens von Wirtschaftsvertretern und Politikern gewesen. Die Staatssekretärin im Bundeswirtschaftsministerium Konnemann hat die Firmen in Ostdeutschland dabei zu mehr Mut aufgerufen. Aus Bad Saarow Landespolitikreporterin Amelie Ernst.
2: Beispielsweise im Bereich der erneuerbaren Energien seien die ostdeutschen Bundesländer Vorreiter, so die Staatssekretärin. Und auch viele Kommunen seien in Sachen Daseinsvorsorge besser aufgestellt als viele Gemeinden in Westdeutschland. Darauf müsse man aufbauen, um Ostdeutschland wirtschaftlich weiter nach vorne zu bringen. Laut einer aktuellen Umfrage punkten die ostdeutschen Bundesländer bei Unternehmern vor allem mit den verfügbaren Flächen und der Nähe zu Wissenschaft und Forschung. Allerdings plant ein Viertel der 1500 befragten Firmen in den kommenden 3 Jahren keine neuen Investitionen.
1: Wer mit der RB36 zwischen Frankfurt-Oder und Königs Wusterhausen unterwegs ist, braucht Geduld. Die Strecke zählt zu den langsamsten Regionalverbindungen im Land. Im Schnitt sind die Züge hier mit nur 60 km/h unterwegs. Die Deutsche Bahn plant jetzt, die Strecke auszubauen und für Geschwindigkeiten von bis zu 140 km/h fit zu machen. Mit einer Umsetzung rechnet die Bahn allerdings frühestens bis 2035. Das Hamburger Votum gegen Olympia hat nach Ansicht des regierenden Bürgermeisters Wegner in Berlin keine Auswirkungen auf die Berliner Bewerbung. Die Konzepte seien nicht vergleichbar, sagte der CDU-Politiker.
3: Vielleicht lag es auch daran, dass Hamburg nicht ganz so ein nachhaltiges Konzept hatte. Dass da viele neue Sportstätten hätten gebaut werden müssen, dass man sehr stark auf temporäre Einrichtungen gegangen wäre, während wir auf bestehende Sportinfrastruktur setzen und diese fit zu machen.
1: Hamburg hat seine Bewerbung nach dem gescheiterten Olympia-Referendum zurückgezogen. Neben Berlin sind damit nur noch München und die Rhein-Ruhr-Regionen im Rennen. In Warschau dürfen ab heute nachts keine alkoholischen Getränke mehr verkauft werden. Das soll für mehr Sicherheit und Ruhe in der polnischen Hauptstadt sorgen. Ein Pilotprojekt in 2 Bezirken hat diesen Effekt vorher bestätigt. 2/3 der Warschauer begrüßt nach Umfragen diese Entscheidung. Mittlerweile gilt damit in knapp 200 polnischen Orten ein nächtliches Alkoholverkaufsverbot. Soweit die Antenne Brandenburg Nachrichten. 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
4: Wer noch länger unterwegs ist, braucht allmählich eine leichte Jacke. Noch haben wir 21 Grad in Wittstock, Dosse und Templin, 22 in Strausberg und Guteborn. Aber dazu weht ein mäßiger Nordwestwind und zum Abend hin nach Sonnenuntergang gehen die Temperaturen schnell runter. Der Himmel ist dann leicht bewölkt, teils klar. Die Tiefstwerte dazu 13 Grad in Potsdam bis 8 Grad in Koschen. Und der Dienstag startet mit einem meist trockenen Mix aus Sonne und Wolken. Erst am Nachmittag kann es vereinzelt Schauer geben. Die Temperaturen steigen dabei auf 24 Grad in Prenzlau bis 27 Grad in Forst.
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4: Die A2 Berlin Richtung Magdeburg ist zwischen Dreieck Werde und Lenin nach einem Unfall gesperrt. Hier läuft ein Rettungseinsatz. A9 Leipzig Richtung Berlin zwischen Kleinmarzehns und Niemek gibt es Stau an einer Unfallstelle im Baustellenbereich. Planen Sie 10 Minuten mehr ein. Vorsicht auf der B5 Nauen Berlin zwischen Bustermark Ost und der A10 Spandau gibt es in beiden Richtungen Behinderungen nach einem Unfall. Vorsicht in Potsdam-Babelsberg auf der Nutestraße. Hier liegen zwischen Horstweg und Friedrich-List-Straße Gegenstände auf der Fahrbahn. Und Stadtverkehr Berlin, etwa 10 Minuten länger dauert es aktuell immer noch auf der Stadtautobahn ab Wechsstraße Richtung Wedding. Stau außerdem auf der Rudolf-Rühl-Allee in Richtung Wuhlheide und der Tresco-Allee in Richtung Tierpark. Da wo es rollt, wünschen wir eine gute und sichere Fahrt. Und da wo es nicht so gut rollt, Geduld und die Sonne genießen.
5: Unser Sandmännchen. Womit kommt das Sandmännchen heute? Mit dem Ruderboot. Das Sandmännchen hat dir eine Geschichte mitgebracht.
6: Piratengeschichten. Auf einem der sieben Welttümpel schippern der gefährliche Pirat Rasmus Rotbart und die Lachmöwe Lavina umher.
7: Hier kommt Rasmus Rotbart, der wilde Pirat. Ich bin furchtlos und gefährlich. Was ist denn hier los?
6: Das ganze Piratenschiff ist bunt mit Girlanden und Papierblumen geschmückt.
7: Lavina!
8: Ja, Rasmus?
7: Lavina, was ist denn hier los? Das ist ein Piratenschiff.
8: Rasmus, wir feiern ein Fest.
7: Ein Fest? Oh ja, da werde ich gleich.
6: Mit einem Schlüssel zieht Rasmus seine Kanone auf.
8: Nein, Rasmus.
7: Doch, Lavina, Piraten feiern immer so.
8: Oh, Rasmus, es soll ein schönes Fest werden.
7: Was für ein Fest?
8: War gar keine Kugel drin.
7: Oh, da muss ich doch gleich noch mal.
8: Aber Rasmus, wir wollen doch essen und trinken und tanzen und...
7: Ja, essen.
6: Rasmus schiebt sich seine Schokoladenrumkugel einfach in den Mund.
8: Wir brauchen einen Kuchen.
7: Genau.
8: Und Getränke.
7: Jawohl.
8: Musik.
7: Ich werde singen. Potzmöwen schrei und Haifisch po. Ich bin ein Pirat und ich mach das so.
8: Wenn es sein muss.
7: Es muss sein. Ich werde singen.
8: Wir brauchen Lampions.
7: Lavina, wir haben keine Lampi.
8: Das ist aber schade. Wir werden im Dunkeln sitzen.
7: Ich kann auch im Dunkeln singen.
8: Das wird ein ganz trauriges Fest.
7: Nein, Lavina, das wird ein ganz piratiges Piratenfest.
8: Du holst Lampions?
7: So wahr ich Rasmus Rotbart heiße, kümmere dich nur um alles andere.
8: Oh, Rasmus, das wird ein wunderbares Fest.
7: Mit leuchtenden Lampions.
6: Und während Rasmus mit einer Papiertüte an Land geht,
7: wo bekomme ich jetzt ein Licht her?
6: Flattert Lavina in die Küche.
8: Ich backe einen Kuchen.
6: Mit seinem Fernrohr sucht Rasmus die ganze Wiese ab.
7: Ha! Potzmöwenfest und Haifischnest! Lichter! Ich werde den schönsten Lampi bringen, den es gibt.
6: Da entdeckt er lauter Glühwürmchen, die leuchtend und glitzernd herumschwirren. Er schleicht sich an sie heran.
7: Da sind sie, die Lampi-Lichter.
6: Und fängt sie mit der Papiertüte ein.
7: Da wird sich Lavina aber freuen.
8: Wo Rasmus nur bleibt.
7: Nun ist es aber genug.
8: Es wird schon dunkel und er ist immer noch nicht zurück.
6: Voller Freude hüpft Rasmus zurück zum Piratenschiff.
8: Wo er nur bleibt.
7: Lavina, ich habe einen Lampi.
8: So einen schönen Lampion habe ich ja noch nie gesehen.
6: Die beiden fallen sich in die Arme und wagen ein erstes Tänzchen. Doch plötzlich platzt die Tüte.
8: Mein Lampion.
6: Und alle Glühwürmchen schweben durch den Abendhimmel.
8: Das ist das schönste Fest, das ich je gefeiert habe.
7: Genau, ein ganz piratiges Piratenfest.
6: Na dann, ahoi, bis zum nächsten Abenteuer.
5: Das Sandmännchen hat dir ein Lied mitgebracht.

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0: Taylor Dane, ganz schönes Tempo vorgelegt. Tell it to my heart auf Antenne Brandenburg. Es geht in die neue Woche und auch in einen neuen Monat. Jetzt haben wir schon Juni, aber was bleibt, ist natürlich unser Wunsch 80er. Einfach über die App oder auf antennebrandenburg.de schreiben, was Sie hören wollen, was Ihr Lieblingslied ist aus den 80ern und wir spielen es für Sie. Auch Lars Jungblut aus Fürstenwalde hat das gemacht. Angel in my Pocket hat er damals viel gehört in seiner Jugend und hat sowieso immer das Radio laufen gehabt, wie er sagt. Vor allem der unvergessene Kollege Jürgen Jürgens hat ihn oft begleitet. Und hier ist jetzt Ihr Wunsch 80er. Angel in my Pocket von One to One.
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0: Die fängt immer so leise an und haut da nach hinten richtig raus. Patti Smith Group, Because the Night.
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0: Aktuell haben wir 21 Grad in Fürstenberg, Havel und Eberswalde, 22 Grad in Rathenow und Wusterwitz. Auch am Abend wechseln sich Sonne und Wolken ab. Vereinzelt kann es ein paar Tropfen in Richtung Prignitz geben. Meistens bleibt es aber trocken. In 3 Stunden ist dann Sonnenuntergang und dann wird es schnell ziemlich kühl. Bis morgen früh gehen die Temperaturen auf 13 Grad in Potsdam bis auf 8 Grad in Koschen zurück. Der Himmel locker bis gering bewölkt. Morgen der Dienstag. Da ist die Sonne mal mehr, mal weniger von Wolken begleitet. Erst im Laufe des Nachmittags steigt dann die Schauerneigung ein bisschen an. Die Höchstwerte liegen dazu bei 24 Grad in Prenzlau bis 27 Grad in Forst-Lausitz. Regen könnten wir ehrlich gesagt gut gebrauchen, denn die Waldbrandgefahr ist weiterhin hoch.
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0: Achtung Autofahrer, wenn Sie unterwegs sind auf der A2 Berlin in Richtung Magdeburg. Hier ist zwischen Dreieck Werder und Lenin nach einem Unfall gesperrt. Das läuft ein Rettungseinsatz. A9, Leipzig in Richtung Berlin zwischen Kleinmarzins und Niemegk gibt es Stau an einer Unfallstelle im Baustellenbereich. Hier weiterhin 10 Minuten mehr einplanen. Vorsicht auf der B5 Nauen-Berlin zwischen Bustermark Ost und der A10 Spandau gibt es in beiden Richtungen Behinderungen nach einem Unfall. In Potsdam-Babelsberg auf der Nutestraße liegen zwischen Horstweg und Friedrich-List-Straße Gegenstände auf der Fahrbahn. Und Stadtverkehr Berlin, etwa 10 Minuten länger dauert es aktuell auf der Stadtautobahn ab Wechsstraße Richtung Wedding. Stau außerdem auf der Rudolf-Rühl-Allee in Richtung Wuhlheide und der Treskow-Allee in Richtung Tierpark. Wir wünschen gute Fahrt.

0: So klingt die schönste Musik auf Antenne Brandenburg bei bestem Grillwetter. Sonnig und warm, da zieht es doch alle unter freien Himmel zum Abendessen. Außerdem muss ja auch schon mal angegrillt werden, damit wir für die Fußball-WM im Training sind. 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Bei denen kriegen die Nachbarn aber inzwischen so eine leichte Panik, wenn es nach Feuer riecht.
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1: Im Studio Robin Marienfeld. Guten Abend. Der Verfassungsschutz Brandenburg warnt vor neuen Formen der Desinformation im Internet. Besonders der Einsatz von künstlicher Intelligenz könne genutzt werden, um die öffentliche Meinung auch in Brandenburg gezielt zu manipulieren. Chris Rudolph berichtet.
2: Nach Angaben der Behörde setzen vor allem pro-russische Kampagnen zunehmend auf künstliche Intelligenz. Darin würden täuschend echte Texte, Bilder, Tonaufnahmen und Videos erstellt werden. Davor warnt Innenminister Rethmann. Er sagt, solche Inhalte würden eindeutig Fakten verfälschen und das Vertrauen in demokratische Institutionen untergraben. Der Verfassungsschutz beobachtet nach eigenen Angaben eine Zunahme solcher verdeckten Einflussversuche.
1: Schulungen und ein strengeres Vier-Augen-Prinzip. Die Havelland-Kliniken haben ihre bestehenden Kinderschutzregeln nachgeschärft. Hintergrund sind die massiven Missbrauchsvorwürfe gegen einen Kinderarzt. Kliniksprecherin Babette Dietrich.
3: Vier-Augen-Prinzip heißt, dass eine Ärztin oder ein Arzt kein Kind alleine untersucht, sondern dass eine Begleitperson dabei sein muss. Das muss nicht notwendigerweise jemand aus vom Klinikpersonal sein. Das kann auch ein begleitendes Elternteil sein. Wenn zum Beispiel in einem Notfall davon abgewichen werden muss, ist auch das zu dokumentieren und ausdrücklich zu melden.
1: Seit November sitzt ein ehemaliger Kinderarzt der Havelland-Kliniken in Untersuchungshaft. Eine Mutter hatte ihn wegen Kindesmissbrauchs angezeigt. Die Staatsanwaltschaft geht inzwischen von mehr als 70 Opfern aus. In der Debatte um die BAföG-Reform hat die SPD der Darstellung des Kanzleramts widersprochen. Demnach stehe das Geld für die Erhöhung der Hilfen für bedürftige Studierende und Azubis zur Verfügung. SPD-Fraktionsvizin Esther sagte, der Finanzminister habe die Kosten in seiner Haushaltsplanung bereits berücksichtigt. Die BAföG-Reform soll eigentlich im Sommer beschlossen werden und zum Wintersemester in Kraft treten. Vertreter der CDU hatten zuletzt aber an der Umsetzbarkeit gezweifelt. Im Iran-Krieg ist weiter kein Ende in Sicht. Der Iran hat heute die indirekten Verhandlungen mit den USA wieder unterbrochen. Begründet wurde der Schritt mit den israelischen Angriffen auf den Libanon. Das iranische Verhandlungsteam habe daher jeglichen Dialog eingestellt, berichtet die iranische Nachrichtenagentur Tasnim. Die israelische Armee geht im Libanon derzeit verschärft gegen die Hisbollah-Miliz vor, die mit dem Iran verbündet ist. Israel bezeichnet sein Vorgehen als Akt der Selbstverteidigung. Soweit die Antenne Brandenburg Nachrichten. 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Das Wetter, aktuell Werte zwischen 23 und 19 Grad. In der Nacht locker bewölkt und überwiegend trocken. Der Dienstag startet mit Werten um die 11 Grad. Daraus werden bis zu 27 Grad bei einem trockenen Sonne- und Wolkenmix.
4: Und hier ist der Verkehrsservice für den ARD-Abend. Hallo Autofahrer, die A2 Richtung Hannover ist zwischen Dreieckwerda und Lenin nach einem Unfall derzeit blockiert. Wir bleiben auf der A2 Richtung Hannover zwischen Ilxleben und Eilsleben. Stau an geräumter Unfallstelle, hier brauchen Sie in etwa 30 Minuten länger. Und auf der B90 Stadt Ilm-Rudolstadt ist der Pörzberg-Tunnel in beiden Richtungen für und wegen Wartungsarbeiten bis ca. 6 Uhr morgen früh gesperrt. Und das war's auch schon, wir wünschen weiterhin eine angenehme Fahrt.
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4: Am ersten lauen Sommerabend zum meteorologischen Sommeranfang. Kai Völker ist hier. Hallo Deutschland. Grüße aus Erfurt.

0: die Backstreet Boys und alles kommt ja irgendwann zurück. Ja? So auch die Backstreet Boys besuchen uns in diesem Jahr in Deutschland. Im Herbst wird es so sein, in Nordrhein-Westfalen. Guten Abend, herzlich willkommen. Wie war Ihr Wochenende? Um mal mit dem Wochenende anzufangen, es war, glaube ich, sehr stürmisch, ne? Und nass und überhaupt verregnet für viele. Aber einige hatten natürlich auch Glück. Und haben so ein bisschen vielleicht von dem schönen Wetter rüber gerettet in den Montag. Ich hoffe, der war nicht allzu stressig für Sie. Falls doch, wir werden Sie jetzt ein bisschen erden, ja? Mit einfach guter Musik und das Versprechen, dass das hier das Radio für alle ist, das lösen wir ein. Für alle zwischen 4 und 99 Jahren. Also bis 23 Uhr auf jeden Fall. Mit der Musik jetzt zum Beispiel von Space. Und der letzte Song des Abends heute kurz vor 11 wird sein. Darf ich's schon verraten oder ist die Spannung dann weg? Ich darf verraten? Okay. Es ist die Gruppe Slate.
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0: Ja, wir haben auch einen Ed Sheeran in Deutschland. Der heißt bei uns Max Giesinger. Den Song kennen Sie. Einer von 80 Millionen. Oder den hier. Der ist auch sehr schön. Wenn sie tanzt. Und Max hat am Wochenende, am Samstagabend, im ausverkauften Naturtheater in Bad Elster im Vogtlandkreis gespielt. Und weil er ein großer Udo Lindenberg-Fan ist, hat er sich an eine Version rangetraut, an eine Tribute-Version zum Geburtstag von Udo. Ich lieb dich überhaupt nicht mehr. Ein sehr, sehr schönes Stück Musik. Wie kam es denn eigentlich, also wie ist seine Verbindung denn eigentlich zu Udo?
1: Also wir haben tatsächlich noch nicht so viel Quality-Time miteinander verbracht. Es war immer bei Veranstaltungen, dass man mal kurz ein bisschen Smalltalk hatte. Bisher haben wir noch nicht die Currywurst im Atlantik miteinander geteilt. Vielleicht kommt es ja jetzt noch. Aber ansonsten ist er natürlich ein Wegbereiter der deutschen Popmusik, der für mich und für viele meiner Kollegen und Kolleginnen da alle Türen aufgetreten hat.
0: Ja.
1: Deswegen natürlich eine lebende Legende, zu der ich aufschaue. Auch jemand, der seit 50 Jahren Karriere hat, die immer noch eine Relevanz hat. Das ist schon unfassbar.
0: Ja, und da will er wahrscheinlich selber mal hin. Max Giesinger irgendwann in einem Atemzug mit Udo Lindenberg genannt werden oder Peter Maffay. Da ist er auf jeden Fall gut unterwegs. Im Juni, Juli, August und bis rein in den September stehen rund 20 Konzerttermine von Max Giesinger in ganz Deutschland an. Zum Beispiel jetzt dann demnächst in Magdeburg oder in Steinbach-Langenbach in einem der größten Naturtheater Deutschlands im Landkreis Hildburghausen oder auch in Ludwigshafen am Rhein. Ich würde sagen, wir spielen Max Giesinger, oder? Wenn sie tanzt, viel Spaß bei seinen Konzerten. Die Konzertreihe heißt übrigens Glück auf den Straßen 2026.

0: was der immer für eine Energie auf die Platte bringt, oder? Bryan Adams.
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0: Es ist genau 8:30. Hallo Autofahrer, hier ist der Verkehrsservice für den ARD-Abend. Die A2 Richtung Hannover ist zwischen Dreieck Werner und Lenin nach einem Unfall blockiert. Und auf der B90 Stadt Ilm-Rudolstadt ist der Pörzberg-Tunnel in beiden Richtungen für und wegen Wartungsarbeiten bis morgen früh ca. 6 Uhr gesperrt. Damit weiterhin eine gute, angenehme Fahrt Ihnen.
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0: Ausgabe Montag, kurze Woche mit Kai Völker hier. Hallo am

Lionel Richie und Just For You im ARD Abend. So, wir wollen mal ein bisschen Angeberwissen weitergeben von Ihnen zu dem Rest, der uns zuhört heute. Beziehungsweise der Rest ist ganz schön viel, finde ich. Also Rest trifft irgendwie gar nicht so richtig zu. Also Klugscheißer-Modus an. Es gibt ja so neunmal Kluge, ne? Die kennen Sie wahrscheinlich auch alle. Manchmal übertrumpfen die sich selbst mit ihrem Wissen. Und vor allem ist das Wissen ja manchmal total unnütz, ne? Aber es hilft vielleicht mal so beim Smalltalk, um ins Gespräch zu kommen mit fremden Menschen auf Festen oder Feiern oder beim gemeinsamen Kochen zu Hause. Haben Sie vielleicht auch so ein Angeberwissen, das Sie gerne mit uns teilen wollen, ja? Womit können Sie andere Menschen immer sehr, sehr, sehr gut beeindrucken? Dann rufen Sie doch mal schnell durch, kostenlos für Sie, heute Abend hier bei uns im ARD Abend. Das ist die 0800. So geht's schon mal los. Und dann die 80 80 110. Wir suchen Angeberwissen, ja, so Fun Facts, die Sie immer bringen. Zum Beispiel, wussten Sie, wofür diese kleine Lasche an einer Dose, an einer Getränkedose ist? Ja, natürlich zum Öffnen, klar, um die Dose aufzukriegen. Aber nein, das ist ursprünglich mal ein Halter für einen Strohhalm gewesen. Ja, also wenn Sie auch sowas haben, 0800 80 80 110 oder Sie schreiben eine nette kleine E-Mail an uns, an ard-abend@mdr.de. ard-abend@mdr.de. Ich bin gespannt, was Sie so für Angeberwissen haben. Ja?

Classic Rock zum Montagabend. Hier ist der ARD-Abend. 50-50, halbe-halbe machen wir jetzt und fügen zusammen, was zusammengehört, finde ich. 50% gehören Annie und 50% gehören Dave. Annie Lennox, Dave Stewart, Sie wissen, das sind die Eurythmics. Und ich weiß nicht, ob Sie diese wunderschöne Geschichte kennen. Ansonsten, wenn Sie sie schon kennen, hören Sie einfach nochmal zu. Wie Sie sich nämlich kennengelernt haben. Das war 1978, schreibt Dave Stewart einmal. Ich war 24, schreibt er, und als Musiker gerade nach London gezogen. Und Annie war 21 und studierte an der Royal Academy Musik. Und nebenbei kellnerte sie so ein bisschen in einem sehr veganen Health-Food-Restaurant namens Tippins. Und ich hatte mich mit ihr dort verabredet, weil ein Freund sagte, Mensch, hier, Dave, treff dich doch mal mit dieser netten Dame, mit der Annie. Sie musste bis 7 Uhr abends arbeiten, aber danach hatte sie Feierabend und dann sind sie losgezogen um die Häuser. Und er wartet natürlich brav vor dem Restaurant, bis es endlich 19 Uhr war. Es war sehr kalt an diesem Herbstabend und er hat sich was ganz, ganz Tolles und Romantisches einfallen lassen, wie ich finde. Er hat nämlich an die Fensterscheibe des Restaurants in Spiegelschrift Folgendes geschrieben. Will you marry me? Möchtest du mich heiraten? Das hat er natürlich später dann nur so als Spaß gemeint, aber Annie kam raus und lachte und ja, von da an gab es kein Halten mehr zwischen den beiden. Der Blitz hat sofort eingeschlagen bei Dave Stewart und von da an waren sie nicht nur über die Musik vereint, sondern eben auch als Paar. Annie Lennox und Dave Stewart, die Eurythmics.

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1: Im Studio Robin Marienfeld. Guten Abend. In Bad Saro geht morgen das Ostdeutsche Wirtschaftsforum zu Ende. Seit Sonntag vernetzen sich hier Politiker und Wirtschaftsvertreter aus Ostdeutschland. Gemeinsam haben 26 von ihnen heute eine Initiative unterzeichnet, Unternehmen für Demokratie. Die Ostbeauftragte der Bundesregierung, Elisabeth Kaiser, erklärt die Hintergründe.
2: Ich glaube, so ein Netzwerk ist da hilfreich, einfach sich gemeinsam zu empowern, sich gegenseitig zu stärken und zu sagen, wir stehen gemeinsam für eine Demokratie, weil wir wollen auch mit unseren Unternehmen zukunftsfähig bleiben. Wir wollen, dass Investitionen hier getätigt werden, dass auch gut ausgebildete Fachkräfte zu uns kommen. Das können wir nur in einer Region, wo eine Offenheit herrscht und wo wir für eine starke Demokratie uns einsetzen.
1: Wie schwierig ist es für junge Menschen, einen Ausbildungsplatz zu finden? Dieser Frage geht der Deutsche Gewerkschaftsbund Berlin-Brandenburg jetzt auf seiner Internetseite mit einer neuen Umfrage nach. Mischa Frinke berichtet.
3: Befragt werden ab sofort Azubis und Ausbildungssuchende zu ihren Erfahrungen bei der Suche nach einem Ausbildungsplatz. Neben Berufsorientierung, Bewerbungsverfahren und Ausbildungsqualität stehen diesmal auch die Themen Wohnen und Mobilität im Fokus. Untersucht werden soll unter anderem, wie wichtig bezahlbarer Wohnraum für die Wahl eines Ausbildungsplatzes ist und wie gut Betriebe erreichbar sind. Die Ergebnisse einer ähnlichen Umfrage im vergangenen Jahr hatten gezeigt, dass viele Jugendliche keine Rückmeldung auf Bewerbungen erhielten. Außerdem berichteten viele, sie seien im Bewerbungsprozess diskriminiert worden.
1: Die Stadt Hamburg hat sich nach einer Volksabstimmung am Wochenende gegen die Bewerbung für die Austragung der Olympischen Sommerspiele und der Paralympischen Spiele 2036 ausgesprochen. Berlin, in Kooperation mit Brandenburg, Sachsen und Mecklenburg-Vorpommern, hat dagegen heute sein Bewerbungskonzept Berlin Plus offiziell vorgestellt. Markus Latong war dabei.
4: Zu 97% sollen bei den Olympischen und Paralympischen Sommerspielen bereits bestehende Sportstätten und Stadien genutzt werden. Berlin Plus stehe für eine effiziente und ressourcenschonende Umsetzung, so Berlins regierender Bürgermeister Kai Wegner. Die Finanzen des Projekts seien transparent und solide. Laut Berechnungen des Berliner Senats entstehen Kosten von knapp 4,8 Milliarden Euro. Eingenommen werden sollen mindestens 5,2 Milliarden Euro.
1: Alba Berlin steht schon mit einem Fuß im Playoff-Finale der Basketball-Bundesliga. Die Berliner besiegten die Bamberg Baskets am Abend auch in Spiel 2 ihrer Best-of-Three-Halbfinalserie mit 85-71. Damit könnte schon im nächsten Spiel am kommenden Donnerstag in Bamberg die Entscheidung fallen und Alba ins Finale einziehen. Soweit die Antenne Brandenburg Nachrichten. 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Das Wetter, es kühlt allmählich runter. Aktuell messen wir noch Werte um die 20 Grad. Die Nacht bleibt meist trocken und locker bewölkt bei 8 bis 13 Grad. Am Dienstag Sonne und Wolken im Mix. Dazu warme 25 bis maximal 27 Grad. Am Mittwoch etwas kühler, nur bis zu 22 Grad. Dazu örtlich ein paar Schauer.
5: Guten Abend aus Erfurt, hier ist der Verkehrsservice für den ARD-Abend. Hallo Autofahrer, die A113 Schönefeld-Neukölln ist zwischen Schönefeld-Süd und Spätstraße in beiden Richtungen wegen Tunnelwartungsarbeiten bis morgen früh 5 Uhr gesperrt. Die A524 Breitscheid Richtung Duisburg-Süd ist zwischen Lindorf und Drahm wegen Reinigungsarbeiten gesperrt. Auf der B90 Stadt Ilm-Rudolstadt ist der Pörzberg-Tunnel in beiden Richtungen für und wegen Wartungsarbeiten bis morgen früh 6 Uhr gesperrt. Und damit Ihnen weiterhin eine gute und sichere Fahrt in diesen Montagabend.
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5: Bessere Musik kriegen Sie nirgendwo. Schön, dass Sie da sind. Kai Völker hier. Hallo.

von vorne wie von hinten lesen. ABBA, ABBA und Angel Eyes, das sind die Schweden gewesen, die mit Waterloo damals beim Grand Prix de Eurovision de la Chanson, so hieß er damals, 1974, heute kurz ESC. Ja, den haben sie gewonnen, ne? Und dieses Jahr war ja die Bulgarin Dara ganz weit vorne, also auf Platz 1 mit Banga Ranga. Weiß nicht, ob Sie den Song schon mal gehört haben. Udo Lindenberg, der gerade 80 wurde, hat sich dazu noch nicht geäußert. Es steht aber auch nicht im Zusammenhang mit seinem Klinikaufenthalt. Das haben wir zumindest schon mal rausgefunden. Also er ist nicht irgendwie vom Sofa runtergerollt im Atlantik-Hotel. Nein, es ist diesmal eine schmerzhafte Entzündung der Magenschleimhaut. Lieber Udo, beste Grüße von uns hier aus dem gesamten ARD-Abendteam, dass es dir bald wieder besser geht. Okay, wir spielen so lange deine Musik, die wir so lieben, über alles. Ach, einfach schön. Ich liebe dich überhaupt nicht mehr. Hier ist Udo.

0: für alle, die gerade das Meer so unendlich vermissen, die Lighthouse Family hier bei uns im ARD Abend. Grüße aus Erfurt. Wir senden live und wir haben hier sehr viel Spaß heute Abend mit Ihnen. Sie können uns weiterhin eine E-Mail schreiben ins Studio unter ard-abend@mdr.de. Wir sind auf der Suche nach den besten Klugscheißersprüchen, also so Angeberwissen, ja, was sie so haben. So, ja, also es gibt ja so Sachen, die weiß man einfach nicht, ne? Und dann fängt man ja heute an, irgendwie KI zu fragen oder Google oder was auch immer. Aber manchmal hat man ja sowas so im Hinterstübchen, weil man das irgendwann mal gehört hat. Und genau das suchen wir heute. Solche schönen Geschichten von Ihnen, wo Sie sagen, Mensch, das habe ich mir gemerkt, obwohl das so typisch so Angeberwissen war. Wussten Sie übrigens, dass der Ur-Ur-Urgroßvater von Coldplay-Sänger Chris Martin die Sommerzeit in Großbritannien eingeführt hat? Wusste ich nicht. Angeberwissen. Können Sie morgen mitnehmen ins Büro. Geschenkt. Wenn Koalas gestresst sind, bekommen sie Schluck auf. Nicht nur Koalas, glaube ich. Beim Ablecken einer Briefmarke nehmen wir 5,9 Kalorien zu uns. Leckt noch jemand Briefmarken ab? Gibt es überhaupt noch Briefmarken, wenn man sie nicht sammelt? Und im Mittelalter war die Farbe grün die Farbe der Liebe. Das ist doch mal was. Damit kann man doch mal arbeiten morgen. Ja? So, Sie dürfen auch anrufen. 0800 80 80 110. Und jetzt kommt ein absoluter Klugscheißer-Bonus aus einer der schönsten Ecken Deutschlands. Der hat sich leider nicht vorgestellt. Mein Name ist auf jeden Fall Kai Völker. Wer ist da? Hallo.
1: Und jetzt mal was für Klugscheißer aus dem Spreewald.
0: Ja.
1: Die Erdbeere ist keine Beere, die ist eine Nuss. Der Kürbis ist kein Kürbis, der ist eine Beere.
0: So.
1: Und die Wacholderbeere ist ein Zapfen. Alles klar? Na dann los.
0: Die Wacholderbeere ist ein Zapfen? Wieder was gelernt heute hier. 0800 80 80 110. Hier kommt die wunderbare Whitney Houston.

0: Aus dem Album Tango in the Night, Fleetwood Mac und Little Lies.
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0: 21.30 Uhr. Guten Abend, Autofahrer. Hier ist der Verkehrsservice für den ARD-Abend. Wir beginnen mit der A2 Richtung Hannover. Zwischen Wollin und Thesen 4 Kilometer Stau plus 20 Minuten im Moment. Die A111 Charlottenburg Richtung Dreieck Oranienburg. Der Tunnel Flughafen Tegel ist dann doch in beiden Richtungen jetzt wegen Reparaturarbeiten bis morgen früh 5 Uhr gesperrt. Die A113 Schönefeld-Neukölln ist zwischen Schönefeld-Süd und Spätstraße in beiden Richtungen ebenfalls wegen Wartungsarbeiten dort im Tunnel gesperrt bis 5 Uhr. Die A524 Breitscheid Richtung Duisburg-Süd ist zwischen Lindorf und Duisburg-Rahm wegen Reinigungsarbeiten gesperrt. Und auf die B90 gehen wir noch, Stadt Ilm-Rudolstadt. Hier ist der Pörzberg-Tunnel in beiden Richtungen ebenfalls wegen Wartungsarbeiten bis morgen früh 6 Uhr gesperrt. Gute Fahrt weiterhin.
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0: Schön, dass wir die Zusage von Ihnen bekommen haben, dass Sie heute bei uns sind im ARD-Abend mit Kai Völker.

Pizza, Pasta, Percy. Percy Sledge damals im Original. Das passt so wunderschön zum Abendessen, oder? So 20 Minuten vor 10 haben wir es gleich. Das war Michael Bolton hier mit einem richtig tollen Klassiker, den er sich da vorgenommen hat. Abgekupfert würde ich nicht sagen, aber doch sehr, sehr, sehr, sehr individuell überarbeitet und angepasst. Damals an die 90er Jahre. Michael Bolton und When a Man Loves a Woman.

zeitweise auf einem katholischen Mädchengymnasium in einer Klosterschule damals. Madonna, und mit 47 Jahren, an ihrem 47. Geburtstag, ist sie von einem Pferd gefallen, so schwer gefallen, dass sie mehrere Knochenbrüche hat. Das wünschen wir ihr natürlich nicht wieder. Dieses Jahr wird sie schon 68. Am 16. August hat Madonna Geburtstag. Bis dahin ist aber noch einiges zu gehen. Wir haben eine Fußball-Weltmeisterschaft, glaube ich, ne, dieses Jahr.

Deutschland hört die Kelly Family. Hier ist der ARD-Abend live aus Erfurt. Wir sind gleich zurück. Nach den 22 Uhr Nachrichten geht's hier noch weiter bis 23 Uhr. Wir haben schöne Musik mit dabei. Und das ist nur ein kleiner Vorgeschmack auf das, was noch kommt. Hier ist Freddie Mercury.

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1: Um 22 Uhr mit Beate Rüsapp. Zum Verhandlungsstand über eine Waffenruhe im Krieg zwischen den USA und Iran gibt es widersprüchliche Angaben. US-Präsident Trump zufolge gehen die Gespräche zügig weiter. Aus Washington Samuel Jakisch.
2: Zunächst hatte die iranische Führung am Montag ihre indirekten Gespräche mit den USA für unterbrochen erklärt. Die Führung in Teheran begründete ihren Schritt mit den anhaltenden Angriffen Israels im Libanon. Dort bekämpft die israelische Armee die mit Iran verbündete Hisbollah-Miliz. US-Präsident Donald Trump widersprach umgehend. Die Gespräche mit der Islamischen Republik schritten in raschem Tempo voran, schrieb der US-Präsident auf seiner Online-Plattform. Außerdem, so Trump weiter, hätten ihm Vertreter Israels und der Hisbollah zugesichert, ihre Kämpfe zurückfahren zu wollen.
1: Die EU hat den Weg für sogenannte Rückkehrzentren freigemacht. Das sieht eine Einigung vor, die Vertreter des Europaparlaments und der Regierungen der Mitgliedsländer nach Angaben der zyprischen EU-Ratspräsidentschaft am Abend erzielten. Das Ziel ist, mehr Abschiebungen zu ermöglichen. Die Vereinbarung erlaubt es, Mitgliedstaaten Abschiebezentren in Drittländern einzurichten, die außerhalb der EU liegen. Menschenrechtsorganisationen kritisieren die geplanten Maßnahmen. Das vom Bundestag beschlossene Sonderprogramm zur Modernisierung des Landes kommt nur schleppend in Gang. Das geht aus einem Bericht des Bundesfinanzministeriums hervor. Im vergangenen Jahr sollten 37 Milliarden Euro investiert werden. Realisiert wurden nur 24 Milliarden. Als Grund verweist das Ministerium auf Anlaufprobleme. Noch nicht alle nötigen Gesetze seien beschlossen. Das Sondervermögen von 500 Milliarden Euro soll in den nächsten Jahren in bessere Schulen, Kitas, Straßen, Schienen, den flächendeckenden Breitbandausbau und den Klimaschutz fließen. Die verurteilte Rechtsextremistin Marla Svenja Liebig soll von Tschechien nach Deutschland ausgeliefert werden. Das hat das Landgericht im tschechischen Pilsen angeordnet. Liebig kann gegen die Entscheidung noch Beschwerde einreichen. Liebig war im Juli 2023, damals noch als Mann mit dem Vornamen Sven, vom Amtsgericht Halle unter anderem wegen Volksverhetzung zu einer Freiheitsstrafe von 1,5 Jahren verurteilt worden. Zum Haftantritt erschien er aber nicht, sondern tauchte unter. Außerdem ließ er seinen Geschlechtseintrag von männlich auf weiblich ändern und erklärte, in einem deutschen Männergefängnis sei die Gefahr zu groß, ums Leben zu kommen. Das waren die Nachrichten. Das Wetter in Deutschland. In der Nacht locker bewölkt bis klar, meist trocken, im Westen gebietsweise etwas Regen. Tiefstwerte 16 und 8 Grad. Morgen heiter bis wolkig, im Laufe des Tages von Westen her aufkommende Regenfälle, teils schauerartig oder gewittrig. Höchstwerte 20 bis 27 Grad. Es ist jetzt 22 Uhr.
3: Guten Abend, Autofahrer. Hier ist der Verkehrsservice für den ARD-Abend am Montag. Wir beginnen mit der A2 Richtung Hannover. Zwischen Wollin und Thesen 7 Kilometer Stau. 3,5 Stunden brauchen Sie Minimum länger. Dann die A111, Charlottenburg-Dreieck Oranienburg. Der Tunnel Flughafen Tegel ist in beiden Richtungen wegen Reparaturarbeiten bis morgen früh 5 Uhr gesperrt. Die A113 Schönefeld-Neukölln ist zwischen Schönefeld-Süd und Spätstraße in beiden Richtungen wegen Tunnelwartungsarbeiten auch bis 5 gesperrt morgen früh. Die A524 Breitscheid Richtung Duisburg-Süd ist zwischen Lintorf und Duisburg-Rahm wegen Reinigungsarbeiten gesperrt. Auf der B90 statt Ilm-Rudolstadt ist der Pörzberg-Tunnel in beiden Richtungen auch zu. Hier laufen ebenfalls Wartungsarbeiten bis morgen früh 6 Uhr. Und damit wünschen wir Ihnen weiterhin eine gute Fahrt.
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3: Kai Völker ist hier. Hallo, Abend.

Ja, der ARD-Abend zum Mittanzen und Mitschwurfen noch bis 23 Uhr. Kann man auch mal getrost unter der Woche, ne? Also man muss das ja nicht gleich nur aufs Wochenende verlegen. Zumal wir ja eine kurze Woche haben, eine sehr schöne kurze Woche. Frohnleichnam wartet am Donnerstag, also nach den Mai-Feiertagen, der Juni sozusagen in der Verlängerung. Ja, ah, schön. Wir spielen ihn hier. Andrew Donalds mit einem Titel von Air Supply aus den 80ern. Er hat das 1999 nochmal sehr neu und sehr schön gemacht.

Hier müssen wir leider ganz kurz dazwischen gehen. 22.13 Uhr, wichtiges Sofort für die Autofahrer. Vorsicht auf der A31 Leer-Emden zwischen Fehnhusen und Nermoor werfen Personen Gegenstände auf die Fahrbahn. Fahren Sie vorsichtig. Nochmal auf der A31 Leer-Emden zwischen Fehnhusen und Nermoor werden Gegenstände auf die Fahrbahn geworfen.

habe ich ganz Deutschland einen Feiertag gegeben. Das tut mir schrecklich leid hier, Mensch. Aber kommt doch zu uns, würde ich sagen, oder? Dankeschön, liebe Betty Bittner. Die schreibt nämlich gerade aus unserer Ostregion hier. Leider haben wir keinen Feiertag, aber es sei den anderen sehr gegönnt. Herzliche Grüße, Betty, aus dem schönen Sachsenland. Und auch Almut Maas hört uns zu, aus Niedersachsen. Hallo, Almut! Auch ihr habt kein... Ach, Mann, das ist aber doof. Was machen wir denn jetzt mit euch? Wir werden euch auf jeden Fall mit guter Musik versorgen am Donnerstag. Auf jeden Fall hier im ARD-Abend. Das kann ich schon mal versprechen für alle, die keinen Feiertag haben. Siehst du mal? Ja. So, wir sind ja heute dabei, die schönsten, sagen wir mal, Klugscheißersätze zu finden. Beziehungsweise, also, es gibt ja Menschen, die wissen immer alles, ne? Und müssen das dann auch mitteilen. Das ist so Angeberwissen. Aber warum nicht mal allen mitteilen, was man weiß und was man vielleicht mitnehmen könnte morgen auf die Arbeit, ins Büro, in die Schule oder einfach nur zum nächsten Klönen. Da sind so schöne Sachen heute Abend gekommen von euch, von Ihnen. Zum Beispiel Ulrike Skorka schreibt uns: Wusstet ihr, dass ein Maiskolben 180 Körner in 8 Reihen hat? Das ist doch mal eine schöne Info, gut fürs nächste Grillen. Liebe Grüße aus Münster, Ulrike und Alfred. Nee, das wusste ich nicht. 160 Körner, habt ihr nachgezählt? Okay, das werde ich mal machen mit meinem Maiskolben heute Abend noch. Und Zitronen schwimmen und Limetten gehen unter. Das liegt so ein bisschen an der Beschaffenheit der Schale. Zitrone dick und schwammig. Deshalb Luft eingeschlossen, Limette, dünne Schale, weniger Luft geht unter. Imke, Dankeschön aus Wetzlar in Hessen. Heute, Mensch, ihr habt ja wirklich tolle Sachen, was man hier so alles mitnimmt aus der Sendung. Man geht schlauer raus, als man reingegangen ist. Vielen Dank dafür. 10 Minuten vor 11:30. Hier ist der ARD-Abend.

Emily de Forêt, wir müssen leider dazwischen gehen. Noch einmal, wichtiges sofort für die Autofahrer. Achtung, Falschfahrer auf der A620 Saarbrücken-Saarlouis zwischen Saarbrücken-Bismarck-Brücke und Völklingen ist ein Falschfahrer unterwegs. Fahren Sie bitte äußerst rechts und überholen Sie nicht. Bis auf Weiteres nochmal Achtung Autofahrer. Ein Falschfahrer auf der A620 Saarbrücken-Saarlouis zwischen Saarbrücken-Bismarck-Brücke und Völklingen. Wir melden es dann hier direkt in dieser Sendung. Wenn die Gefahr nicht mehr besteht, fahren Sie vorsichtig.

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8: Eine Minute nach 10:30. Hallo Autofahrer, hier ist der Verkehrsservice für den ARD-Abend und da ist sie auch schon, die Entwarnung für die A620 Saarbrücken-Saarlouis. Kein Falschfahrer mehr zwischen Saarbrücken-Bismarckbrücke und Völklingen. So, dann machen wir weiter mit der A2 Richtung Hannover zwischen Wollin und Thesen. 5 Kilometer Stau noch, 20 Minuten Zeitverlust. Dann die A111 Charlottenburg Richtung Dreieck Oranienburg. Der Tunnel Flughafen Tegel ist wegen Reparaturarbeiten bis ca. 5 Uhr gesperrt. Wir bleiben in Berlin. Die A113 Schönefeld-Neukölln ist zwischen Schönefeld-Süd und Spätstraße in beiden Richtungen wegen Tunnelwartungsarbeiten bis 5 Uhr gesperrt. Aufgeräumt und geputzt wird auf der A524 Breitscheid Richtung Duisburg-Süd zwischen Lindorf und Duisburg-Rahm wegen Reinigungsarbeiten gesperrt. Auf der B90 Stadt Ilm-Rudolstadt ist der Pörzberg-Tunnel in beiden Richtungen wegen Wartungsarbeiten bis morgen früh 6 Uhr auch gesperrt. Und damit weiterhin eine gute Fahrt durch unseren Abend hier.
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8: Mit Kai Völker und Take That.

Jennifer Rush, die Pop-Ikone der 80er Jahre. Da ist sie wieder. Am letzten Wochenende war sie exklusiv in der deutschen Talkshow Riverboat. Vielleicht haben Sie es ja gesehen, und sie hat auf Spanisch gesungen. Sie spricht hervorragend Deutsch. Deutsch ist ja ganz oft in Deutschland. Und sie liebt deutschen Spargel, hat sie gesagt, und kommt jetzt auch mit neuem Album um die Ecke. So viele schöne Songs von Jennifer Rush. Einen davon haben wir heute Abend gespielt im ARD-Abend. I Come Undone. Der hier ist auch ein lustiger Vogel, und vor allem, er macht jetzt vor allem wieder weiter als Dick Brave. Sascha ist wieder da. Das hier ist aus der vorvergangenen Zeit, aber das war sein größter Hit als Dick Brave and the Backbeats. Take good care of my baby.

Schottin Eddie Reader ist die Sängerin dieser Gruppe Fairground Attraction. Hier ist der ARD-Abend. Wir springen noch ein bisschen weiter zurück. Der Song klang ja gerade so ein bisschen wie aus den 60ern oder Anfang der 70er Jahre. Das war das Konzept von Fairground Attraction. Hier haben wir aber wirklich ein Original aus den späten 60er Jahren. Die Boxtops und The Ladder. Abflug.

Meteor, Ultravox und Vienna. Gleich geht's hier weiter mit der ARD-Hitnacht. Dabei viel Spaß. Wir vom ARD-Abend sagen Tschüss bis morgen. Ich bin Kai Völker, gute Nacht.

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1: Um 23 Uhr mit Beate Rüsapp. Im Konflikt zwischen Israel und der Hisbollah-Miliz im Libanon gibt es möglicherweise eine Entspannung. Nach Angaben der libanesischen Botschaft in Washington akzeptiert die Hisbollah einen US-Vorschlag für eine neue Feuerpause im gesamten Libanon. Aus der Nachrichtenredaktion Peter Eichenberg.
2: Zunächst solle Israel auf Angriffe auf die Vororte von Beirut verzichten, erklärte das libanesische Präsidialamt. Im Gegenzug stoppe die vom Iran unterstützte Hisbollah ihre Attacken auf Israel. US-Präsident Trump erklärte nach einem Telefonat mit Premierminister Netanyahu, alle israelischen Truppen, die schon auf dem Weg nach Beirut waren, seien umgekehrt. Trump bestritt außerdem, dass die Verhandlungen zwischen den USA und dem Iran über ein Ende des Kriegs unterbrochen worden sind. Die Führung in Teheran hatte den Stopp der Gespräche verkündet und mit dem israelischen Vorgehen gegen die Hisbollah begründet.
1: Die EU hat den Weg für sogenannte Rückkehrzentren freigemacht. Das sieht eine Einigung vor, die Vertreter des Europaparlaments und der Regierungen der Mitgliedsländer nach Angaben der zyprischen EU-Ratspräsidentschaft am Abend erzielten. Das Ziel ist, mehr Abschiebungen zu ermöglichen. Die Vereinbarung erlaubt es Mitgliedstaaten, Abschiebezentren in Drittländern einzurichten, die außerhalb der EU liegen. Menschenrechtsorganisationen kritisieren die geplanten Maßnahmen. Das vom Bundestag beschlossene Sonderprogramm zur Modernisierung des Landes kommt nur schleppend in Gang. Das geht aus einem Bericht des Bundesfinanzministeriums hervor. Im vergangenen Jahr sollten 37 Milliarden Euro investiert werden, realisiert wurden nur 24 Milliarden. Als Grund verweist das Ministerium auf Anlaufprobleme, noch nicht alle nötigen Gesetze seien beschlossen. Die verurteilte Rechtsextremistin Marla Svenja Liebig soll von Tschechien nach Deutschland ausgeliefert werden. Das hat das Landgericht im tschechischen Pilsen angeordnet. Liebig war im Jahr 2023, damals noch als Mann mit dem Vornamen Sven, vom Amtsgericht Halle unter anderem wegen Volksverhetzung zu einer Freiheitsstrafe von 1,5 Jahren verurteilt worden. Zum Haftantritt erschien er aber nicht, sondern tauchte unter. Außerdem ließ er seinen Geschlechtseintrag von männlich auf weiblich ändern und erklärte, in einem deutschen Männergefängnis sei die Gefahr zu groß, ums Leben zu kommen. Das waren die Nachrichten. Das Wetter in Deutschland. In der Nacht locker bis klar und ein bisschen bewölkt, meist trocken. Im Westen gebietsweise etwas Regen. Tiefstwerte 16 bis 8 Grad. Morgen heiter bis wolkig, im Laufe des Tages von Westen her aufkommende Regenfälle, teils schauerartig oder gewittrig verstärkt. Höchstwerte 20 bis 27 Grad. Am Mittwoch zeitweise Regen, teils Gewitter, 17 bis 23 Grad und am Donnerstag von Westen her Schauer und Gewitter, sonst freundlich bei 17 bis 26 Grad.
3: So, damit starten wir gut informiert in die neue Nacht. Von mir jetzt noch der Blick auf den Verkehrsservice. In der ARD-Hitnacht die Autobahn 1 Osnabrück Richtung Bremen ist zwischen Ahlhorne-Heide und Wildeshausen West wegen einer Nachtbaustelle bis Mittwoch gesperrt. Die Autobahn 2 Hannover Richtung Berlin ist im Kreuz Hannover Ost wegen eines Schwertransports gesperrt. Die A61 Mönchengladbach Richtung Venlo ist zwischen Kaltenkirchen Süd und Kaltenkirchen wegen Bauarbeiten gesperrt, die ganze Nacht über bis früh um 5. Dann A94 München Richtung Passau, hier ist zwischen Dorfen und Schwindeck wegen Markierungsarbeiten gesperrt, die ganze Nacht. Umleitung bitte benutzen, die U55. A111, das ist Berlin, der Tunnel Flughafen Tegel ist in beiden Richtungen wegen Reparaturarbeiten bis ca. 5 Uhr gesperrt. Dann weiter in Berlin, A113, Autobahnzubringer Dresden. Hier ist zwischen Schönefeld Süd und Spätstraße in beiden Richtungen wegen Wartungsarbeiten bis 5 Uhr gesperrt. Und die A524 Breitscheid Richtung Duisburg Süd ist zwischen Lindfort und Duisburg Rahm wegen Reinigungsarbeiten ebenfalls gesperrt. Ihnen unterwegs eine gute Fahrt. Bleiben Sie munter mit dieser Sendung im Radio.
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3: Rein geht's in die Nacht mit Hanne Bauer in Magdeburg und natürlich nur mit reinen Gedanken und nur mit rein schönen Musiken. Wir beginnen mit Nick Kershaw, The Riddle.

0: Shakira, der lebende Hüftschwung mit beigefügten Sängerinnenkörper. Hier hatten wir gerade ihr Startticket für die amerikanische bzw. die europäische Musikkarriere gehört. Ja, whenever, wherever. Und inzwischen macht Shakira einfach Dai Dai. Ja, Dai Dai. Der aktuelle Song zur Fußball-WM kommt auch von Shakira zusammen mit Afrobeats. Werden wir wahrscheinlich in nächster Zeit sehr oft im Radio hören. Zumindest auch immer dann, wenn es um die Fußball-WM geht, die ja in diesem Monat startet. Und ja, wir sind ja auch dabei. Auf Curaçao geht's los. Wer kann es noch erwarten? Ich glaube, ich.
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0: Wir machen allerdings jetzt nicht Dai Dai, sondern wir sind ja dafür da, genau dieses Dai Dai in der Nacht ein bisschen zu verkürzen bzw. ganz zu verhindern. Dann nämlich, wenn sie arbeiten, wenn sie durchmachen, wenn sie den Laden am Laufen halten. Dafür gibt's unsere Musik, dafür gibt's unsere Sendung. Hier ist die ARD Hitnacht, jetzt mit Musik von Maxi Priest, Close to You.

wollen nicht tanzen, wir wollen jetzt einen Beruhigungstee. Und den können die Einwohner von Bockholt-Hahnredder jetzt wahrscheinlich sehr gut gebrauchen im Kreis Pinneberg. Da gab es ja vorhin einen Feuerwehreinsatz und die Gasversorgung musste unterbrochen werden. Inzwischen hat die Feuerwehr gerade mitgeteilt, dass die Arbeiten erfolgreich zu Ende gegangen sind und dass auch jetzt das Gas wieder angestellt werden kann. Entwarnung also in Bockholt-Hahnredder.

0: 30 ist es. Zeit für den Verkehrsservice der ARD Hitnacht. Schauen wir zuerst auf die A1 Osnabrück Richtung Bremen. Hier ist zwischen Ahlhorner Heide und Wildeshausen West wegen einer Nachtbaustelle gesperrt. Und zwar die ganze Nacht über und das jetzt auch jede Nacht bis Mittwoch. Die A2 Hannover Richtung Berlin ist im Kreuz Hannover Ost wegen eines Schwertransportes gesperrt. Die A61 Mönchengladbach Richtung Venlo ist zwischen Kaldenkirchen Süd und Kaldenkirchen wegen Bauarbeiten gesperrt bis in den Morgen hinein. Dann A94 München Richtung Passau. Hier ist zwischen Dorfen und Schwindeck wegen Markierungsarbeiten heute Nacht gesperrt. Bis 5 Uhr soll es dauern. Die Umleitung bitte benutzen, die U55. Blick nach Berlin. Die A111, hier der Tunnel Flughafen Tegel, ist in beiden Richtungen wegen Reparaturarbeiten bis ca. 5 Uhr gesperrt. Bei Berlin die A113, das ist der Autobahnzubringer Dresden. Hier ist zwischen Schönefeld Süd und Spätstraße in beiden Richtungen wegen Wartungsarbeiten bis 5 Uhr gesperrt. Und die A524 Breitscheid Richtung Duisburg Süd ist zwischen Linddorf und Duisburg-Rahn wegen Reinigungsarbeiten gesperrt. Gute Fahrt Ihnen durch die Nacht.
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0: Und für alle munter im Studio ist Hanne Bauer in Magdeburg. Hallo.

Moritz ist der Erste, der in die Sendung geschrieben hat und freut sich einfach nur, dass das Radio gut läuft und er gemeinsam mit uns durch die Nacht starten kann. Moritz hat geschrieben, hallo Hanno Bauer, freue mich sehr, dass Sie heute Nacht am Mikrofon sind. Da bleibe ich doch gleich noch ein bisschen länger wach und freue mich auf die Playlist und wünsche eine schöne Nacht. Ja, ich freue mich auch auf die Playlist. Jetzt sind dran, ich und ich, Universum, und ich grüße ganz lieb zurück, Moritz.

Hier ist die Groovy-Nachtsendung für ganz Deutschland. Und das nächste Lied entstand Mitte der 60er, als das Jugendwort Groovy ganz Amerika fest im Griff hatte. Carol Byers-Sager setzte sich als Musikstudentin gerade mal kurze 20 Minuten zusammen mit ihrer Kommilitonin Toni Wine hin und komponierte den Song A Groovy Kind of Love, mit dem dann die Mindbenders große Erfolge hatten. Und Phil Collins hat den Song dann später nochmal auf ganz neues Niveau gehoben. Wir hören Phil Collins jetzt mit diesem Song aus den 60er, hier neu aufgenommen in den 80ern. A Groovy Kind of Love.

Düsseldorf im Radio. Hier ist die ARD Hitnacht. Und Annette aus Leipzig ist als Stammhörerin dabei, hat geschrieben, schön, dich im Radio begrüßen zu dürfen. Ihr habt ja mit schöner Musik gestartet. Ich schicke dir und der Hörer-Community ganz liebe Grüße. Stammhörerin Annette. Und auch Ronny hat schon geschrieben, freut sich auf die Nacht, aber auch schon auf die Nachtruhe. Er hat geschrieben, ich werde dir jetzt noch ein Weilchen zuhören, dann meinen wohlverdienten Schlaf

ist heute am 1. Juni vor 100 Jahren geboren worden. Und heute Nacht moderiert ja ausgerechnet der Moderator des MDR, der ihr direkt unters Flatterröckchen schauen durfte. Naja, in Amsterdam jedenfalls, bei Madame Tussauds, im Kabinett ihrer lebensechten Personennachbildungen. Da steht sie ja dauerhaft mit Ventilator drunter, der den Luftstrahl into the Great Wide Open richtet und das Röckchen dann flattern lässt. Ich glaube, ich verrate jetzt auch nicht zu viel, wenn ich hier an dieser Stelle verrate, die Monroe, also zumindest die in Amsterdam, war auch unter ihrem Röckchen gewachsen.

Glückwunsch an uns alle. Wir haben das Gröbste überstanden. Der Montag eilt hinfort und macht gleich dem Dienstag Platz. In 3 Minuten die aktuellen Nachrichten zum Tageswechsel. Und wir haben danach noch Spaß die ganze Nacht, wenn Sie wollen.

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1: Um 0 Uhr mit Ronald Lessig. Die Europäische Union macht den Weg für Rückkehrzentren in Drittstaaten und die Verschärfung weiterer Asylregeln frei. So sollen mehr Abschiebungen möglich sein. Vertreter des Europaparlaments und der Regierungen der Mitgliedsländer haben sich darauf am Abend geeinigt. Aus der Nachrichtenredaktion Michael Nenzer.
2: In die Rückkehrzentren außerhalb der EU sollen abgelehnte Asylbewerber kommen, die nicht in ihre Herkunftsländer zurückgebracht werden können. Das ist der Fall etwa dann, wenn das Heimatland sich weigert, sie zurückzunehmen oder zum Beispiel die Bundesregierung keine diplomatischen Beziehungen zu dem betroffenen Staat pflegt. Wo die Zentren entstehen sollen, ist noch unklar. Unbegleitete Minderjährige sollen den Plänen nach nicht abgeschoben werden, Familien mit Kindern hingegen schon. Das Parlament und die EU-Staaten müssen dem Kompromiss noch zustimmen.
1: Im Konflikt zwischen Israel und der Hisbollah-Miliz gibt es möglicherweise eine Entspannung. Nach Angaben der libanesischen Botschaft in Washington akzeptiert die Hisbollah einen US-Vorschlag für eine neue Feuerpause im gesamten Libanon. Aus der Nachrichtenredaktion Peter Eichenberg.
3: Zunächst solle Israel auf Angriffe auf die Vororte von Beirut verzichten, erklärte das libanesische Präsidialamt. Im Gegenzug stoppe die vom Iran unterstützte Hisbollah ihre Attacken auf Israel. US-Präsident Trump erklärte nach einem Telefonat mit Premierminister Netanyahu, alle israelischen Truppen, die schon auf dem Weg nach Beirut waren, seien umgekehrt. Trump bestritt außerdem, dass die Verhandlungen zwischen den USA und dem Iran über ein Ende des Kriegs unterbrochen worden sind. Die Führung in Teheran hatte den Stopp der Gespräche verkündet und mit dem israelischen Vorgehen gegen die Hisbollah begründet.
1: Das vom Bundestag beschlossene Sonderprogramm zur Modernisierung des Landes kommt nur schleppend in Gang. Das geht aus einem Bericht des Bundesfinanzministeriums hervor. Im vergangenen Jahr sollten 37 Milliarden Euro investiert werden. Realisiert wurden nur 24 Milliarden. Als Grund verweist das Ministerium auf Anlaufprobleme. Noch nicht alle nötigen Gesetze seien beschlossen. Die verurteilte Rechtsextremistin Marla Svenja Liebig soll von Tschechien nach Deutschland ausgeliefert werden. Das hat das Landgericht im tschechischen Pilsen angeordnet. Liebig war im Juli 2023, damals noch als Mann mit dem Vornamen Sven, vom Amtsgericht Halle unter anderem wegen Volksverhetzung zu einer Freiheitsstrafe von 1,5 Jahren verurteilt worden. Zum Haftantritt erschien er aber nicht, sondern tauchte unter. Außerdem ließ er seinen Geschlechtseintrag von männlich auf weiblich ändern. Das waren die Nachrichten. Das Wetter in Deutschland. Locker bewölkt oder klar, im Westen etwas Regen bei 16 bis 8 Grad. Tagsüber heiter bis wolkig, von Westen her Regen, 20 bis 27 Grad. Am Mittwoch zeitweise Regen bis 23 Grad. Es ist 0 Uhr 3.
4: Dankeschön für die ersten Nachrichten des neuen Tages. Von mir jetzt der Blick auf die Straßen im Lande. Hier ist der Verkehrsservice der ARD Hitnacht. Die A1 Osnabrück Richtung Bremen ist zwischen Ahlhornheide und Wildeshausen West wegen einer Nachtbaustelle gesperrt. A2 Hannover Richtung Berlin, hier ist im Kreuz Hannover Ost wegen eines Schwertransports immer noch gesperrt. A7 Hamburg Richtung Hannover, der Elbtunnel ist nach Auslösung der Höhenkontrolle gesperrt. Die Autobahn 61 Mönchengladbach Richtung Venlo ist zwischen Kaltenkirchen Süd und Kaltenkirchen wegen Bauarbeiten bis 5 Uhr früh gesperrt. Die A94 München Richtung Passau ist zwischen Dorfen und Schwindeck wegen Markierungsarbeiten bis 5 Uhr gesperrt. Umleitung ist die U55. Der Blick nach Berlin, die A111 hier, der Tunnel Flughafen Tegel ist in beiden Richtungen wegen Reparaturarbeiten bis ca. 5 Uhr gesperrt. Bei Berlin, die A113, der Autobahnzubringer Dresden, ist zwischen Schönefeld Süd und Spätstraße in beiden Richtungen wegen Wartungsarbeiten bis 5 Uhr gesperrt. Und die A524 Breitscheid Richtung Duisburg Süd ist zwischen Lindorf und Duisburg Rahn wegen Reinigungsarbeiten gesperrt. Eine Gefahreninformation gilt für Sachsen-Anhalt. In Schönebeck kommt es aufgrund eines Lagerhallenbrandes zu Geruchsbelästigungen. Anwohner werden gebeten, Fenster und Türen im Stadtgebiet Schönebeck geschlossen zu halten. Ihnen eine gute Fahrt und ansonsten gute rauchfreie Luft wünscht diese Sendung mit aktuellen Informationen und Musik zum Wachbleiben.
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4: Für alle Munteren ist Hanno Bauer hier im Studio in Magdeburg. Hallo.

0: Hier ist die ARD-Hitnacht. Und Roberto fährt auch heute Nacht wieder munter mit seinem LKW über die A2 und hat zu den Meldungen eben, die ja die Kollegen im Verkehrsstudio des Norddeutschen Rundfunks für alle ARD-Nachtprogramme zusammenstellen, dieses hier zu sagen.
1: Hallo, hallo. Ich wollte Ihnen nur mal sagen, also die A2 ist nicht gesperrt. In der Fahrtrichtung Hannover Richtung Berlin sind die Überfahrten im Kreuz Hannover Ost in Richtung Kassel und Richtung Bremen gesperrt. Die Überfahrten, nicht die A2. Alles klar, schönen Abend, bis dann, ciao, ciao.
0: Dankeschön, Roberto. Also, das hilft bestimmt wieder allen, die da auch an der Stelle vorbeikommen. Die Überfahrten sind also gesperrt. Ich gebe das gleich so weiter an unser NDR-Verkehrszentrum, damit die Meldung dann auch noch korrigiert wird. Und Roberto, herzlichen Dank fürs Mitmachen mal wieder per Sprachnachricht an ard-hitnacht@mdr.de. Und weiterhin natürlich eine gute Fahrt.

Schöne, gemütliche 6 Minuten. L. Stewart, Year of the Cat in der ARD-Hitnacht. Aktuelle Verkehrsmeldung kommt rein von der Autobahn 2, wenn Sie unterwegs sind, Berlin Richtung Hannover. Achtung bitte zwischen Dreieck Werder und Lenin. Hier wurde die Autobahn nach einem Unfall gesperrt. Also die A2 Berlin Richtung Hannover ist zwischen Dreieck Werder und Lenin nach einem Unfall gesperrt.

0: So schöne Musik von Michael Schulte hier in der ARD-Hitnacht. Und Kerstin hat geschrieben, und zwar aus Hamburg. Hallo Herr Bauer, mein Freund Kuddel und ich, wir hören auch gerne jede Nacht die ARD-Hitnacht. Und ich freue mich jedes Mal, wenn Sie am Mikrofon sind. Derzeit bin ich im Nachtdienst und grüße meinen Kuddel, der heute Nacht allein schlafen muss. Und ich grüße auch alle anderen nachtaktiven Menschen, die durch die Musik wachgehalten werden. Viele Grüße von Chrissy und ja, da grüße ich doch ganz lieb zurück. Dankeschön für die lieben Grüße, dem Nachtgruß aus Hamburg und schön wach bleiben beim Nachtdienst. Ja, schön, wenn man dabei dann auch noch das Radio anhat und so ein bisschen mit der Welt verbunden ist.
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0: Und die Einzige, die hier vor sich hin träumen darf, das ist Nena, die jetzt singt Nur geträumt.

0: Na, sag mal, schon mal mit Sommermusik sozusagen in der Juninacht. Heute ist der 2. Juni, ein Dienstag. Schöne Musik gibt's auch gleich wieder nach dem Blick auf die Verkehrslage. Um ganz genau 0.30 Uhr. Die A1 Osnabrück Richtung Bremen ist zwischen Ahlhorner Heide und Wildeshausen West wegen einer Nachtbaustelle gesperrt. Die A2 Berlin Richtung Hannover ist zwischen Dreieck Werder und Lenin nach einem Unfall gesperrt. A7 Hamburg Richtung Hannover. Der Elbtunnel ist nach Auslösung der Höhenkontrolle gesperrt. Die A61 Mönchengladbach Richtung Venlo ist zwischen Kaltenkirchen Süd und Kaltenkirchen wegen Bauarbeiten gesperrt heute Nacht. Dann Blick auf die A94 München Richtung Passau zwischen Dorfen und Schwindeck ist wegen Markierungsarbeiten heute Nacht bis 5 Uhr gesperrt. Umleitung bitte benutzen die U55. In Berlin die A111, der Tunnel Flughafen Tegel ist in beiden Richtungen wegen Reparaturarbeiten bis ca. 5 Uhr gesperrt. Und etwas außerhalb von Berlin, die A111, ist zwischen Schönefeld Süd und Spätstraße in beiden Richtungen wegen Wartungsarbeiten gesperrt. Und dann noch A524 Breitscheid Richtung Duisburg Süd. Hier ist zwischen Linddorf und Duisburg-Rahm wegen Reinigungsarbeiten gesperrt. Eine Gefahreninformation gilt weiter für Sachsen-Anhalt. In Schönebeck kommt es aufgrund eines Lagerhallenbrandes zu Geruchsbelästigungen. Anwohner werden hier gebeten, Fenster und Türen im Stadtgebiet Schönebeck geschlossen zu halten.
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0: Korn, Walking in Memphis. 0.40 Uhr ist es.
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0: Aus einer russischen Volksweise wird Anfang des 20. Jahrhunderts ein Lied über die endlose Straße des Lebens, das schon 1917 in der Sowjetunion gerne gesungen wird. Das kleine Lied hat es in den letzten über 100 Jahren sowohl zum Hit geschafft, als auch zum Fall für den Hitversteher.
2: Die ersten Aufnahmen von Daroy geht Linuju sind aus der Sowjetunion der 30er Jahre. 1962 entsteht die englische Version Those Were the Days. 1968 holt sich Paul McCartney den Song und produziert ihn mit seiner Entdeckung, der jungen Sängerin Mary Hopkin. Es war einmal eine Taverne, in der wir immer mal zusammen ein Glas hoben oder auch zwei. Weißt du noch, wie wir die Stunden weglachten und an die großartigen Dinge dachten, die wir noch tun würden? Those were the days, my friend. Das war noch Zeiten, mein Freund. Wir dachten, sie würden nie vergehen. Wir würden singen und tanzen für immer und einen Tag. Wir würden leben, wie wir wollten, würden kämpfen und nie verlieren. Wir waren jung und so sicher, dass alles nach unserem Kopf gehen würde. Dann rasten die stressigen Jahre vorbei an uns und die großen Träume gingen dabei verloren. 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Erst heute Abend stand ich vor der Taverne, nichts ist, wie es einmal war. Im Fenster sah ich mein Spiegelbild, diese einsame Frau dort. War das wirklich ich? Aber durch die Tür drang vertrautes Lachen. Ich sah dein Gesicht und hörte dich meinen Namen rufen. 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
0: So, vor der Taverne werden wir jetzt aber nicht stehen bleiben, sondern hinein geht's mit Mary Hopkins und Those Were the Days.

Hier ist die ARD Hitnacht. Und Rosi in Leipzig ist auch noch wach und hat geschrieben: Hallo lieber Hanno, schön, dass du heute wieder auf Sendung bist. Ich werde dir zuhören bei 26 Grad. Heute war schon mein Fensterputzroboter in Aktion. Gestern hatte ich auch einen schönen Tag. Ein Fensterputzroboter. Mensch, Rosi. Das ist ja schön für die volle Durchsicht sozusagen. Also, der war dann unterwegs auf dem Fenster und hat alles sauber gemacht. Und sie schreibt weiter: und gestern hatte ich einen schönen Tag mit meiner Schwester in der Pleißenburg mit Spargel und mit Schinken. Liebe Grüße von Rosi. Na dann grüße ich mal ganz lieb zurück und Dankeschön für die kurze Zeile und wünsche noch eine schöne Nacht, liebe Rosi in Leipzig.

Die Geisterstunde geht schon zu Ende. Gerade mal sind es noch 2,5 Minuten bis zu den 1 Uhr Nachrichten. Und die gehört jetzt...

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1: Um 1 Uhr mit Ronald Lessig. Die Europäische Union macht den Weg frei für schnellere Abschiebungen von abgelehnten Asylbewerbern. Nur jeder Vierte hat im vergangenen Jahr die EU wieder verlassen. Zu den Maßnahmen gehören Inhaftierungen, systematische Einreiseverbote und neu eingerichtete Abschiebezentren in Nicht-EU-Ländern. Katrin Schmidt mit den Einzelheiten.
2: Es sollen Rückkehrzentren sein, in die abgelehnte Asylbewerber gebracht werden können, wenn sie nicht direkt in ihre Herkunftsländer abgeschoben werden können. Also zum Beispiel, weil das Heimatland sich weigert, die Menschen zurückzunehmen. Das heißt dann aber jetzt auch, dass Menschen aus der EU abgeschoben werden können in Staaten, in die sie keinerlei Verbindung haben. Und es können auch Familien mit Kindern in diesen Zentren landen, was für viel Kritik sorgt, auch wenn es in der Einigung nun heißt, dass dies die letzte Möglichkeit sein soll und von möglichst kurzer Dauer sein sollte.
1: Im Konflikt zwischen Israel und der Hisbollah-Miliz im Libanon gibt es möglicherweise eine Entspannung. Nach Angaben der libanesischen Botschaft in Washington akzeptiert die Hisbollah einen US-Vorschlag für eine neue Feuerpause im gesamten Libanon. Aus der Nachrichtenredaktion Peter Eichenberg.
3: Zunächst solle Israel auf Angriffe auf die Vororte von Beirut verzichten, erklärte das libanesische Präsidialamt. Im Gegenzug stoppe die vom Iran unterstützte Hisbollah ihre Attacken auf Israel. US-Präsident Trump erklärte nach einem Telefonat mit Premierminister Netanyahu, alle israelischen Truppen, die schon auf dem Weg nach Beirut waren, seien umgekehrt. Trump bestritt außerdem, dass die Verhandlungen zwischen den USA und dem Iran über ein Ende des Kriegs unterbrochen worden sind. Die Führung in Teheran hatte den Stopp der Gespräche verkündet und mit dem israelischen Vorgehen gegen die Hisbollah begründet.
1: Nach tagelangen Spekulationen über einen personellen Wechsel im Bundeskanzleramt hat der CDU-Vorsitzende in Nordrhein-Westfalen Wüst solche Überlegungen eine klare Absage erteilt. Auf einer Tagung von CDU-Abgeordneten aus NRW in Meschede sagte Wüst, er könne vor solchen Diskussionen nur ausdrücklich warnen. Deutschland stehe vor großen Herausforderungen, die Kanzler Merz entschlossen angehe. Dabei habe er seine volle Unterstützung. Die verurteilte Rechtsextremistin Marla Svenja Liebig soll von Tschechien nach Deutschland ausgeliefert werden. Das hat das Landgericht im tschechischen Pilsen angeordnet. Liebig war im Juli 2023, damals noch als Mann mit dem Vornamen Sven, vom Amtsgericht Halle unter anderem wegen Volksverhetzung zu einer Freiheitsstrafe von 1,5 Jahren verurteilt worden. Zum Haftantritt erschien er aber nicht, sondern tauchte unter. Außerdem ließ er seinen Geschlechtseintrag von männlich auf weiblich ändern. Das waren die Nachrichten. Das Wetter in Deutschland. Locker bewölkt oder klar, im Westen etwas Regen bei 16 bis 8 Grad. Tagsüber heiter bis wolkig, von Westen her Regen, 20 bis 27 Grad. Es ist 1 Uhr.
4: Schönen Dank für die Nachrichteninformationen. Von mir jetzt der Blick auf die Verkehrsmeldungen. Los geht's auf der Autobahn 1, Osnabrück Richtung Bremen. Hier ist zwischen Ahlhorner Heide und Wildeshausen West wegen einer Nachtbaustelle bis Mittwoch gesperrt. Dann die Autobahn 2, Berlin Richtung Hannover, ist zwischen Dreieck Werder und Lenin nach einem Unfall gesperrt. Die A61 Mönchengladbach Richtung Venlo ist zwischen Kaldenkirchen Süd und Kaldenkirchen wegen Bauarbeiten gesperrt. Bis 5 Uhr soll's dauern. Die A94 München Richtung Passau, zwischen Dorfen und Schwindeck, wegen Markierungsarbeiten ist hier bis 5 Uhr gesperrt. Eine Umleitung führt über die U55. In Berlin die A111, der Tunnel Flughafen Tegel ist in beiden Richtungen wegen Reparaturarbeiten gesperrt. Die A113 ist zwischen Schönefeld Süd und Spätstraße in beiden Richtungen wegen Wartungsarbeiten gesperrt. Und A524 Breitscheid Richtung Duisburg Süd, hier ist zwischen Lindorf und Duisburg-Rahm wegen Reinigungsarbeiten gesperrt. Außerdem gilt noch die Gefahreninformation für Sachsen-Anhalt. In Schönebeck kommt es aufgrund eines Lagerhallenbrandes zu Geruchsbelästigungen. Bitte Fenster und Türen geschlossen halten.
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4: Mit Hanne Bauer in Magdeburg und mit Filmmusik aus Rocky. Survivor, Eye of the Tiger.

0: ist der die Hitnacht mit Musik zum Schreien. Hot Chocolate, Everyone's a Winner. Und ich freue mich sehr, dass Peter geschrieben hat, Freude pur. Also so ist jedenfalls die Überschrift seiner E-Mail, die er mir geschrieben hat an ard-hitnacht@mdr.de. Und da drinnen steht, hallo liebes Nachtteam, hallo Hanno und hallo Plappi. Ja, Plappi muss natürlich auch mit erwähnt werden. Peter hat ihn mir ja entsendet hier zu mir ins Studio. Die Affenbande hat entschieden, dass wir das Radio anmachen. Und alle Nachteulen, die arbeiten müssen, grüßen werden. Hanno und Plappi, die Milchkutscher überall im Lande, Sanitäter, Polizei und alle, die für unsere Sicherheit zuständig sind. Vielen Dank. Und Plappi, bitte nicht so viel Schoki-Bananen futtern. Liebe Grüße aus Seelze von Effi, von Coco, von Eierkopf, von Charlotte, Johannes und Peter. Ich grüße alle ganz lieb zurück. Dankeschön fürs Schreiben. Und falls ihr am Bowlen seid, die Bowling-Crew in Seelze, dann natürlich eine schöne, spielereignisreiche Nacht.
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0: Zu spielen ist es ja nie zu spät. Never too late. Kylie Minogue ist hier.

wunderschön sanfte Musik zum Durch die Nacht gleiten. Hier ist die ARD-Hitnacht und ja, der Manuel, der tut mir ja wirklich leid. Manuel hat geschrieben, hallo liebes ARD-Hitnacht-Team, ich komme aus Dannenberg im Wendland und ich muss zur Berufsschule nach Lüneburg fahren. Leider fährt der Zug zwischen Dannenberg und Lüneburg wegen Personalmangel nicht, deswegen muss ich mit dem SEV fahren. Dadurch dauert die Fahrt statt einer Stunde fast 2 Stunden und 30 Minuten. Also die Fahrzeit verdoppelt sich glatt. Ich freue mich jedenfalls jetzt auf die weiteren Songs, da die letzten ja erstaunlich schöne waren. Ich höre jetzt noch ein bisschen zu, genieße dann irgendwann die Nachtruhe und freue mich dann auf die Fahrt zur Berufsschule nach Lüneburg. Liebe Grüße aus Dannenberg an der Elbe. Gute Wache und später einen schönen Feierabend. Liebe Grüße aus dem Wendland. Manuel, ich grüße ganz lieb zurück. Jetzt vielleicht nicht mehr zu lange wach bleiben, wenn denn schon die Abfahrt 1 Stunde und 30 Minuten früher ist als sonst, ist es ja vielleicht besser, wenn dann die Augen jetzt gleich zugehen und sie dann ausgeschlafen in diesen Tag starten. Also, jetzt nach 1, dann bitte die Nacht nicht mehr so lange auswälzen. Und toi toi toi, dass alles klappt mit den Verbindungen.

Flammen der Liebe, Flames of Love. Fancy in der ARD-Hitnacht. Und Urlaubsgrüße sind reingekommen von den vier Nachteulen. Nee, von den drei. Na, doch, von den vier Nachteulen. Steht ja hier. Hallo, die vier Nachteulen. Beatrice, Jens, Markus und Nico aus Wunsdorf grüßen aus Portugal von der Algarve. Ah, das Meer ist herrlich. Die Musik ist wieder super, denn wir hören die ARD-Hitnacht. Schöne Grüße an Hanno, das Hitnacht-Team und die Radiofamilie. Die Grüße sind angekommen. Dankeschön. Sozusagen die klingende Postkarte mitten in der Nacht. Und ich grüße ganz lieb zurück und wünsche noch einen wunderschönen Urlaub.

0: 1:30 ist es Zeit für die Verkehrsinformationen in der ARD-Hitnacht. Achtung bitte, gerade kommt eine Falschfahrerinformation rein. Betrifft die B30 zwischen Beind und Ravensburg Süd. Ist ein Falschfahrer gemeldet worden auf der Bundesstraße 30. Zwischen Beind und Ravensberg Süd ist ein Falschfahrer unterwegs. Vorsicht hier in beiden Richtungen. Dann die A1 Osnabrück Richtung Bremen ist zwischen Ahlhorner Heide und Wildeshausen West wegen einer Nachtbaustelle gesperrt. A2 Berlin Richtung Hannover, hier ist zwischen Dreieckwerder und Lenin nach einem Unfall gesperrt. Die A61 Mönchengladbach Richtung Venlo ist zwischen Kaltenkirchen Süd und Kaltenkirchen wegen Bauarbeiten bis in den Morgen hinein gesperrt. Die A94 München Richtung Passau zwischen Dorfen und Schwindeck wegen Markierungsarbeiten ist hier bis 5 Uhr gesperrt. Umleitung führt über die U55. A111 in Berlin, der Tunnel Flughafen Tegel ist in beiden Richtungen wegen Reparaturarbeiten bis ca. 5 Uhr gesperrt. Der A113 Autobahn Zubringer Dresden ist zwischen Schönefeld Süd und Spätstraße in beiden Richtungen wegen Wartungsarbeiten bis 5 Uhr gesperrt. Und die A524 Breitscheid Richtung Duisburg Süd ist zwischen Lindfort und Duisburg-Rahm wegen Reinigungsarbeiten gesperrt. Außerdem gibt es eine Gefahreninformation für Sachsen-Anhalt. In Schönebeck kommt es aufgrund eines Lagerhallenbrandes zu Geruchsbelästigungen. Anwohner werden gebeten, Fenster und Türen im Stadtgebiet geschlossen zu halten. Und noch einmal die Erinnerung an den Falschfahrer. Achtung bitte auf der B30 zwischen Beind und Ravensburg Süd ist ein Falschfahrer gemeldet. Bitte ganz rechts fahren, nicht überholen. Auf der B30 zwischen Beind und Ravensburg Süd ist ein Falschfahrer unterwegs.
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0: So schöne Liebesmusik aus Dirty Dancing, Patrick Swayze. She is like the wind. Und wenn wir schon bei Liebesmusik sind, Petra aus Werden hat uns geschrieben: Hallo, liebe Grüße ins Studio. Ich möchte mich gerne bei meinem Schatz für den schönen Tag gestern bedanken. Nach längerer Krankheit konnte ich wieder etwas mit ihm unternehmen. Wir waren auf der Werdener Domweihe. Liebe Grüße von Petra. Und Petra, ich hoffe, die Grüße sind angekommen bei ihrem lieben Schatz. Und ja, hoffentlich hält die Gesundheit jetzt auch lange und sie müssen nicht wieder ins Krankenhaus.
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0: Also, toi, toi, toi und liebe Grüße an den Mann und liebe Grüße natürlich zurück an Petra aus Werden.

Hier ist die ARD-Hitnacht. Und Susanne und Walter sind meine lieben Sternenfreunde in der ARD-Hitnacht, fotografieren ja so gerne die Sternennebel mit riesigem Teleskop vor der Kamera und hören dabei die Nachtsendung. Diesmal schreiben sie von der Südküste Frankreichs. Lieber Hanno, liebe Radiofamilie, wir grüßen dich und die ganze Radiofamilie herzlich aus Südfrankreich. Immer noch. Wir genießen das warme Wetter und das Meer im und auf dem Wasser. Besonders freuen wir uns über die ARD-Hitnacht, die uns auch hier wie immer begleitet. Herzliche Grüße von Susanne und Walter. Ihr beiden genießt die Sommerfrische am Meer und auch im Meer, wie er geschrieben hat. Auch in Frankreich gab es ja schon so heiße Tage. Und das hier ist für euch Waiting for a Star to Fall.

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1: Um 2 Uhr mit Ronald Lessig. Im Konflikt zwischen Israel und dem Libanon deutet sich eine Lösung an. So soll nach libanesischen Angaben die Hisbollah einem amerikanischen Vorschlag für einen Stopp der gegenseitigen Angriffe zugestimmt haben. Aus der Nachrichtenredaktion Constanze Semidey.
2: Die Behörden hätten die Bestätigung erhalten, dass die Hisbollah den US-Vorschlag akzeptiert hat, erklärte die libanesische Botschaft in den USA. Der Waffenstillstand solle auf das gesamte Staatsgebiet des Libanon ausgeweitet werden. US-Präsident Trump bestätigte das und erklärte, auch Israel habe ihm ein Ende der gegenseitigen Angriffe zugesagt. Mit Blick auf den Iran erklärte Trump, die Gespräche mit dem Land gingen zügig weiter. Die Verhandlungen über ein Ende des Krieges seien keinesfalls ausgesetzt. Das wiederum hatte Teheran verkündet und das israelische Vorgehen im Libanon als Begründung genannt.
1: Die Europäische Union verschärft ihre Migrationspolitik. EU-Parlament und Mitgliedstaaten haben sich darauf geeinigt, dass abgelehnte Asylbewerber schneller abgeschoben werden sollen. Zu den Maßnahmen gehören auch Abschiebezentren in Nicht-EU-Ländern. Katrin Schmidt mit den Einzelheiten.
3: Es sollen Rückkehrzentren sein, in die abgelehnte Asylbewerber gebracht werden können, wenn sie nicht direkt in ihre Herkunftsländer abgeschoben werden können. Also zum Beispiel, weil das Heimatland sich weigert, die Menschen zurückzunehmen. Das heißt dann aber jetzt auch, dass Menschen aus der EU abgeschoben werden können in Staaten, in die sie keinerlei Verbindung haben. Und es können auch Familien mit Kindern in diesen Zentren landen, was für viel Kritik sorgt, auch wenn es in der Einigung nun heißt, dass dies die letzte Möglichkeit sein soll und von möglichst kurzer Dauer sein sollte.
1: Die Zahl der Asylanträge in Deutschland ist im Mai auf ein 13-Jahres-Tief gesunken. Das berichtet die Bild und beruft sich auf Zahlen des Bundesinnenministeriums. Demnach wurden im vergangenen Monat bundesweit knapp 5.600 Asylanträge gestellt. Das sei im Vergleich zum Vorjahresmonat ein Rückgang um 30%. Gegenüber Mai 2023 waren es sogar 75% Asylanträge weniger. Bundesinnenminister Dobrindt sagte, Ziel bleibe es, Migration wirksam zu ordnen und Belastungen weiter zu reduzieren. Vor der Küste Süditaliens hat die Erde gebebt. Das Beben hatte die Stärke 6,2. Das Epizentrum lag laut der US-Erdbebenwarte im Meer vor der Küste Kalabriens, fast an der Spitze des italienischen Stiefels, in einer Tiefe von rund 250 Kilometern. Vor knapp 2 Wochen hatte ein Erdbeben Neapel erschüttert. Die Millionenstadt liegt sehr nahe an einem sogenannten Supervulkan, den Phlegräischen Feldern. Das waren die Nachrichten. Das Wetter in Deutschland. Locker bewölkt oder klar, örtlich Regen, 16 bis 8 Grad. Am Tage bewölkt, von Westen her Schauer, im Osten heiter, 20 bis 27 Grad. Die Zeit, es ist 2.03 Uhr.
4: Dankeschön fürs 3-Minuten Nachrichtenupdate. Von mir ist der Blick auf die Straßen im Lande. Hier ist der Verkehrsservice der ARD Hitnacht. Die A1 Osnabrück Richtung Bremen ist zwischen Ahlhorner Heide und Wildeshausen West wegen der Nachtbaustelle gesperrt. Dann A2 Berlin Richtung Hannover. Hier ist zwischen Dreieckwerder und Lenin nach einem Unfall gesperrt. Die A61 Mönchengladbach Richtung Venlo ist zwischen Kaltenkirchen Süd und Kaltenkirchen wegen Bauarbeiten bis